0: angekündigt.
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2: Hier habe ich auch was Nettes gefunden. Es gibt eine Himbeerhauptstadt in Europa, nämlich Arilje, so heißt sie, im Südwesten von Serbien. Da leben gar nicht so viele Leute, aber dafür werden da jedes Jahr bis zu 20.000 Tonnen Himbeeren exportiert. Krass, 20.000. Schön auch an der Sache, die Himbeeren werden ohne Chemikalien angebaut und dann auch noch von Hand gepflückt. Richtig, richtig schöne Sache. Dieses Jahr wird da aber ein bisschen, naja, gebankt. Die Landwirte rechnen mit 20-30% weniger Ernte. War letztes Jahr in Serbien ja zum Teil doch ein bisschen trocken. Naja, wir drücken die Daumen, dass es da trotzdem irgendwie besser wird. Und ich bin jetzt mal ganz, ganz heiß und ganz wild, sage ich euch, auf diese richtig schönen serbischen Erdbeeren. Mein Name ist Leo Arigi. Das ist auch vielleicht ein schöner Gedanke hier zu diesen tropischen Nächten.

0: Taylor Swift. I knew it. I knew you.
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0: Ghana-Fan zu sehen, wie er weißes Pulver von seiner Handfläche in die Luft pustet. Im Stadion, bei einer WM. Also ein Bild, das natürlich sofort im Internet viral gegangen ist. Viele haben erstmal wild spekuliert. Ist es etwa eine gewisse aufputschende Droge? Aber warum dann so verschwenden? Aber Entwarnung, es war kein Kokain, sondern Talkumpuder. Das wird in Ghana unter anderem bei traditionellen Riten verwendet. Zum Beispiel, wenn ein neuer Häuptling eingesetzt wird oder wenn ein besonderer Sieg gefeiert wird. Das Puder steht dann für Glück, Triumph und Segen.
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0: Also, falls das ein Fan jetzt nochmal macht, ihr wisst Bescheid. Freitag früh, hier kommt Musik von Bibi Rexha. New Religion.

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Der puerto-ricanische Superstar Bad Bunny ist jetzt ja am Wochenende aufgetreten in der Merkur-Spielarena in Düsseldorf. Zwei Abende hintereinander. Und am ersten Abend soll es da bei geschlossenem Dach in dieser Arena über 42 Grad heiß gewesen sein. Alter, wow, 42 Grad. So, hört euch diese Zahl an und dann bezieht es auf eure Situation. Ich hoffe mal und denke mal, da wo ihr jetzt gerade seid, wird es dann doch bedeutend kälter sein als 42 Grad. Und das macht es vielleicht doch jetzt ein bisschen aushaltbarer. Oder immerhin müsst ihr nicht bei 42 Grad probieren einzuschlafen. Robbie Williams spiele ich uns jetzt im besten Mix. War übrigens vor ein paar Wochen auch in der Merkur-Spielarena. Supreme, ich bin Leo Arigi.

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0: ganz Deutschland redet über Dennis Undav, unseren bisherigen Helden dieser Weltmeisterschaft, seiner ersten Weltmeisterschaft. Aber solche Senkrechtstarter wie Dennis, die machen die WM genauso sexy wie die alten Hasen. Wie zum Beispiel Cristiano Ronaldo. Der spielt gerade seine 6. WM und hat auch bei allen Tore geschossen.
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3: 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Also Typen wie Paul Breitner oder Horst Rubrecht, die so wie verfilzte Mammuts über den Platz gestrabt sind, nur um sich am gegnerischen Torpfosten mal das Fell zu schuppern. Und heute hast du Spieler wie Cristiano Ronaldo. Gegeltes Haar, fürstlicher Blick, Sixpack. Da denkt doch selbst der Ball knall mich an die Latte, du Luder. Ja. Und dann epiliert am ganzen Körper. Der hat weniger Haare als Flipper. Das ist geil, das ist Fußball.
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1: Ich bin Dirk Zeichler. Die deutsche Fußballnationalmannschaft hat ihr drittes Gruppenspiel bei der WM mit 1:2 gegen Ecuador verloren. Für die K.O.-Runde war die DFB-Auswahl bereits vor dem Anstoß als Gruppensieger qualifiziert. Die Elfenbeinküste folgt Deutschlands ins 16. Finale. Der Afrikameister von 2024 gewann gegen Curaçao mit 2:0. Nach dem verheerenden Erdbeben in Venezuela haben die Behörden bisher 188 Tote gezählt. Fachleute rechnen jedoch mit deutlich mehr Todesopfern. Auch Deutschland hat Hilfe angeboten.
2: Wir helfen, wir stehen an der Seite Venezuelas, sagt Kanzler Merz. Mehrere Transportflugzeuge der Bundeswehr, die stünden bereit, versichert der Verteidigungsminister. Und in der Tat, Material und Rettungsteams. Eigentlich wird alles gebraucht im Krisengebiet. Dort graben Menschen mit bloßen Händen weiter nach Verschütteten. Andere stehen vor Trümmerbergen dort, wo einmal ihr Zuhause war. Mancherorts gibt es weder Wasser noch Strom. Claudia Wächter, Nachrichtenredaktion.
1: Wer angesichts der erwarteten Hitze eine geplante Bahnreise nicht antreten will, kann diese jetzt kostenfrei stornieren. Die Deutsche Bahn bietet erstmals eine sogenannte Hitze-Sonderkulanz an. Die hohen Temperaturen seien eine große Belastung für die Bahn, teilte der Konzern mit.
3: Die Weichen und die Technik könnten durch Hitze und Sonne beschädigt werden, heißt es von der Deutschen Bahn. Außerdem steige einerseits die Gefahr für Böschungsbrände, andererseits hat der Deutsche Wetterdienst ja auch schon Unwetter angekündigt. Die Bahn sei darauf gut vorbereitet, trotzdem könne es zu Beeinträchtigungen kommen. Deswegen können Fahrgäste Tickets für Fernreisen kostenlos stornieren. Voraussetzung ist, dass das Ticket bis zum 23. Juni gebucht wurde und die Reise bis zum 30. Juni stattfinden sollte. Diese Tickets können online oder im Reisezentrum storniert werden. Fiona Reinhardt, Nachrichtenredaktion.
1: Der US-Elektroautobauer Tesla will seine Produktion im Werk Grünheide bei Berlin stärker hochfahren. Das Unternehmen teilte mit, weitere 1.000 Beschäftigte einzustellen und ab Oktober die Produktion auf 7.500 Fahrzeuge pro Woche zu steigern. Im April hatte Tesla bereits die Einstellung von 1.900 Mitarbeitern angekündigt.
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4: Ja, es schreiben ja immer weniger Leute Briefe. Trotzdem gibt es jetzt eine Helene Fischer Briefmarke. Ist eine limitierte Sonderedition. Gibt es seit heute zu kaufen. Ich will auch eine Briefmarke von mir. Was? Nee, ich mache alles per Mail. Wofür ich die denn haben will? Ich möchte mir die auf den Kühlschrank kleben, ist doch klar.

0: Ja, wir alle haben ja so Dinge, ne? Spülmaschine einräumen, einkaufen, kochen. Irgendwie so ein bestimmtes System haben wir da immer, wie wir so durch den Supermarkt laufen, selbst wie wir duschen oder wie wir bestimmte Gerichte zubereiten. Was wir wo und wie auf dem Balkon pflanzen, wir erledigen in unserem Alltag zig Sachen und manchmal machen wir sie ein Leben lang falsch. Und genau darauf gucken wir. Kollegin Laura Potting hat nämlich so ein paar alltägliche Sachen entdeckt, die sie irgendwie gar nicht auf dem Schirm hatte.
1: Wir alle haben ja so einen Backofen, ne? Und ein paar von euch werden auch diese Schublade da drunter haben. Was ist da bei euch so alles drin? Backblech vielleicht, Teller, Töpfe. Bei mir sind so hässliche Servierplatten drin, die ich nie benutze. Naja, jedenfalls ist das alles völlig verschwendet, denn diese Schublade ist bei einigen Öfen eigentlich dafür da, um euer Essen warm zu halten oder eure Teller vorzuwärmen. Deswegen heißt diese Schublade auch Wärmeschublade. Wenn der Ofen an ist, wird sie auch warm. Naja, ich hatte die letzten Jahre dann auf jeden Fall immer sehr, sehr warme, hässliche, unbenutzte Servierplatten. Toll! Falls ihr euch nicht sicher seid, ob ihr eine Wärmeschublade habt, schaut einfach mal in der Gebrauchsanweisung nach. Und falls ihr nicht wisst, wo die ist vermutlich in der Kiste mit den ganzen Kabeln und alten Batterien. Weiter im Text. Falls ihr eine Nudelkelle mit einem größeren Loch drin habt, dieses Loch ist nicht dafür da, um das Teil irgendwo aufzuhängen. Das Loch ist unter anderem zum Abmessen von genau einer Portion Nudeln da. Die passt dann nämlich durch. Und jetzt kommt mir bitte nicht mit Lasagneplatten, passt gar nicht. Ich meine natürlich längliche Nudeln, wie Spaghetti zum Beispiel. Und ich habe mir das Loch in der Kelle jetzt mal genauer angeschaut und muss aber sagen, das ist zu wenig Nudel. Damit kannst du nicht arbeiten.

0: Dose ist. Und da kannst du den Strohhalm reinstecken und dann hält der. Gern geschehen.
1: Frage. Habt ihr auch so Beispiele? Dinge, die ihr immer falsch gemacht habt oder Tipps, die euch das Leben einfacher gemacht haben? Ihr sagt nicht Bedienungsanleitung lesen, bitte. Dann meldet euch und gebt uns eure Tipps über unsere Homepage.
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Ich liebe ja Haustiere, wirklich, aber 500 davon? Hi, Sascha Fassmann da hier. Und in Portugal gibt's in einer alten Bibliothek 500 Fledermäuse. Die wohnen da. Hat auch einen klugen Grund, das Ganze. Die 500 Fledermäuse futtern Insekten und schützen so die Bücher. 500 Fledermäuse. Wahnsinn. Wobei ich glaube, so Insektennetze sind ein bisschen unkomplizierter, oder? Yeah, yeah. Did it again.

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1: Ich bin Dirk Zeitler. Die deutsche Fußballnationalmannschaft hat ihr drittes Gruppenspiel bei der WM mit 1:2 gegen Ecuador verloren. Für die K.O.-Runde war die DFB-Auswahl bereits vor dem Anstoß als Gruppensieger qualifiziert.
2: Es ist ein Dämpfer zur richtigen Zeit und hoffentlich ein Weckruf. Mit der bisher schwächsten Turnierleistung beendet das deutsche Team die Gruppenphase, trotz der ganz frühen Führung durch Leroy Sané. Danach zeigt das deutsche Team viele Schwächen, wirkt fahrig und unkonzentriert. Der Siegtreffer nach rund 80 Minuten völlig verdient. Die Fans in den gelben Trikots rasten förmlich aus. Ecuador hat sich für die K.O.-Phase qualifiziert. Julian Nagelsmann muss jetzt die richtigen Lehren aus der Pleite ziehen, denn mit noch so einer Leistung dürfte er schnell vorbei sein mit dem Traum vom WM-Titel. Aus New York, Thomas Bremser.
1: Die Elfenbeinküste folgt Deutschland ins 16. Finale. Der Afrikameister von 2024 gewann gegen Curaçao mit 2:0. Auch die Niederlande haben als Gruppensieger die K.O.-Runde erreicht. Die Niederländer gewannen gegen Tunesien mit 3:1. Japan und Schweden haben sich durch einen 1:1 Unentschieden im direkten Duell ebenfalls für die K.O.-Runde qualifiziert. Nach den verheerenden Erdbeben in Venezuela haben die Behörden bisher 188 Tote gezählt. Fachleute rechnen jedoch mit deutlich mehr Todesopfern. Auch Deutschland hat Hilfe angeboten.
3: Wir helfen, wir stehen an der Seite Venezuelas, sagt Kanzler Merz. Mehrere Transportflugzeuge der Bundeswehr, die stünden bereit, versichert der Verteidigungsminister. Und in der Tat, Material und Rettungsteams. Eigentlich wird alles gebraucht im Krisengebiet. Dort graben Menschen mit bloßen Händen weiter nach Verschütteten. Andere stehen vor Trümmerbergen dort, wo einmal ihr Zuhause war. Mancherorts gibt es weder Wasser noch Strom. Claudia Wächter, Nachrichtenredaktion.
1: Die Deutsche Bahn setzt künftig auf mehr Verlässlichkeit statt auf ehrgeizige Versprechen. Nach Angaben des Konzerns stehen mit einer neuen Strategie betriebliche Qualität und wirtschaftliche Stabilität im Mittelpunkt. Eine Fernverkehrspünktlichkeit von mindestens 80% wird nun erst für die 2030er Jahre angestrebt.
4: Das Wetter.
5: Es ist kaum Abkühlung in Sicht, auch heute nicht. Es gibt wieder viel Sonne und viel Hitze bei maximal 40 Grad heute und örtlich so mal einzelne Hitzegewitter. Morgen am Samstag wieder bis zu 40 Grad mit blauem Himmel und vereinzelt Hitzegewitter. Sonntag kommt dann öfter was runter.
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6: A40 Essen-Dortmund zwischen Dortmund-Barob und Dortmund-Hombruch. 1 Kilometer Stau. Wir wünschen allen unterwegs gute Fahrt.
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5: Wahnsinn, ey. Sobald du rausgehst, trifft dich so eine Hitzewand. Bäm! Wie kühlt ihr euch ab?
7: Ab und zu ein bisschen Eis essen.
8: Kaltes Fußbad, Obst, leichtes Essen.
9: Und zur Abkühlung werden wir nachher ein alkoholfreies Weizenbier trinken.
10: Nicht viel machen, wenn man es irgendwo hinkriegen kann.
11: Ja, und vielleicht zum See fahren und ins Wasser springen.
5: Es ist das Hochdruckgebiet Hartmut. Hartmut, hau ab! Er bringt uns hochsommerliche Temperaturen nach NRW. Passt auf euch auf. Ich bin Sascha Fassbender. Frohes Schwitzen!

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0: Ja, Leute, es wird richtig, richtig heiß. Bis zu 39 Grad sind für das Wochenende angesagt. Aber keine Sorge, das Rainbow Festival hat vorgesorgt. Für euch stehen nämlich überall Wasserhähne zur Verfügung. Da könnt ihr immer kostenlos Wasser nachfüllen. Wir wollen ja schließlich alle richtig zusammen abgehen. Outfit-Tipps gibt's übrigens von Olivia Jones.
3: Also meine Tipps sind irgendwie bunt, schrill, irgendwas, was man schnell ausziehen kann, weil man weiß ja nie.
0: Die ist am Morgen auch am Start. Ja, schnell ausziehen, natürlich wegen der

Wie macht ihr euer Geld zu noch mehr Geld? Die Rentenkommission hat jetzt der Bundesregierung über 30 Vorschläge zur Rentenreform vorgelegt und die Regierung will alle umsetzen. Wie können wir trotzdem oder gerade dadurch gut vorsorgen? Beantworten wir nach rund 10 Minuten Musik hier bei mir. Guten Morgen!

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0: Rente ist sicher. Das hat mal der frühere Arbeitsminister Norbert Blüm gesagt, nach Bekanntgabe der aktuellen Reformpläne. Ist sich der ein oder andere vielleicht nicht mehr so sicher, ob die Rente denn so sicher ist, denn die sogenannte Aktienrente kommt. Bedeutet, zusätzlich sollen Arbeitnehmer und Arbeitgeber zusammen 2% des Bruttoeinkommens in einen Aktienfonds einzahlen. In Schweden haben die Menschen mit diesem Modell schon ganz gute Erfahrungen gemacht. Kollege Thorsten Ortmann, wie sicher ist denn so eine Aktienanlage?
1: Der staatliche Standardfonds in Schweden war bislang sehr sicher. Im Durchschnitt warf er eine Rendite von etwa 10-11% pro Jahr ab. Es gab allerdings auch einen heftigen Einbruch. Das war in der Corona-Zeit. Solche Fonds erholen sich aber davon in der Regel. Aber Menschen mit Lücken im Lebenslauf, Teilzeitbeschäftige oder Geringverdiener profitieren viel weniger davon, weil sie eben auch weniger einzahlen.
0: Thorsten, für viele wird die staatliche Rente allein trotz der Aktienrente ja nicht reichen.
1: Einsteiger ins Arbeitsleben sollten einen ETF-Sparplan anlegen und rund 10% des Lohns dauerhaft beiseite legen. Das rät das unabhängige Verbraucherportal Finanztipp. Ab 35 sollte es ein bisschen mehr sein, sagt Finanztipp-Chefredakteur Saidi Sulilatu.
2: Leider wird da der Sparbedarf natürlich erheblich höher. Da reden wir dann schon leicht von 15% vom Netto. Das halten wir auch so für Leute gerade noch für machbar und sich aber auch trauen, wenn man vielleicht vorher schon was angespart hat, vielleicht auf einem Sparbuch, Sparkonto oder ähnliches, davon auch auf einen Schlag einen signifikanten Anteil in ETFs zu investieren. Das holt dann viel verlorene Zeit auch wieder auf.
0: Ja, ETFs sind ja quasi ein Sammeltopf von Aktien. Du kaufst den Korb und bist dadurch an vielen Unternehmen beteiligt. Aber Thorsten, kann ich auch mit über 50 noch schnell was für die Rente aktienmäßig ansparen?
1: Ja, auch da geht noch was, obwohl die Rente schon in Sicht ist. Nochmal Saidi Sulilatu.
2: Bis zum Lebensende habe ich wahrscheinlich nochmal Größenordnung, nochmal 20 Jahre. Und deswegen kann ich mich auch durchaus trauen, in meinen 50ern und auch in meinen 60ern nochmal in tatsächlichen Aktien reinzugehen. Vielleicht nicht im gleichen Maße, aber mit dem Hintergedanken, ich brauche das Geld ja hoffentlich nicht auf alles auf einen Schlag mit 67, sondern kann dann langsam mir sozusagen eine Zusatzrente im Alter ausbezahlen.
1: Ja, und der beliebte MSCI World ETF bringt laut Finanztipp 6-8% Rendite pro Jahr. Solche und andere ETF-Fonds, die kann man kostengünstig zum Beispiel über Online-Broker wie Trade Republic, Scalable Capital und Finanzen.net Zero einrichten.
0: Die sogenannte Aktienrente kommt. Wie ihr euch zusätzlich noch absichern könnt, hat euch Thorsten Ortmann erklärt.
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1: Ich bin Dirk Zeitler. Die deutsche Fußballnationalmannschaft hat ihr drittes Gruppenspiel bei der WM mit 1:2 gegen Ecuador verloren. Für die K.O.-Runde war die DFB-Auswahl bereits vor dem Anstoß als Gruppensieger qualifiziert.
2: Es ist ein Dämpfer zur richtigen Zeit und hoffentlich ein Weckruf. Mit der bisher schwächsten Turnierleistung beendet das deutsche Team die Gruppenphase, trotz der ganz frühen Führung durch Leroy Sané. Danach zeigt das deutsche Team viele Schwächen, wirkt fahrig und unkonzentriert. Der Siegtreffer nach rund 80 Minuten völlig verdient. Die Fans in den gelben Trikots rasten förmlich aus. Ecuador hat sich für die K.O.-Phase qualifiziert. Julian Nagelsmann muss jetzt die richtigen Lehren aus der Pleite ziehen, denn mit noch so einer Leistung dürfte er schnell vorbei sein mit dem Traum vom WM-Titel. Aus New York, Thomas Bremser.
1: Die Elfenbeinküste folgt Deutschland ins 16. Finale. Der Afrikameister von 2024 gewann gegen Curaçao mit 2:0. Auch die Niederlande haben als Gruppensieger die K.O.-Runde erreicht. Die Niederländer gewannen gegen Tunesien mit 3:1. Japan und Schweden haben sich durch einen 1:1 Unentschieden im direkten Duell ebenfalls für die K.O.-Runde qualifiziert. Nach den verheerenden Erdbeben in Venezuela haben die Behörden bisher 188 Tote gezählt. Fachleute rechnen jedoch mit deutlich mehr Todesopfern. Auch Deutschland hat Hilfe angeboten.
3: Wir helfen, wir stehen an der Seite Venezuelas, sagt Kanzler Merz. Mehrere Transportflugzeuge der Bundeswehr, die stünden bereit, versichert der Verteidigungsminister. Und in der Tat, Material und Rettungsteams. Eigentlich wird alles gebraucht im Krisengebiet. Dort graben Menschen mit bloßen Händen weiter nach Verschütteten. Andere stehen vor Trümmerbergen dort, wo einmal ihr Zuhause war. Mancherorts gibt es weder Wasser noch Strom. Claudia Wächter, Nachrichtenredaktion.
1: Die Deutsche Bahn setzt künftig auf mehr Verlässlichkeit statt auf ehrgeizige Versprechen. Nach Angaben des Konzerns stehen mit einer neuen Strategie betriebliche Qualität und wirtschaftliche Stabilität im Mittelpunkt. Eine Fernverkehrspünktlichkeit von mindestens 80% wird nun erst für die 2030er Jahre angestrebt.
4: Das Wetter.
5: Da brauchen wir keine Glaskugel. Es bleibt heiß und meist trocken. Heute teilweise so vereinzelt mal ein Hitzegewitter ab dem Nachmittag. Es bleibt aber eben meist sonnig und trocken mit maximal 40 Grad. Morgen am Samstag so ziemlich dasselbe. Nochmal Sonntag dann mehr Wolken und mehr Gewitter.
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6: A1 Köln-Münster zwischen Schwerte und Kreuz Dortmund-Unna. 2 Kilometer Stau, 5 Minuten Zeitverlust. Und A4 Aachen-Köln zwischen Merzenich und Kerpen. 1 Kilometer stockender Verkehr, 13 Minuten Verzögerung. Wir wünschen allen unterwegs gute Fahrt.
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5: Ja, es schreiben ja immer weniger Leute Briefe. Trotzdem gibt es jetzt eine Helene Fischer Briefmarke. Ist eine limitierte Sonderedition. Gibt es seit heute zu kaufen. Ich will auch eine Briefmarke von mir. Was? Nee, ich mache alles per Mail. Wofür ich die denn haben will? Ich möchte mir die auf den Kühlschrank kleben, ist doch klar.

0: Einen schönen guten Morgen an diesem Freitag, am Tag der Kälte.
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0: Aber ihr habt richtig gehört. Ja, heute ist tatsächlich internationaler Tag der Kälte oder Kältetechnik. Laura Potting ist da. Guten Morgen.
2: Seelisch bin ich ein Eiszapfen.
0: Ich wusste es schon immer wirklich. Also ist nichts Neues.
2: Zurück zu diesem Tag heute. Der soll unter anderem die weltweite Bedeutung der Klimakälte- und Tiefkühlbranche hervorheben. Und ganz ehrlich, an diesen Tagen wissen wir sie mehr zu schätzen als je zuvor.
0: Ja, auf jeden Fall. Du hast ja sogar ein kleines Gedicht geschrieben.
2: Ja, pass auf.
3: Klimaanlage, oh du Wundervolle, du Herrliche, du Supertolle, machst mich kalt, wenn mir ist warm, denn mein Hirn ist schon blutarm. Kühlschränke, die liebe ich auch, mehr kaltes Bier in meinen Bauch.
2: So, ich weiß auch nicht, ich sollte da einen Preis für

0: 2002 in Herten mit 38,3 Grad gemessen.
1: Wow. Und passend zum sommerlichen Wetter starten auch die Sommerferien.
0: Ja, und zwar im Saarland, in Rheinland-Pfalz und in Hessen. Die Kids in NRW müssen noch warten, für die geht's erst Mitte Juli los.
1: Dann, wenn es regnet, ne?
0: Ich hoffe nicht. Bitte, das wäre ganz gemein. Das wird mir nicht gefallen.
1: Laura, haben wir noch was vergessen?
0: Möge der Ventilator mit uns allen sein.
1: Ganz genau.
2: 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Oh, wow.

Ich liebe ja Haustiere, wirklich, aber 500 davon? Hi, Sascha Fassbender hier. Und in Portugal gibt's in einer alten Bibliothek 500 Fledermäuse. Die wohnen da. Hat auch einen klugen Grund, das Ganze. Die 500 Fledermäuse futtern Insekten und schützen so die Bücher. 500 Fledermäuse, Wahnsinn. Wobei ich glaube, so Insektennetze sind ein bisschen unkomplizierter, oder?

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0: Cher, If I Could Turn Back Time. Für den ganz, ganz frühen Freitagmorgen. Einfach mal raus müssen. Kennt jeder, oder? Aber bis wohin geht ihr dann, wenn ihr zu Hause seid und ey, ich will einfach raus? Julia Rebecca Riedel erzählt heute Morgen im Augenblick mal von der evangelischen Kirche davon, dass sie das Meer und den Wind brauchte, um durchzuatmen und noch ein bisschen mehr bekommen hat. Gute Geschichten von beeindruckenden Menschen.
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2: Manchmal muss ich einfach raus. Nicht irgendwohin. Dahin, wo der Wind so stark ist, dass er mir die Gedanken aus dem Kopf pustet. Also Ostfriesland mit Deichschafen und Wattenmeer. Zu Hause fühlt sich alles eng an. Zu nah, zu laut, zu viel. Auf dem Deich ist da plötzlich Weite. Manchmal müssen Gedanken wie Drachen fliegen dürfen, denke ich. Hoch raus, an einer langen Leine, nicht festhalten, einfach ziehen lassen. Wir fahren mit einem Kutter raus ins Wattenmeer. Ein Fischer erklärt, wie Krabben gefangen werden. So viel Wissen, so viel Liebe zum Detail. Ich höre zu und merke, ich lerne gerade etwas, das wollte ich gar nicht wissen. Aber es begeistert und bereichert mich. Dann ein Freilichtmuseum, ehrenamtlich betrieben. Teezeit mit Rosinenbrot, eine alte Bandsäge, die wieder läuft. Menschen, die ihr Leben damit verbringen, anderen zu zeigen, wie es früher war. Und wie es war, fühlt sich plötzlich sehr lebendig an. Und ich denke, wo wäre ich ohne die Menschen, die ihr Wissen mit mir teilen? Die mich etwas sehen und spüren lassen vom Leben vor mir. Und vielleicht auch von dem Leben, das noch kommt. Die mir helfen, den Kopf frei zu kriegen und neue Gedanken rein. Ich bin dankbar dafür. Für den Fischer auf dem Kutter, für die Ehrenamtlichen mit ihrer Bandsäge, für den Wind, der meine Gedanken durchgelüftet hat. Ich fahre anders nach Hause, als ich gekommen bin. Den Kopf freier, das Herz leichter. Manchmal braucht es dafür nicht viel, nur den richtigen Wind und die richtigen Menschen. Julia Rebecca Riedel von der Evangelischen Kirche für Augenblick mal.
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1: Mit Thorsten Adolfs. Guten Morgen. Fußball-Deutschland muss einen Dämpfer einstecken. Gegen Ecuador gab es bei der WM gestern Abend den bisher schwächsten Auftritt der deutschen Elf und eine 1:2-Niederlage. Weitere Infos dazu von Marc Weiß.
2: Es fing gut an. Ausgerechnet der immer umstrittene Leroy Sané schoss nach weniger als 2 Minuten das früheste deutsche Tor der WM-Geschichte. Danach lief allerdings nicht mehr viel zusammen für das deutsche Team. Das wollte auch der Bundestrainer hinterher nicht schönreden.
3: Ich finde, wir hatten super, super Start ins Spiel und müssen, wenn wir so früh führen, finde ich, mit viel mehr Überzeugung das Ding zu Ende spielen. Leider haben wir direkt nach dem Tor angefangen, Harakiri in der Positionierung zu machen. Dann wurde es schwer.
2: Wobei nicht nur Harakiri der Positionierung stattfand. Auffällig war in Zweikämpfen oft eine körperliche Unterlegenheit der Deutschen gegen ein stark anlaufendes Ecuador. Die Defensive um Abwehrchef Jonathan Tah wackelte in der zweiten Hälfte bedenklich. Die Umstellungen nach dem Turnierausfall von Schlotterbeck sind ganz offensichtlich noch nicht perfekt. Das kann als Entschuldigung angeführt werden. Nach vorne lief allerdings auch nicht mehr viel. Teilweise wirkte der Aufbau der DFB-Elf fahrig und selbst Undaf ab der 59. Minute dabei schoss kein Tor. Die Niederlage war verdient, aber sportlich zum Glück egal, denn der Gruppensieg stand schon vorher fest. Das deutsche Team muss sich aber steigern bzw. zur alten Form zurückfinden. Das 16. Finale ist am kommenden Montag gegen einen der besten Gruppendritten.
1: Und jetzt weitere Nachrichten in der Zusammenfassung. Nach dem Erdbeben in Venezuela mit mindestens 235 Toten und mehr als 4.300 Verletzten erreichen immer mehr Helfer das Katastrophengebiet. Auch das Technische Hilfswerk fliegt Einsatzkräfte dorthin. Experten vermuten, dass die Gesamtzahl der Verschütteten in die Tausende gehen könnte. Die beiden Beben der Stärke 7,2 und 7,5 sind die schwerste Naturkatastrophe in Venezuela seit Jahrzehnten. Der Deutsche Gewerkschaftsbund legt heute seinen Gegenentwurf zu den Rentenplänen der Regierung vor. Das Konzept baut allein auf der gesetzlichen und einer verpflichtenden betrieblichen Rente auf. Einem höheren Rentenalter erteilt die DGB-Kommission eine Absage. Außerdem will sie die abschlagsfreie Rente nach 45 Berufsjahren erhalten. Der Kauf von neuen Verbrennern wird von den Autobauern wieder stärker gefördert. Das hat das Car Center ermittelt. Demnach gab es zuletzt bei E-Autos im Schnitt einen Preisnachlass von 17,8% auf den Listenpreis. Bei den Verbrennern gab es einen Rabatt von 18,4%. Sie sind damit zumindest in der Anschaffung rund 2.000 Euro billiger als die E-Modelle. Deutschland schwitzt und heute könnte es sogar noch heißer werden als bisher. Die Meteorologen erwarten neue Rekordwerte, die wir so in einem Juni noch nicht erlebt haben. Die 40-Grad-Marke könnte geknackt werden und an einigen Orten soll es sogar bis zu 41 Grad heiß werden, sagt der Deutsche Wetterdienst. Vom Umweltbundesamt heißt es, dass solche extremen Hitzewellen durch den Klimawandel immer öfter kommen und intensiver werden. Soweit die Meldungen mit Thorsten Adolfs.
4: Das Radio Gütersloh Wetter. Ja, heute noch mal heißer, bis zu 36 Grad erwarten wir in Österwig oder Herzogenaurach-Klarholz. Und dann passt der hier auch wieder.
5: 36 Grad und es wird noch heißer.
4: Und zwar ziemlich gut. Ab heute Abend kommen ein paar Wolken dazu. Trotzdem morgen noch mal wärmer, 37 Grad. Und am Sonntagnachmittag bei 33 Grad soll es endlich gewittern.
6: Besser ankommen jetzt mit dem Radio Gütersloh Verkehrsservice. Ich habe Blitzer für euch in Halle auf der Gütersloher Straße, in Herzebrock-Klarholz auf dem Tecklenburger Weg, Marienfeld hat einen auf der Adenauer Straße und Reda-Wiedenbrück auf der B61. Weitere Blitzer, Staus und Störungen, die habt ihr für uns unter der 0800 678 5000. Gute Fahrt euch!
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4: Das ist lustig, ne? Man muss nur sagen, habt ihr das Spiel gesehen? Und jeder weiß, was gemeint ist. Also wer jetzt schon wach ist, könnte auch lieber geschlafen haben.
6: Deshalb hört ihr nach 2 Hits bei uns, wie es gelaufen ist.
4: Ich bin Mario Alexander Unger, moin.
6: Und ich Noah Vrona. Hi, guten Morgen.

0: Schönen guten Morgen, hier ist die Radio Gütersloh Morning Show mit Mario Alexander Unger.
1: Und Noah Vrona, hi.
0: Hi. Also, das Spiel gestern hat irgendwie genau 8 Minuten lang Spaß gemacht und das nach einem 1:0 in der 2. Minute für Deutschland im WM-Spiel gegen Ecuador.
1: Ja, wobei da ja auch viele diskutieren, ob das Sané-Tor überhaupt hätte zählen dürfen. Ja. Deutschland hat ja nicht nur das Tor getroffen, sondern auch seinen Gegenspieler direkt ins Gesicht.
0: Ah ja, das scheint wehgetan zu haben. Pavlovic hatte den Fuß beim entscheidenden Pass auf Sané etwas zu hoch, also so ungefähr auf Nasenhöhe,
1: so.
0: Und hat dabei auch den Gegner erwischt.
1: Dann kam das Gegentor in Minute 9 und das Elend nahm seinen Lauf. Am Ende 2:1 für Ecuador. Also kannst du sagen, was du willst, Mario, aber das war nicht deren Tag.
0: Ja, du sagst es, Noah. Viele Ballverluste auf der deutschen Seite, insgesamt wenig Schüsse aufs gegnerische Tor. Ecuador hat echt gekämpft und zieht jetzt tatsächlich in die K.O.-Runde ein, genauso wie übrigens die Elfenbeinküste.
1: Was haben sich die Ecuador-Fans denn überhaupt gestern gefreut? Also die sind ja sich in die Arme gefallen, die konnten ihr Glück kaum fassen, das war schon schön.
0: Ja, es sei ihnen gegönnt, hätte Deutschland Dennis Undav früher eingewechselt. Es hätte auch anders laufen können.
1: Möglich. Eine Sache hat mich gestern aber sehr gefreut.
0: Was denn?
1: Gütersloh war gestern auch auf dem Platz mit dabei.
0: Ach was.
1: Ja, auf der linken Spielfeldseite. Man konnte sie nicht immer sehen, aber sie war da. Sie prangte neben den Ecuador-Ultras eine Gütersloh-Flagge. Die hat es gestern auf jeden Fall weitergebracht als die deutsche Mannschaft.
0: Ich habe eine Vermutung, wer es sein könnte.
1: Ja.
0: Unser ehemaliger Schulleiter Siegfried Bethlehem war im Stadion. Vielleicht hat der die aufgehängt.
1: Nein, das ist ja Wahnsinn.

0: 6.17 Uhr, guten Morgen. Wir hier bei Radio Gütersloh haben einen ganz heißen Tipp für euch.
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2: Wenn es euch heute zu heiß wird, wie wär's mit einem kühlen Kinosaal? Supergirl ist seit gestern angelaufen und Ronny Thorau hat ihn schon gesehen.
3: Ich hab Sorge, dass du keine Leute triffst.
4: Tja, das ist das Ding, Clark. Ich habe keine Leute.
5: Supergirl ist der zweite Film der neuen DC-Ära.
6: Wie ist Superman so?
4: Er sieht in jedem das Gute. Ich sehe die Wahrheit.
5: Auch Supergirl hat in den ersten Kritiken ein gemischtes Echo bekommen. Viel Lob gibt's allerdings für Supergirl-Hauptdarstellerin Millie Alcock und ihre lässig-rotzige Verkörperung einer Heldin mit Ecken und Kanten.
4: Sieht nicht so aus, als würde das hier gut ausgehen. Also für euch.
0: Noch mehr Tipps und Termine findet ihr wie immer in den Veranstaltungstipps auf radiogütersloh.de. Schönen Freitag!
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0: 6.21 Uhr, Radio Gütersloh, hier kurze Frage in die Nachrichten. Mike, was hast du gleich?
1: Guten Morgen Mario, guten Morgen Noah. Für die Menschen in Halle kommt es in den nächsten Wochen nochmal richtig dick. Es geht konkret um die Dauerbaustelle Lange Straße. Was da jetzt passiert und warum es aber trotzdem bald besser wird, das ist Thema gleich bei mir um halb.

0: Nochmal eben schnell auf die Uhr geguckt. 6.24 Uhr haben wir es jetzt in der Radio Gütersloh Morning Show.
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1: Um 6:30 mit Mike Mattes. Guten Morgen.
2: Guten Morgen. Nach den heftigen Erdbeben in Venezuela gehen die Bergungsarbeiten weiter. Nach offiziellen Angaben sind fast 200 Menschen ums Leben gekommen. Weitere 200 werden aktuell noch vermisst. Bei der Fußball-WM hat Deutschland einen Dämpfer kassiert. Das letzte Gruppenspiel verlor die Nagelsmann-Elf mit 1:2 gegen Ecuador. Außerdem sicherten sich die Niederlande den Sieg in Gruppe F. Zweiter ist dort Japan. Und jetzt das Wichtigste für den Kreis Gütersloh. Pools befüllen, Gärten bewässern, Einfahrten reinigen, all das kostet wertvolles Trinkwasser. Wegen der Hitzewelle rufen die Stadtwerke Versmold und der Wasserbeschaffungsverband Sassenberg-Versmold-Wachendorf jetzt zum sorgsamen Umgang mit Wasser auf. Die Versorgung in Versmold ist zwar gesichert, aber besonders abends zwischen 18 und 22 Uhr kommen die Leitungen und Pumpen an ihre Grenzen. In Riedberg und Reda-Wiedenbrück steht die Trinkwasserampel sogar schon auf Rot. In den kommenden 2 Wochen braucht ihr in Halle nochmal starke Nerven. Dann wird die Dauerbaustelle Lange Straße komplett gesperrt. Ab dem 13. Juli können Anwohner und Geschäftsleute aber Woche für Woche weiter aufatmen. Kerstin Menke-Möller berichtet für Radio Gütersloh.
3: Dass die Lange Straße jetzt nochmal 2 Wochen komplett dicht ist, liegt an den Asphaltierungsarbeiten. Viele Geschäfte und Einrichtungen sollen aber erreichbar bleiben. Mitte Juli soll die Kreuzung an der Martin-Luther-Straße wieder freigegeben werden. Anfang August könnte dann ein Großteil der Langen Straße wieder frei sein. Damit könnten Kunden und Besucher die Innenstadt wieder einfacher erreichen.
2: Die Stadt Halle rechnet damit, dass der letzte Bauabschnitt bis zum Herbst fertig ist. In Steinhagen ist ein Mann auf offener Straße angegriffen worden. 2 unbekannte Täter haben den 34-Jährigen geschlagen und getreten. Danach flüchteten sie. Melanie Faulhaber hat die Infos.
4: Einer der Männer sprach den 34-Jährigen an und schlug unvermittelt zu. Der Steinhagener ging sofort zu Boden. Daraufhin trat der zweite Täter auf ihn ein. Der Steinhagener wurde dabei leicht verletzt. Danach floh das Duo mit einem Auto in unbekannte Richtung. Passiert ist der Angriff am Dienstagnachmittag hinter einem Lebensmittelmarkt zwischen der Bahnhofstraße und der Bergstraße in Steinhagen.
2: Die Beschreibung der beiden Täter findet ihr bei uns im Netz auf radiogütersloh.de.
1: Vielen Dank, Mike. Das Radio Gütersloh-Wetter heute und morgen sonnig. 36 und 37 Grad. Es kommen ab heute Abend auch Wolken dazu. Und am Sonntag soll es bei 33 Grad zwischen Häger und Riedberg gewittern. Sonntagabend ist leichter Regen vorhergesagt. Die Nacht auf Montag bleibt trotzdem tropisch.
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5: Besser ankommen mit dem Radio Gütersloh Verkehrsservice. Ich schaue auf die Karte und sehe, es ist alles frei. Ihr kommt gut durch.
0: Gut ankommen. 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
5: Es werden weniger Blitzer. Ich habe noch welche in Herzebrock-Laholz auf dem Tecklenburger Weg, in Marienfeld auf der Adenauerstraße und in Reda-Wiedenbrück auf der B61. Wenn da doch noch einer dazukommen sollte und ihr den sehen solltet, dann denkt an uns und dann hoffentlich diese Nummer 0800 678 5000. Gute Fahrt euch.
1: Ich vermute Hitzeschaden.
0: Gut ankommen. Der Radio Gütersloh Verkehr. 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
1: Ach, ein Glück, dass wir vorher schon Gruppenerster waren. Meine Güte, Ecuador war wirklich stark.
5: Aber wirklich, ey, 2:1 habe ich getippt für Deutschland. Hätte ich es mal andersrum gemacht.
1: Ein Glück, dass du für Deutschland getippt hast. Dann bist du in der Tippliste wesentlich so weit weg. Ich bin Mario Alexander Unger. Kommt gut in den Tag.
5: Und ich nur auf Rona. Guten Morgen zusammen.

0: 6.40 Uhr haben wir es jetzt hier in der Radio Gütersloh Morning Show. Zwei Themen haben wir ja gerade in Deutschland. Fußball und Wetter.
1: Beides quält uns, aber weil wir schon über Fußball sprechen, überlassen wir Atze das Wetter.
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4: Ja, nee, ist klar.
5: Oh nee, diese Hitze wollen wir auch nicht. Das ist nicht mehr menschlich. Das ist eine Geißelung.
4: Tja, Freunde, wie man's macht, es passt doch nie so ganz genau. Für keinen. Oder wenn man in Hessen sagt, das geht den Menschen wie den Leut. Ich liebe die Hessen. Irgendwie habe ich schon seit 2 Wochen Rudi Carrells Lied. Wann wird's mal endlich wieder Sommer? Ein Sommer, wie er früher einmal war. Schon nicht mehr im Radio gehört seit 2 Wochen. So, den wünsche ich mir jetzt einfach mal an dieser Stelle. Aber komm, ihr habt ja recht. Verdammt, ist das eine Gluthitze in Deutschland, ey. Jesus Christ, da hat der allmächtige Thermostat auch mal auf 10 gestellt, wa? Auf Malle ist es kühler als hier. Und ich bin ja schon heute aus dem Urlaub, aus der Sommerfrische in Südtirol zurück. Ja, heute Abend bei 39 Grad, schön oben her in Bodenheim bei Frankfurt. Schön warm. Das Gute ist, dass Frankfurt und Mainz viele schöne Hotels mit vielen schönen, vollklimatisierten Zimmern haben. Und genau deshalb bin ich jetzt auch schon im Hessischen. Ja, draußen wird's heute bis 39 Grad hier im Zimmer. Lass mal gucken, ja, 21 Grad. Also hier drin, ne? Wichtig ist, Fenster geschlossen lassen und ab und zu mal duschen. Ich wünsche euch auf jeden Fall jetzt immer eine schöne Klimaanlage in der Nähe oder irgendwo ein Pool, ein See, Baggersee. Nächste Woche wird's kühler. Bis dahin, euer Atze.
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1: Ach, können wir das mit Atzes Musikwunsch irgendwie machen?
6: Nein.
1: Na gut, dann spielen wir Mr. Know-It-All. Hier ist Teddy Swims für euch. Macht euch einen schönen Freitagmorgen.

0: Radio Gütersloh ist bei euch. 6:45 am Freitagmorgen. Heute entscheidet nicht die Uhr, wann gespielt wird, sondern die Sonne. Die hat im Moment im Kindergarten den Dienstplan übernommen.
1: Die Erzieher müssen den ganzen Tag umstellen, weil Kinder mit der Hitze viel schlechter klarkommen als wir Erwachsenen. Das weiß auch Erzieherin Pia. Guten Morgen.
2: Guten Morgen, Mario und Noah.
0: Sag mal, ihr nutzt ja wirklich jede Minute, solange es noch halbwegs angenehm ist.
2: Die Kinder spielen dort im Sandkasten, schaukeln ein bisschen, buddeln im Sand und spielen am liebsten mit der Matschanlage, denn dort fließt die ganze Zeit Wasser raus und die Kinder können ordentlich damit rumschlammen.
0: Matschanlage klingt nach Spaß, aber irgendwann sagt die Sonne, so, jetzt ist Feierabend.
2: Wenn es dann etwas wärmer wird, so ab 11.30 Uhr, müssen wir leider den Garten verlassen, weil es einfach zu warm wird und die UV-Strahlung zu hoch ist. Das ist für die Kinder einfach zu gefährlich.
1: Mein Vorschlag, Matschanlage drinnen. Denk mal drüber nach.

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1: Mit Thorsten Adolfs. Guten Morgen. So klang das in der Nacht in East Rutherford bei New York. Die Fans aus Ecuador haben dort den 2:1-Sieg ihrer Mannschaft gegen Deutschland ausgiebig gefeiert. Für die DFB-Elf, die schon vorher als Gruppensieger feststand, war es ein herber Dämpfer. Trotz eines Traumstarts mit einer frühen Führung durch Leroy Sané fand das Team danach nicht mehr richtig ins Spiel und wackelte vor allem in der Abwehr bedrohlich. Das hat auch den deutschen Fans nicht gefallen.
2: Für mich war es ein bisschen enttäuschend zum Schluss, weil ich mir ein bisschen Einsatz mehr erwartet hätte.
3: Heute hat es mich wieder ein bisschen erinnert an die letzten zwei WMs, also spielerisch, aber dann auch, ich fand die Einwechslung schwach.
4: Ich glaube, schon enttäuscht von der Leistung. Die einzige Entschuldigung, die ich eigentlich gelten lassen würde, wäre, wir waren schon Gruppenerster und es ging um nichts. Aber ich glaube, wenn man sich das Zweikampfverhalten anschaut und die Art und Weise, wie wir gespielt haben, das finde ich jetzt schon sehr ernüchternd, muss ich zugeben.
5: Sportsgeist muss man beweisen.
1: Montagabend steht für die DFB-Elf das 16-Finale an. Dann zählt nur noch ein Sieg, um im Turnier zu bleiben und den Traum vom Endspiel in New York am Leben zu halten. Und das sind die anderen Ergebnisse von gestern Abend und aus der Nacht. Curaçao verliert gegen die Elfenbeinküste 0:2. Die Niederlande schlagen Tunesien mit 3:1. Japan und Schweden trennen sich 1:1. Die Türkei gewinnt 3:2 gegen die USA. Und zwischen Paraguay und Australien gab es ein torloses Unentschieden. Damit stehen die Niederlande, Japan und Schweden sicher im 16-Finale. Und jetzt weitere Nachrichten in der Zusammenfassung. Bund und Länder haben sich auf eine Finanzreform geeinigt. Bei der Ministerpräsidentenkonferenz verständigten sich Kanzler Merz und die Länderchefs auf eine Entlastung der Länder und Kommunen. In Zukunft soll der Bund 80% der Kosten übernehmen, die durch bestimmte neue Bundesgesetze entstehen. Mit der Neuregelung sollen vor allem die Sozialausgaben der Kommunen gesenkt werden. Die Ukraine hat Moskau in der Nacht massiv mit Drohnen angegriffen. Kiew nahm vor allem Raffinerien und Öldepots ins Visier. Mit den Angriffen soll dafür gesorgt werden, dass Russland weniger Geld aus dem Ölgeschäft einnimmt, um den Krieg gegen die Ukraine zu finanzieren. Aus Moskau heißt es, mindestens 28 ukrainische Drohnen seien zerstört worden. Es gibt eine gute und eine schlechte Nachricht zur Hitzewelle. Die gute, der menschliche Körper kann sich tatsächlich an Hitze gewöhnen. Die schlechte, das funktioniert nur bis zu einem gewissen Grad. Ab diesem Punkt wird es trotz der Gewöhnung gefährlich. Darauf weist der Deutsche Wetterdienst hin. Bei länger andauernden Hitzewellen seien vor allem die warmen Nächte ein Problem, heißt es. Wenn sich die Schlafqualität verschlechtere, könne die Hitze am nächsten Tag schlechter verkraftet werden. Das waren die Nachrichten mit Thorsten Adolfs.
6: Das Radio Gütersloh Wetter. Ja, der einst Tanz auf dem Vulkan fühlt sich vermutlich ähnlich an wie der Tag heute. Wir bekommen 36 Grad zwischen Versmold und Liemke. Dazu scheint den ganzen Tag die Sonne. Morgen ähnlich mit ein, zwei Wolken dabei bei 37 Grad. Und am Sonntag soll es bei 33 Grad endlich gewittern.
7: Besser ankommen mit dem Radio Gütersloh Verkehrsservice. Da waren es nur noch 3 Blitzer im besten Kreis. Ich glaube, denen ist auch zu warm. Die stehen aktuell in Herzebrock-Klarholz auf dem Tecklenburger Weg, in Marienfeld auf der Adenauer Straße und in Reda-Wiedenbrück auf der B61. Seht ihr noch mehr? Dann müsst ihr euch schon bei uns melden. Ruft uns an. Nummer ist die 0800 678 5000. Kommt gut durch.
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6: 8 Minuten haben gereicht, um das Spiel komplett zu verändern. Deutschland verliert 1:2 gegen Ecuador. Aber warum eigentlich?
7: Ja, Haupttrainer Julian Nagelsmann oder Kapitän Joshua Kimmich eine Erklärung haben, das haben wir jetzt nach 2 Hits.
6: Ich bin Mario Alexander Unger. Schön, dass ihr da seid.
7: Und ich Noah Vrona. Wir begleiten euch durch den Freitagmorgen.
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0: 10 nach 7 gleich. Ihr seid richtig, hier ist die Radio Gütersloh Morning Show mit der Frage des Morgens.
1: Woran hatte ich gelehnt? Nachher natürlich immer fragt man sich, woran hatte ich gelehnt, und fragt man sich immer, woran es gelegen hat.
0: Das WM-Spiel gestern ging mit 2:1 an Ecuador. Ja, woran hat es denn nun gelegen? Julian Nagelsmann möchte es einmal versuchen.
2: Ich finde, wir hatten einen super, super Start ins Spiel und müssen, Wenn wir so früh führen, finde ich, mit viel mehr Überzeugung das Ding zu Ende spielen. Leider haben wir direkt nach dem Tor angefangen, Harakiri in der Positionierung zu machen. Dann wird es schwer.
3: Okay, ja, verstehe. Joshua Kimmich möchte ergänzen.
4: Wir sind eigentlich relativ gut ins Spiel gekommen, gehen früh in Führung, haben dann wieder zu viele Ballverluste, laden dadurch den Gegner immer wieder ein, machen dann auch den Gegner dadurch stark. Und ja, als in der zweiten Halbzeit muss man dann schon sagen, war es dann eine verdiente Niederlage.
3: Eine verdiente Niederlage trifft es ganz gut. Nach Minute 8 ging es mit dem Gegentreffer von Ecuador nur noch bergab. Waren das viele verpasste Chancen, Mario? Unfassbar.
0: Ja, ich habe gestern alles richtig gemacht.
3: Warum?
0: Ich bin nach der ersten Hälfte ins Bett gegangen.

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0: Sonntag in einer Woche ist es soweit, dann feiern wir das große Radio Gütersloh Sommerfest im Gartenschaupark Riedberg.
1: Oh ja, ich freue mich schon drauf.
0: Ja, da wird wieder alles mit dabei sein. Tanzen, Trommeln und. Könnt ihr nachlesen auf radiogütersloh.de. 20 nach 7 haben wir es jetzt. Guten Morgen.

0: 5 Minuten noch, dann gibt's hier die 7:30 Nachrichten. Radio Gütersloh ist bei euch.
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1: 7:30 mit Mike Mattis. Guten Morgen.
2: Guten Morgen. Nach den heftigen Erdbeben in Venezuela gehen die Bergungsarbeiten weiter. Die Behörden haben bisher fast 200 Tote gemeldet. Außerdem werden noch 200 Menschen vermisst. Bei der Fußball-WM hat Deutschland die Gruppenphase mit einer Niederlage beendet. Am Abend verlor die DFB-Elf mit 1:2 gegen Ecuador. Auf wen Deutschland in der ersten K.O.-Runde trifft, entscheidet sich morgen. Und jetzt das Wichtigste für den Kreis Gütersloh. Die Stadt Gütersloh will den Schulweg für Grundschülerinnen und Grundschüler sicherer machen. Dafür stehen mehr als 50 Maßnahmen im Raum, unter anderem auch eine Offensive gegen Elterntaxis. Bis 2029 will die Stadt rund 700.000 Euro investieren. Alex Jakob hat die Infos.
3: Zu den Vorschlägen gehören neue Elternhaltestellen, geänderte Ampelschaltungen, zusätzliche Zebrastreifen und bessere Beleuchtung. Außerdem sollen einzelne Kreuzungen umgebaut und Parkplätze in der Nähe von Schulen gestrichen werden. Ziel ist es, dass mehr Kinder sicher zu Fuß oder mit dem Fahrrad zur Schule kommen. Langfristig soll es weitere Maßnahmen geben. Dafür könnten nach 2030 noch einmal rund 1,75 Millionen Euro investiert werden.
2: Das Maßnahmenpaket ist am kommenden Donnerstag Thema im Mobilitätsausschuss. Wegen der Hitzewelle rufen die Stadt Versmold und der Wasserbeschaffungsverband Sassenberg-Versmold-Wachendorf zu einem sorgsamen Umgang mit Trinkwasser auf. Melanie Faulhaber, was heißt das genau?
4: Die Wasserversorgung in Versmold ist zwar gesichert, trotzdem sollten Spitzen beim Verbrauch vermieden werden. Ganz konkret heißt das, Garten möglichst nicht am Abend zwischen 18 und 22 Uhr bewässern, keine Pools neu oder nachfüllen und Einfahrten oder Fassaden aktuell nicht mit Trinkwasser reinigen. Diese Anwendungen belasten in dieser Zeit besonders die Leitungen, Pumpen und Speicher.
2: Vielen Dank, Melanie. In Riedberg und Reda-Wiedenbrück sieht's ähnlich aus. Da steht die Trinkwasserampel aktuell auf Rot. In den kommenden zwei Wochen wird die Dauerbaustelle Lange Straße in Halle komplett gesperrt. Das liegt an Asphaltierungsarbeiten. Viele Geschäfte und Einrichtungen sollen aber erreichbar bleiben. Danach wird's langsam besser. Bis Anfang August könnte ein Großteil der Langen Straße wieder für den Verkehr freigegeben werden. Die Stadt Halle rechnet damit, dass der letzte Bauabschnitt bis zum Herbst fertig ist. Die Sanierung der Weberei wird deutlich teurer als erwartet, so steht's in der Vorlage für den Bau- und Planungsausschuss Anfang Juli. Statt der ursprünglich geplanten 2,25 Millionen Euro rechnet die Stadt jetzt mit Gesamtkosten von über 3,8 Millionen. Grund sind zusätzliche Arbeiten beim Brandschutz und weitere Umbauten in der oberen Etage des Gebäudes. Bei der Sanierung haben Fachleute außerdem weitere Probleme festgestellt. Trotzdem geht die Stadt nach wie vor davon aus, dass die Weberei im ersten Quartal 2027 wieder genutzt werden kann. 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
1: Das Radio Gütersloh Wetter. So lange so heiß, das gibt's sonst nur im Hochsommer. Wir haben aber Juni. Heute 36, morgen 37, Sonntag 33 Grad bei euch in Borkholzhausen oder Sundern. Sonntag gewittert es am Nachmittag und anschließend landen wir endlich mal wieder unter 30 Grad.
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5: Besser ankommen mit dem Radio Gütersloh Verkehrsservice. Wie du schon sagst, Mario, es ist Freitag. Es ist furchtbar heiß und genau so sieht's auch aus auf den Straßen. Ist alles frei, ihr kommt gut durch.
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5: Es wird geblitzt. In Herzebrock-Klarholz, auf dem Tecklenburger Weg, in Marienfeld, auf der Adenauer Straße und in Reda-Wiedenbrück auf der B61. Drei Blitzer suchen Verstärkung. Seht ihr mehr? Dann immer her damit.
1: Ich könnte einen alten Fotoapparat ausleihen.
5: Ja, dann melde dich doch ganz schnell unter der 0800 678 5000. Gute Fahrt euch.
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1: Wir alle ärgern uns ja, wenn wir wochenlang auf einen Termin beim Facharzt warten müssen. Aber es gibt offensichtlich eine einfache Lösung im Moment, wie das besser klappen könnte.
5: Verraten wir euch gleich nach zwei Hits am Stück. Ich bin Noah Vrona.
1: Und ich, Mario Alexander Unger. Schönen guten Morgen.

0: Radio Gütersloh, 7.41 Uhr. Sitzen gelassen werden fühlt sich nicht gut an. Und ich glaube, noch öfter sitzen gelassen wird gerade kaum einer. Und schuld ist die Hitze. Frauenärztin Dr. Katharina Reismann aus Gütersloh hat uns geschrieben.
1: Ich sitze hier seit einer Stunde und warte auf Patientinnen, die nicht abgesagt haben.
0: Guten Morgen, Frau Dr. Reismann.
2: Einen wunderschönen guten Morgen, Noah und Mario.
1: Wie viele Patientinnen lassen Sie denn so sitzen?
2: Am Dienstag waren es 7 Patientinnen, die nicht erschienen sind.
0: Haken Sie denn mal nach? Was sagen die denn?
2: Ich rufe schon gern mal zurück, weil mich das eben schon persönlich ärgert, um die Patientinnen, die eben keine Termine bekommen oder auf Wartelisten stehen, Ausreden sind, ich habe es vergessen, es war mir zu warm, ich bin gerade in der Stadt, ich kann es auf keinen Fall schaffen oder aber auch, wir haben sie nicht erinnert an den Termin, von daher konnte die Patientin nicht wissen, dass sie einen Termin hat.
1: Das hört sich auf jeden Fall abenteuerlich an. Lohnt es sich denn dann einfach mal auf Glück bei Ihnen anzurufen, um vielleicht dann dazwischen zu rutschen, um spontan einen Termin zu bekommen?
2: Versuchen kann man es auf jeden Fall. Ist natürlich immer schwer absehbar, wann jetzt vereinzelt Patientinnen nicht kommen. Aber wenn man flexibel ist und sagt, ich kann meinetwegen in 5 bis 10 Minuten in der Praxis sein, sind das durchaus Optionen, ja.
0: Also, einfach mal ausprobieren. Vielleicht sind bei 30 Grad im Facharzt-Wartezimmer ja überraschend viele Plätze frei.
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0: Viertel vor acht. Hier ist Radio Gütersloh. Wer braucht schon 35 Grad und Mittelmeer, wenn Beckum auch türkis kann? Am Tuttenbrocksee gibt Strandbad, Aquapark, Wasserski, Wakeboard, also alles, was nach Sommer aussieht. Und da bist du sofort dabei, Noah, oder?
1: Ja, absolut, Mario. Deshalb haben wir Kollegin Caro Hilker losgeschickt. Und Caro hat herausgefunden, warum auch viele aus dem Kreis Gütersloh genau da landen. Und zwar nicht erst nach dem Feierabend. Manche stehen ja sogar früher auf als für die Uni.
2: Es ist warm, es ist heiß und deswegen bin ich heute für euch am Tuttenbrocksee unterwegs. Und wie kommt es, dass ihr aus Reda-Wiedenbrück hier hinfahrt?
3: Bei uns gibt es halt nichts. Das ist das Einzige, was so am nächsten ist, weißt du?
4: Weil das das einzige See ist in der Nähe, was so sauber ist.
2: Es fällt auf jeden Fall auch auf, dass super viele junge Leute hier unterwegs sind. Wie kommt es, dass ihr so früh da seid?
5: Heute mal Uni geskippt. Schmeiß das Mikrofon weg, wir nehmen dich mit ins Auto.
2: Auch das Beachvolleyballfeld ist gefüllt. Soll ich nicht zu heiß?
6: Gibt heißere Tage.
7: Aber wir gehen ja zwischendurch ins Wasser, dann kühlen wir uns ab.
2: Ich bin gerade der Marlina unterwegs, hier die Bademeisterin. Wie ist es an so einem heißen Tag wie heute?
5: Also solange die Leute sich hier an die Regeln halten, ist alles super entspannt und deswegen ist es heute ganz angenehm.
2: Auf dem Aquapark gibt es unterschiedlichste Stationen. Worauf freut ihr euch denn besonders?
8: Auf die Rutsche da vorne.
2: Der Papa muss mit
9: ja, drauf. Ich darf da auch mit drauf.
2: Aber ein bisschen Vorfreude ist da doch bestimmt auch.
9: Man wird immer zum Kind dann da drauf, ja? Stimmt, ja.
2: Kommt ihr schon öfter hier hin?
10: Diesen Sommer so oft wie möglich. See ist wirklich das Beste bei diesem Wetter.
2: Mein Eindruck ist, die Leute holen sich hier so ein kleines Stückchen Urlaub in ihren Alltag rein und genießen so auch einfach den Sommer. Und ich habe mein Bikini nicht dabei. Das heißt, für mich gibt es jetzt erstmal ein Eis am Imbiss.

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1: Mit Nico Hartmann. Die deutsche Fußballnationalmannschaft hat im letzten Gruppenspiel gegen Ecuador einen herben Dämpfer erlitten. Das Team von Julian Nagelsmann unterlag verdient mit 1:2. Trotzdem ist Deutschland als Gruppensieger weiter. Die Elfenbeinküste bezwang unterdessen Curaçao mit 2:0 und belegte Platz 2 in der Gruppe. Außerdem qualifizierten sich in der Nacht Australien durch ein 0:0 gegen Paraguay sowie Japan durch ein 1:1 gegen Schweden sicher als Gruppenzweite für die K.O.-Runde.
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2: Mit Thorsten Adolfs. Guten Morgen. Nach der Niederlage im letzten Vorrundenspiel gegen Ecuador muss die deutsche Fußballnationalmannschaft viel Kritik einstecken. Medien und Experten bemängelten nach der 1:2-Niederlage vor allem die Einstellung des Teams. Nico Hartmann im WM-Studio, das sieht Bundestrainer Julian Nagelsmann ganz anders.
1: Das sieht er völlig anders. Bitte hört auf mit dem Quatsch. Ganz ehrlich, antwortete Nagelsmann bei Magenta TV, als er auf das Thema fehlendes Engagement bei schon feststehendem Gruppensieg angesprochen wurde. Und weiter, wir können keinem Spieler sagen, er hat nicht Gas gegeben. Das ist mir viel zu plakativ. Nagelsmann stellt sich nach der schwachen Leistung des Teams damit bewusst vor die Mannschaft. Intern dürfte das Fazit aber ähnlich ausfallen. So wie es Dennis Undaff ebenfalls bei Magenta TV schonungslos ausführte.
3: Ich hatte das Gefühl, dass sie es mehr wollten als wir. Die waren griffiger. Bei denen ging es noch um alles. Daraus müssen wir lernen, dass wir selbst in solchen Spielen auch alles reinschmeißen und den Sieg wollen.
1: Auch Kapitän Joshua Kimmich schlug in die gleiche Kerbe. Dazu haben auch die Weltmeister Thomas Müller und Mats Hummels Bedenken über den weiteren Turnierverlauf des DFB-Teams geäußert. Hummels Kernsatz, wie soll es dann werden, wenn es um alles geht? Viel Arbeit also für das DFB-Trainerteam bis zum 16. Finale am Montagabend.
2: Danke Nico Hartmann und jetzt weitere Meldungen im Überblick. Der Bund wird bald 80% der Kosten neuer Bundesgesetze übernehmen. So sollen die Länder und Kommunen entlastet werden. Darauf haben sich die Ministerpräsidenten der Länder und Bundeskanzler Merz bei ihrem Treffen in Berlin verständigt. Die Regelung soll aber erst greifen, wenn die Kosten für Länder und Kommunen die Grenze von 200 Millionen Euro überschreiten. Vom Fliegerhorst Wunstorf aus wird heute ein Team des Technischen Hilfswerks ins Erdbebengebiet nach Venezuela starten. Die ungefähr 50 Einsatzkräfte sollen sich an der Rettung von verschütteten Personen nach den beiden schweren Erdbeben beteiligen. Die Bundesregierung will außerdem Hilfsgüter nach Venezuela schicken. Die deutschen Premium-Hersteller wie Audi, BMW, Mercedes und Porsche profitieren nach Ansicht des Autoexperten Dudenhöffer kaum von der E-Auto-Prämie. Sie komme eher Herstellern von Fahrzeugen im Einstiegssegment zugute, so Dudenhöffer, und die würden vor allem aus China und Korea kommen. Dudenhöffer kritisiert, dass die staatliche Subvention die Preise für E-Autos in der Summe künstlich hochhalte. Flugpassagiere sollen in Zukunft schneller abgefertigt werden, bevor sie ins Flugzeug steigen. Der Bundestag will heute die digitale Abfertigung beschließen. Fluggesellschaften und Flughäfen sollen Daten aus Reisepässen oder Personalausweisen speichern dürfen und für digitale Check-ins nutzen. Passagiere müssen die Daten dann nur einmal vor dem Check-in preisgeben. An den weiteren Stationen bis zum Gate würden sie per biometrischer Gesichtserkennung identifiziert, statt überall erneut Dokumente vorzeigen zu müssen. Die Teilnahme an dem neuen Verfahren soll freiwillig sein. Der klassische Schalter bleibt erhalten. Das waren die Nachrichten mit Thorsten Adolfs.
4: Das Radio Gütersloh Wetter. Heute ist wieder eine Runde Schwitzen angesagt. 36 Grad werden es bei euch in Kölkebeck oder Riedberg. Morgen 37 und am Sonntagnachmittag bei 33 Grad kommt endlich ein Gewitter. Und anschließend landen wir mal wieder unter 30 Grad.
5: Besser ankommen jetzt mit dem Radio Gütersloh Verkehrsservice. Zwischen Isselhorst und Abbenwedde gibt es einen kleinen Stau, da scheint es einen Unfall gegeben zu haben. Ein Kilometer Stau, der ist aber auch schon dabei, sich aufzulösen. Blitzer, die kommen auch noch dazu, die stehen bei uns in Greffen auf der Behlener Straße, in Herzebrock-Klarholz auf dem Tecklenburger Weg, in Isselhorst auf der Ahler Straße, in Marienfeld wird geblitzt, auf der Adenauer Straße, in Reda-Wiedenbrück auf der B61 und auf dem Südring. Alles Weitere meldet ihr uns an die 0800 678 5000. Gute Fahrt euch.
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4: Ja, der Sommer meint es wirklich ernst und wir spielen die Hits dazu. Artemas hört ihr jetzt gleich hier im besten Mix bei Radio Gütersloh. Ich bin Mario Alexander Unger.
5: Und ich bin Noah Vrona. Schönen guten Morgen, ihr Lieben.

0: Schönen Freitagmorgen, 10 nach 8 gleich. Hier ist Radio Gütersloh und was war das denn? Hat uns einen WM-Sieg geklaut.
1: In die Suppe haben sie uns gespuckt.
0: Ans Bein gepinkelt haben sie uns.
1: 1-2 verloren gegen Ecuador. Also jetzt können wir natürlich sagen, es ging um nichts. Deutschland ist ja eh Gruppensieger und weiter.
0: Ja, aber es ist immer noch eine Weltmeisterschaft.
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0: Egal, die schönsten Geschichten finden wie immer neben dem Platz statt und diesmal geht es um das Kochteam aus Norwegen.
3: Ja, und das wird angeführt von einem norwegischen Spitzenkoch, Aron Espeland, mehrfach ausgezeichnet worden für seine außergewöhnlichen Kochkünste. Und man braucht durchaus auch Kochtalent, denn neben den 26 Spielern muss zusätzlich noch das ganze Betreuerteam versorgt werden. Insgesamt sind das mehr als 60 Leute und die bekommen viermal am Tag etwas zu essen. Und damit in den USA bloß niemand auf die Idee kommt, einfach irgendwas auf den Tisch zu stellen, bringen die Norweger ziemlich viel von zu Hause mit. Rund 300 Kilo Fisch, 116 Kilo Brunost, also diesen norwegischen Braunkäse, 50 Kilo Butter und ungefähr 6000 Orangen. Dazu sogar Waffeleisen. Ja, weil warum nicht? Vielleicht bricht ja während dieser Weltmeisterschaft noch ein Waffelnotstand aus. Ganz so platt wie wir essen per se nichts Amerikanisches, ist es dann aber doch nicht. Spitzenkoch Aron Espeland sagt, es geht vor allem um Qualität und um die persönliche Verbindung zu den Zutaten. Also in den USA stehen und sagen können, ich kenne die Person, die diese Tomaten pflückt. Oder die Person, die diesen Heilbutt fängt. Und für die Spieler ist es am Ende auch mehr als nur Essen. So ein Turnier dauert Wochen, du bist weit weg von zu Hause, alles ist durchgetaktet. Und dann kann vertrautes Essen eben auch ein Stück Heimat sein. Oder im Fall von Norwegen ein Stück Heimat mit Fisch, Butter, Braunkäse und frisch gepresstem Orangensaft. Aber ganz ehrlich, das klingt schon ziemlich lecker.
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0: gleich 20 nach 8. Hier ist Radio Gütersloh. Schön, dass ihr mit dabei seid.
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0: Heute, morgen und übermorgen ist Weinmarkt auf dem Doktorplatz in Rheda. Heute um 18 Uhr geht's los und Musik ist auch jeden Tag mit dabei.
2: Viele Veranstaltungen wurden heute schon wegen der Hitze abgesagt. Die neueste in der Liste ist Freitag 18 auf dem Dreiecksplatz.
0: Wenn es euch wirklich zu heiß wird heute, wie wär's mit einem kühlen Kinosaal? Supergirl ist gestern angelaufen und Ronny Thorau hat ihn schon gesehen.
3: Ich hab Sorge, dass du keine Leute triffst.
4: Tja, das ist das Ding, Clark. Ich habe keine Leute.
5: Supergirl ist der zweite Film der neuen DC-Ära.
6: Wie ist Superman so?
4: Er sieht in jedem das Gute. Ich sehe die Wahrheit.
5: Auch Supergirl hat in den ersten Kritiken ein gemischtes Echo bekommen. Viel Lob gibt's allerdings für Supergirl-Hauptdarstellerin Millie Alcock und ihre lässig-rotzige Verkörperung einer Heldin mit Ecken und Kanten.
4: Sieht nicht so aus, als würde das hier gut ausgehen. Also für euch.
2: Wir haben ja gestern mit dem Weberei-Förderverein gesprochen. Die machen auch an diesem Wochenende den Biergarten wieder auf, morgen und übermorgen ab 14 Uhr. Morgen um 15 Uhr gibt's dann auch Live-Musik von Mosette aus Gütersloh.
0: Am Sonntag feiert Spexart Feuerwehrfest rund ums Bauernhaus. Von 14 bis 19 Uhr gibt es Programm für die ganze Familie. Und noch viel mehr Tipps und Termine findet ihr auf radiogütersloh.de.

Guten Morgen Mario, guten Morgen Noah. Bei der Hitze haben viele Menschen bei uns hier im Kreis Gütersloh offensichtlich keine Lust, lange beim Arzt im Wartezimmer zu brüten. Das jedenfalls ist die Vermutung, die einige Ärzte haben. Sie kritisieren das Verhalten einiger Patientinnen und Patienten. Warum genau, das ist Thema gleich bei mir um halb.

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1: Um 8:30 mit Mike Mattes. Guten Morgen.
2: Guten Morgen. Nach den heftigen Erdbeben in Venezuela gehen die Bergungsarbeiten weiter. Nach offiziellen Angaben sind fast 200 Menschen ums Leben gekommen. 200 weitere werden noch vermisst. Die Zukunft der Infrastruktur ist heute Thema im Bundestag. Es geht darum, wie Projekte künftig schneller umgesetzt werden könnten. Dafür soll die Planung digitalisiert und das Klagerecht beschränkt werden. Und jetzt das Wichtigste für den Kreis Gütersloh. Die Stadt Gütersloh will die Schulwege für Grundschüler sicherer machen und weiter gegen Elterntaxis vorgehen. Der Mobilitätsausschuss spricht nächste Woche Donnerstag über mehr als 50 Maßnahmen. Es geht um neue Elternhaltestellen, Zebrastreifen, geänderte Ampelschaltungen und bessere Beleuchtung. Hintergrund ist eine Untersuchung, nach der fast jedes zweite Grundschulkind mit dem Auto zur Schule gebracht wird. Bis 2029 will die Stadt rund 700.000 Euro investieren. Im Kreis Gütersloh erscheinen bei der Hitze offenbar immer mehr Patienten nicht zum Arzttermin. Die Frauenärztin Dr. Katharina Reismann aus Gütersloh sagt, allein am Dienstag seien 7 Patientinnen nicht erschienen, und zwar ohne abzusagen. Melanie Faulhaber, nimmt dieser Trend zu?
3: Anscheinend ja. Dr. Reismann sagte mir, in ihrer Gemeinschaftspraxis komme das im Schnitt 10-mal am Tag vor, Tendenz steigend. Und auch Kollegen würden ihr Ähnliches berichten, sagt sie. Reismann ärgert dieses Verhalten, denn die Wartelisten seien voll und viele Menschen warteten lange auf einen Termin, teilweise auch mit akuten Beschwerden.
2: Vielen Dank, Melanie. Daher appelliert die Ärztin, nehmt eure Termine wahr oder sagt frühzeitig ab. So können freigewordene Plätze schnell neu vergeben werden. In den kommenden 2 Wochen braucht ihr in Halle nochmal starke Nerven. Dann wird die Dauerbaustelle Lange Straße komplett gesperrt. Ab dem 13. Juli können Anwohner und Geschäftsleute aber Woche für Woche weiter aufatmen. Kerstin Menke-Möller hat die Infos.
4: Dass die Lange Straße jetzt nochmal 2 Wochen komplett dicht ist, liegt an den Asphaltierungsarbeiten. Viele Geschäfte und Einrichtungen sollen aber erreichbar bleiben. Mitte Juli soll die Kreuzung an der Martin-Luther-Straße wieder freigegeben werden. Anfang August könnte dann ein Großteil der Langen Straße wieder frei sein. Damit könnten Kunden und Besucher die Innenstadt wieder einfacher erreichen.
2: Die Stadt Halle rechnet damit, dass der letzte Bauabschnitt bis zum Herbst fertig ist. Die Sanierung der Weberei wird deutlich teurer als erwartet, so steht's in der Vorlage für den Bau- und Planungsausschuss Anfang Juli. Statt der ursprünglich geplanten 2,25 Millionen Euro rechnet die Stadt jetzt mit Gesamtkosten von über 3,8 Millionen. Grund sind zusätzliche Arbeiten beim Brandschutz und weitere Umbauten in der oberen Etage des Gebäudes. Bei der Sanierung haben Fachleute außerdem weitere Probleme festgestellt. Trotzdem geht die Stadt nach wie vor davon aus, dass die Weberei im ersten Quartal 2027 wieder genutzt werden kann. 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
1: Danke, Mike. Das Radio Gütersloh-Wetter, heute und morgen sonnig, 36 und 37 Grad. Es kommen ab heute Abend auch wieder ein paar Wolken mit dazu. Am Sonntag soll es bei 33 Grad zwischen Häger und Riedberg gewittern. Sonntagabend ist leichter Regen vorhergesagt. Die Nacht auf Montag bleibt trotzdem tropisch, das heißt über 20 Grad warm.
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5: Besser ankommen mit dem Radio Gütersloh Verkehrsservice. 1 Kilometer Stau aktuell auf der B61 Reda-Wiedenbrück Richtung Gütersloh. Wir alle wollen zur Arbeit.
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5: Blitzer kommen noch dazu. In Greffen auf der Behlener Straße, in Herzebrock-Laholz auf dem Tecklenburger Weg. Isselhorst, da versteckt sich ein Blitzer auf der Haller Straße. In Marienfeld auf der Adenauer Straße. Und Reda-Wiedenbrück hat, wie sie stehen, auf der B61 und auf dem Südring. Blitzer, Staus und Störungen, die meldet ihr uns unter der 0800 678 5000. Gute Fahrt euch.
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1: Mit uns geht's in diesen heißen Freitag.
5: Ab heute können wir endlich wieder so lange wach bleiben, bis wir wirklich müde sind. Ich bin Noah Frohner, guten Morgen.
1: Und ich, Mario Alexander Unger, Judendach.

0: Radio Gütersloh ist hier und darauf haben wir lange gewartet. Freitag, endlich Freitag. Ja, schade, dass wir gestern bei der WM verloren haben. 1:2 gegen Ecuador.
1: Ja, wirklich schade. Es war ein Trauerspiel.
0: Ja, besonders wegen dieser WM bekommen wir ja gerade relativ viel aus den USA mit. Comedy-Frau Mirja Regensburg ist Amerika-Fan und gerne drüben. Nur mit so manchen Gepflogenheiten wird sie nicht ganz warm.
1: Ja, dass es da natürlich zu witzigen Zwischenfällen kommt, ist auch klar. Und das erzählt sie gerne auf der Comedy-Camp-Tour vergangenes Jahr. Und dieses Jahr ist sie natürlich auch wieder mit dabei.
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4: War mal 3 Monate in New York und habe aber gemerkt, wie krass deutsch ich aber eigentlich bin, weil ich immer auf die Frage How are you so geantwortet habe, wie man es hier macht. Ne? Die Amerikaner sagen ja fine, thank you, ist eine Floskel, dann ist das Thema zu Ende. Ne? Ich habe es so gemacht, wie man es hier sagt. Ich habe gesagt, oh, not so good today. You know, there was a fire alarm in front of my house and my mattress is so hot and tonight I became my period. Und dann haben die gesagt, thank you.
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0: Guten Morgen im Besten Mix, hier ist Radio Gütersloh. Wir Erwachsenen, wir merken ja, irgendwann reicht's, raus aus der Sonne und dann ab in den Schatten oder erstmal was trinken.
1: Kinder, die ticken da völlig anders. Also die kennen oft nur eins, weiterspielen.
0: Spielen.
1: Ja, selbst wenn es draußen richtig heiß ist. Guten Morgen, Erzieherin Pia.
2: Guten Morgen, Mario und Noah.
1: Das Problem, Kinder schwitzen weniger, die kühlen deshalb auch schlechter ab und merken oft gar nicht, wann Schluss sein müsste. Deshalb müssen wir Großen da mitdenken.
2: Die Kinder spielen dort im Sandkasten, schaukeln ein bisschen, buddeln im Sand und spielen am liebsten mit der Matschanlage, denn dort fließt die ganze Zeit Wasser raus. Und die Kinder können ordentlich damit rumschlammen.
0: Solange die Sonne noch nicht richtig knallt, geht's also raus in die Matschanlage. Hauptsache Wasser.
2: Wenn es dann etwas wärmer wird, so ab 11.30 Uhr, müssen wir leider den Garten verlassen, weil es einfach zu warm wird und die UV-Strahlung zu hoch ist. Das ist für die Kinder einfach zu gefährlich.
0: Die Kleinen würden oft am liebsten ewig weiterspielen. Umso wichtiger ist, dass wir Erwachsenen irgendwann auf die Pause-Taste drücken.
1: Wie schützt ihr denn eure Kinder vor der Hitze? Schickt uns da gerne eine Sprachnachricht auf WhatsApp an Gütersloh 92 3x die 0.
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1: Mit Thorsten Adolfs. Guten Morgen. Egal ob Straßen, Schienen oder Brücken, ein Großteil unserer Infrastruktur ist komplett marode. Das merken wir täglich an vielen Baustellen oder gesperrten Autobahnbrücken. Damit die Sanierung und Modernisierung in Zukunft schneller klappt, soll heute ein neues Gesetz verabschiedet werden. Danny Hopp aus dem News-Team, es hört auf den sperrigen Namen Infrastruktur-Zukunftsgesetz.
2: Genau, und im Kern geht es darum, dass Straßen, Brücken und Schienen schneller geplant und gebaut werden sollen, indem zentrale Verkehrsprojekte in Zukunft als Vorhaben des überragenden öffentlichen Interesses eingestuft werden. Ist wieder allerschönstes Beamtendeutsch. Übersetzt heißt das, wenn der Staat eine neue Autobahn oder Brücke bauen will, gibt es ja viele Interessen, die gegeneinander abgewogen werden müssen, zum Beispiel der Naturschutz oder auch der Lärmschutz für die Anwohner. Durch das neue Gesetz können die Behörden jetzt aber sagen, das Wohl von tausenden Pendlern und der Wirtschaft hat Vorrang. Die Brücke oder die Straße darf also sofort gebaut werden.
1: Man kann es sich denken, bei Umweltschützern kommt das Gesetz wahrscheinlich nicht gut an.
2: Nein, die Deutsche Umwelthilfe zum Beispiel spricht von einem Generalangriff auf den Natur- und Klimaschutz ohne Rücksicht auf Verluste. Neue Autobahnen könnten dadurch einfach so durch Moore und Wälder gebaut werden, sagt sie. Bundesverkehrsminister Schnieder sagt zwar, es würden in keiner Weise Umweltstandards abgesenkt, aber auch im Bundesumweltministerium scheint man nicht zufrieden zu sein. Minister Schneider will, dass wichtige Naturräume wie eben Moore oder Wälder einen vergleichbaren gesetzlichen Stellenwert bekommen wie wichtige Bauvorhaben. Dazu sagt Wirtschaftsministerin Reiche wiederum, man müsse aufpassen, dass man nicht alle Fortschritte wieder zerstöre. Also auch in der Koalition gibt es offenbar noch Redebedarf.
1: Dankeschön, Danny. Und jetzt weitere Meldungen im Überblick. Die Bundesregierung bereitet die Erdbebenhilfe für Venezuela vor. 6 Transportflugzeuge mit Hilfsgütern wie Wasserfiltern, Feldbetten, Zelten und Generatoren will die Luftwaffe dorthin bringen. Außerdem sollen heute Teams des Technischen Hilfswerks ins Katastrophengebiet aufbrechen. Bis jetzt ist von mindestens 235 Toten und mehr als 4.300 Verletzten die Rede. Dabei wird es aber wahrscheinlich nicht bleiben. Die Finanzaufsichtsbehörde BaFin prüft die Geschäftszahlen des Modehändlers Zalando. Es soll möglicherweise Verstöße im Zusammenhang mit der Übernahme des Konkurrenten About You geben. Dabei könnte sich der DAX-Konzern nicht an die finanziellen Spielregeln gehalten haben, die Unternehmen regelmäßig präsentieren müssen. Nach der 1:2-Niederlage gegen Ecuador hat das Rätselraten um den Gegner im 16. Finale für das deutsche Team bald ein Ende. Nach den Spielen gestern ist klar, dass nur noch 3 Mannschaften in Frage kommen. Das sind Paraguay, Schottland und Schweden. Die absolut wahrscheinlichste Variante ist dabei Paraguay. Die Partie findet am Montagabend um 10:30 in der Nähe von Boston statt. Das waren die Nachrichten mit Thorsten Adolfs.
0: Das Wetter, NRW Verkehr.
3: Heute bekommen wir in Liebke oder Versmold bis zu 36 Grad. Dazu scheint den ganzen Tag die Sonne. Morgen ähnlich mit 1-2 Wolken bis 37 Grad. Am Sonntag soll es bei 33 endlich gewittern.
4: Besser ankommen jetzt mit dem Radio Gütersloh Verkehrsservice. Blitzerliste, die ist ordentlich lang geworden. Ihr habt gut ergänzt. Die stehen nämlich jetzt in Greffen auf der Behlener Straße, in Herzebrock-Lauholz auf dem Tecklenburger Weg, in Isselhorst auf der Haller Straße. Es wird geblitzt in Marienfeld auf der Adenauer Straße, in Mastholte auf der Riedberger Straße. Dreimal in Reda-Wiedenbrück, einmal auf der B61, dann auf dem Ostring und auf dem Südring. Und in Riedberg wird auch geblitzt, und zwar auf der Bahnhofstraße. Alles Weitere meldet ihr uns. Die Nummer ist die 0800 678 5000. Kommt gut durch.
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3: Wir haben eben gefragt, wie ihr eure Kinder vor Hitze schützt, und Stefanie hat sich gemeldet.
5: Guten Morgen ins Studio. Also wie ich meine Kinder vor der Hitze schütze? Ganz einfach, ich schicke die arbeiten ins klimatisierte Büro. Ja. Die sind aber auch 22 und 29. Liebe Grüße und schönes Wochenende.
3: Ah, gut, ich hatte schon Schnappatmung.
4: Stefanie und euch allen ein schönes Wochenende. Ich bin Noah Vrona.
3: Und ich Mario Alexander Unger. Hi.

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0: Die Hitze hat das Radio Gütersloh-Land fest im Griff. 36 Grad erwarten wir heute. Morgen wird sogar noch mal wärmer. Das macht was mit uns, selbst mit denen, die meinen, sie könnten das aushalten.
1: Wir haben ja das Thema Hitze heute und auch eigentlich schon die ganze Woche. Kollegin Fiona Reinhardt, du hast dich damit beschäftigt. Warum ist das denn so wichtig, dass wir unsere Autos runterkühlen?
2: Ja, das hilft nicht nur uns selbst und unseren Körper zu schützen, sondern auch Unfälle zu vermeiden. Wenn die Temperaturen von 25 auf 35 Grad hochklettern, steigt das Unfallrisiko laut ADAC um 20%. Das liegt daran, dass unser Puls steigt und dadurch können wir uns schlechter konzentrieren und die Reaktionsfähigkeit sinkt. Laut ADAC ist bei so hohen Temperaturen im Auto zu fahren vergleichbar mit einer Fahrt unter Einfluss von 0,5 Promille Alkohol, also nicht ungefährlich.
1: Die Konzentration verabschiedet sich heute übrigens früher als wir. Also falls ihr heute den Anfang dieses Beitrags schon vergessen habt, es ging um Hitze und Autos.
0: So, und jetzt entschuldigt uns bitte, wir müssen dringend mit einem Ventilator verhandeln.

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1: Um 9:30 mit Mike Mattes. Guten Morgen.
2: Guten Morgen. Nach den heftigen Erdbeben in Venezuela gehen die Bergungsarbeiten weiter. Nach offiziellen Angaben sind fast 200 Menschen ums Leben gekommen. 200 weitere werden noch vermisst. Die Zukunft der Infrastruktur ist heute Thema im Bundestag. Es geht darum, wie Projekte künftig schneller umgesetzt werden könnten. Dafür soll die Planung digitalisiert und das Klagerecht beschränkt werden. Und jetzt das Wichtigste für den Kreis Gütersloh. Die Stadt Gütersloh will die Schulwege für Grundschüler sicherer machen und weiter gegen Elterntaxis vorgehen. Der Mobilitätsausschuss spricht nächste Woche Donnerstag über mehr als 50 Maßnahmen. Es geht um neue Elternhaltestellen, Zebrastreifen, geänderte Ampelschaltungen und bessere Beleuchtung. Hintergrund ist eine Untersuchung, nach der fast jedes zweite Grundschulkind mit dem Auto zur Schule gebracht wird. Bis 2029 will die Stadt rund 700.000 Euro investieren. Bei uns im Kreis Gütersloh sorgen nicht abgesagte Arzttermine für immer mehr Ärger. Die Gütersloher Frauenärztin Dr. Katharina Reismann sagte uns, dass in ihrer Gemeinschaftspraxis täglich durchschnittlich 10 Patientinnen nicht zu ihren Terminen erscheinen. Alleine am Dienstag seien es 7 gewesen. Dr. Katharina Reismann, Sie möchten einen kleinen Appell loswerden.
3: Ja, ich würde auch wirklich alle bitten, wir sind alle gewillt, möglichst viele Patientinnen gut zu betreuen und ein immer offenes Ohr für die Patienten zu haben. Und das ist natürlich am besten möglich, wenn jeder seinen Termin einhält. Und wenn er es eben nicht kann, dann bitte ich nochmal alle gerne abzusagen, damit wir eben unsere Patientinnen von den Wartelisten dann anrufen können und dass die zeitnah einen Termin bekommen.
2: Die Wartelisten seien voll mit Neupatienten und Menschen, die teilweise sogar akute Beschwerden hätten, so Reismann. In den kommenden 2 Wochen wird die Dauerbaustelle Lange Straße in Halle komplett gesperrt. Das liegt an Asphaltierungsarbeiten. Viele Geschäfte und Einrichtungen sollen aber erreichbar bleiben. Danach wird's langsam besser. Bis Anfang August könnte ein Großteil der Langen Straße wieder für den Verkehr freigegeben werden. Die Stadt Halle rechnet damit, dass der letzte Bauabschnitt bis zum Herbst fertig ist. Pools befüllen, Gärten bewässern, Einfahrten reinigen, all das kostet wertvolles Trinkwasser. Wegen der Hitzewelle rufen die Stadtwerke Versmold und der Wasserbeschaffungsverband Sassenberg-Versmold-Wachendorf jetzt zum sorgsamen Umgang mit Wasser auf. Die Versorgung in Versmold ist zwar gesichert, aber besonders abends zwischen 18 und 22 Uhr kommen die Leitungen und Pumpen an ihre Grenzen. In Riedberg und Reda-Wiedenbrück steht die Trinkwasserampel sogar schon auf Rot. 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
1: Das Radio Gütersloh Wetter. Heute liegen die Temperaturen nochmal zu. Bis zu 34 Grad, 36 Grad erwarten wir in Loxen oder Schloss Hotte-Schuppenbrock. In den nächsten Tagen wird es sogar nochmal heißer. Erst Sonntag Mittag gibt es ein Gewitter. Das sorgt dann für ein bisschen Abkühlung.
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4: Besser ankommen mit dem Radio Gütersloh Verkehrsservice. Auf den Straßen ist wieder alles frei. Ihr kommt gut durch.
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4: Es wird geblitzt. In Greffen auf der Behlener Straße, in Herzebrock-Klarholz auf dem Tecklenburger Weg, in Isselhorst stehen sie auf der Haller Straße, in Marienfeld auf der Adenauer Straße, Mastholte hat einen Blitzer auf der Riedberger Straße, Reda-Wiedenbrück haben wir einen auf der B61, einen auf dem Ostring und einen auf dem Südring und in Riedberg wird geblitzt auf der Bahnhofstraße. So, ein Blitzer noch und dann haben wir die 10 voll. Ich sag's ja nur. Ich lass euch mal die Nummer da. Ist die 0800 678 5000. Gute Fahrt euch.
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1: It's Friday again. Ich bin Mario Alexander Unger. Guten Morgen.
4: Und ich bin Noah Frohner. Schönen Tag wünschen wir euch.

0: Kurz vor Schluss melden wir uns nochmal hier in der Radio Gütersloh Morning Show. 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
5: Auf radiogütersloh.de lest ihr, was wir in diesem Jahr alles am Start haben. Wir verabschieden uns jetzt ins Wochenende. Ich bin Noah Frohner.
0: Und ich, Mario-Alexander Unger.
5: Viel Spaß gleich ab 10 mit der Kollegin Ina Artig. Ich glaube, sie hat auch noch Fußballredebedarf.

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1: Mit Nico Hartmann. Für die deutsche Fußballnationalmannschaft läuft vieles momentan auf ein Duell im 16. Finale gegen Paraguay hinaus. Durch die gestrigen Ergebnisse sind nur noch Paraguay, Schottland und Schweden als potenzielle Kontrahenten übrig geblieben. Für die Verteilung der Gruppendritten auf die 16. Finals gibt es aufgrund des FIFA-Modus insgesamt 495 Szenarien. Davon sind inzwischen nur noch 51 übrig. 45 davon sehen Paraguay als nächsten Gegner der Mannschaft von Julian Nagelsmann.
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2: Mit Thorsten Adolfs. Guten Tag. Der Deutsche Gewerkschaftsbund ist mit den Rentenplänen der Regierung nicht einverstanden und hat ein eigenes Rentenkonzept vorgelegt. Zwei Tage, nachdem die offizielle Rentenkommission ihr Konzept präsentiert hat. Frage an Marc Weiß aus dem News-Team. Was sind die größten Unterschiede?
3: Also der DGB ist strikt gegen die sogenannte Kapitalrente. Die Regierung will ja mit einem kleinen Teil der Rente am Aktienmarkt Geld machen und so die Renten aufpolieren. Es ist dem DGB zu riskant. Stattdessen sollen alle Arbeitgeber gesetzlich verpflichtet werden, eine betriebliche Altersvorsorge anzubieten. Die ist ja bisher freiwillig. Die Kosten dafür, 2% des Bruttolohns, sollen die Arbeitgeber alleine tragen. Außerdem will der Gewerkschaftsbund das Renteneintrittsalter nicht erhöhen und die sogenannte Rente mit 63 bzw. nach 45 Beitragsjahren soll bleiben. Die will die Regierung ja abschaffen. Mit dem DGB-Konzept sollen 70-90% des letzten Nettoeinkommens als Rente rauskommen.
2: Das klingt für künftige Rentner durchaus verlockend. Wie soll das alles finanziert werden?
3: Also erstmal sollen mehr Menschen in die Rentenkasse einzahlen, auch selbstständige Politiker und Beamte, das will die Regierung auch. Es soll aber deutlich höhere Zuschüsse des Bundes geben. Wo sollen die herkommen? Der DGB fordert höhere Steuern auf hohe Einkommen, große Vermögen und Kapitaleinkünfte. Ja, und spätestens hier wird das Thema zum Streitklassiker, denn von solchen Steuererhöhungen hält vor allem die Union nichts, das weiß man. Man muss ehrlicherweise auch sagen, ganz ohne Beitragserhöhungen kommt auch die DGB-Rechnung nicht aus. Man rechne hier mit leicht steigenden Beiträgen, um das Ganze zu finanzieren, heißt es.
2: Danke, Marc. Und jetzt weitere Meldungen im Überblick. Die Intensität der Hitzewelle in Europa hängt nach Angaben einer internationalen Forschungsgruppe eindeutig mit dem Klimawandel zusammen. Die derzeitigen extrem hohen Temperaturen am Tag und in der Nacht wären nach Angaben der Forscher vor 50 Jahren praktisch unmöglich gewesen. Besonders gefährlich für Menschen sei die Kombination aus hohen Temperaturen und hoher Luftfeuchtigkeit. Auf dem Arbeitsmarkt sieht es gerade alles andere als rosig aus. Nach Angaben des Münchner IFO-Instituts planen wieder mehr Unternehmen Stellen abzubauen. Das entsprechende Beschäftigungsbarometer sank auf einen der schlechtesten Werte seit der Corona-Pandemie. Von einer nachhaltigen Belebung des Arbeitsmarktes sei Deutschland zurzeit weit entfernt, heißt es. Nach dem Erdbeben in Venezuela mit mindestens 235 Toten und mehr als 4.300 Verletzten erreichen immer mehr Helfer das Katastrophengebiet. Auch das Technische Hilfswerk fliegt Einsatzkräfte dorthin. Experten vermuten, dass die Gesamtzahl der Verschütteten in die Tausende gehen könnte. Die beiden Beben der Stärke 7,2 und 7,5 waren die schwerste Naturkatastrophe in Venezuela seit Jahrzehnten. Wer gerade über den Kauf eines neuen Autos nachdenkt, der kann jetzt bei Verbrennern wieder mehr sparen. Eine Studie des Center Automotive Research zeigt, dass die Hersteller hier aktuell sogar stärkere Kaufanreize bieten als bei E-Autos. Die Rabatte für klassische Benziner und Diesel würden im Schnitt mittlerweile bei gut 18% liegen. Damit sind Verbrenner in der Anschaffung im Schnitt fast 2.000 Euro günstiger als vergleichbare Stromer. Wer trotzdem lieber ein E-Auto kaufen will, der sollte nicht so lange warten, denn der Fördertopf des Staates leert sich schnell, sagen die Experten. Soweit die Meldungen mit Thorsten Adolfs.
4: Und hier ist das Wetter für unseren Kreis. Jetzt heißt es, langsam machen und jede schattige Minute mitnehmen. Denn uns erwartet wieder ein strahlender und extrem heißer Sommertag mit bis zu 36 Grad. Morgen wird sogar noch heißer mit bis zu 37 Grad. Am Sonntag geht die Temperatur ein bisschen zurück auf 33 Grad. Am Nachmittag können dann erste Gewitter für Bewegung sorgen. Besser ankommen mit dem Radio Gütersloh Verkehrsservice. Es läuft ohne Staus, ohne Störungen. Ihr kommt gut durch, aber es wird geblitzt. Und zwar in Reda-Wiedenbrück auf dem Ostring und der B61, in Riedberg auf der Bahnhofsstraße, in Isselhorst auf der Hallerstraße, in Greffen auf der Behlener Straße, in Mastholte auf der Riedberger Straße, in Herzebrock-Klarholz auf dem Tecklenburger Weg und in Marienfeld auf der Adenauer Straße. Wenn euch noch was auffällt, sagt kurz Bescheid. 0800 678 5000. Kommt gut an.
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4: Es ist heiß. keine Frage. Aber das Wochenende ist schon in Sicht. Und die meisten von euch haben dann frei. Bis dahin schwitzen wir uns gemeinsam durch. Ich habe die passende Musik dazu. Africa von Toto habe ich gleich direkt nach Blue. Ich bin Ina Artig. Schön, dass ihr dabei seid.

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0: Bei der Fußball-WM, da gibt es ja heute die Partie Frankreich gegen Norwegen um 21 Uhr. Und Norwegen gilt ja so ein bisschen als Geheimfavorit. Das Team hat bei dieser Fußball-WM ja auch mega tolle Fans am Start. Die Ruderbewegungen, die gehen ja im Internet total ab. Aber nicht nur das, die Norweger haben auch ein wirklich ausgefuchstes Kochteam. Kollege Leo Arrighi hat die Infos für uns.
2: Ja, und das wird angeführt von einem norwegischen Spitzenkoch, Aron Espeland, mehrfach ausgezeichnet worden für seine außergewöhnlichen Kochkünste. Und man braucht durchaus auch Kochtalent, denn neben den 26 Spielern muss zusätzlich noch das ganze Betreuerteam versorgt werden. Insgesamt sind das mehr als 60 Leute und die bekommen viermal am Tag etwas zu essen. Und damit in den USA bloß niemand auf die Idee kommt, einfach irgendwas auf den Tisch zu stellen, bringen die Norweger ziemlich viel von zu Hause mit. Rund 300 Kilo Fisch, 116 Kilo Brunost, also diesen norwegischen Braunkäse, 50 Kilo Butter und ungefähr 6000 Orangen. Dazu sogar Waffeleisen. Ja, weil warum nicht? Vielleicht bricht ja während dieser Weltmeisterschaft noch ein Waffelnotstand aus. Ganz so platt wie wir essen per se nichts Amerikanisches, ist es dann aber doch nicht. Spitzenkoch Aron Espeland sagt, es geht vor allem um Qualität und um die persönliche Verbindung zu den Zutaten. Also in den USA stehen und sagen können, ich kenne die Person, die diese Tomaten pflückt. Oder die Person, die diesen

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1: Mit Mike Matthes. Guten Tag. Die Stadt Gütersloh will den Schulweg für Grundschülerinnen und Grundschüler sicherer machen. Dafür stehen mehr als 50 Maßnahmen im Raum, unter anderem auch eine Offensive gegen Elterntaxis. Bis 2029 will die Stadt rund 700.000 Euro investieren. Alex Jakob hat die Infos.
2: Zu den Vorschlägen gehören neue Elternhaltestellen, geänderte Ampelschaltungen, zusätzliche Zebrastreifen und bessere Beleuchtung. Außerdem sollen einzelne Kreuzungen umgebaut und Parkplätze in der Nähe von Schulen gestrichen werden. Ziel ist es, dass mehr Kinder sicher zu Fuß oder mit dem Fahrrad zur Schule kommen. Langfristig soll es weitere Maßnahmen geben. Dafür könnten nach 2030 noch einmal rund 1,75 Millionen Euro investiert werden.
1: Das Maßnahmenpaket ist am kommenden Donnerstag Thema im Mobilitätsausschuss. In den kommenden zwei Wochen wird die Dauerbaustelle Lange Straße in Halle komplett gesperrt. Das liegt an Asphaltierungsarbeiten. Viele Geschäfte und Einrichtungen sollen aber erreichbar bleiben. Danach wird's langsam besser. Bis Anfang August könnte ein Großteil der Langen Straße wieder für den Verkehr freigegeben werden. Die Stadt Halle rechnet damit, dass der letzte Bauabschnitt bis zum Herbst fertig ist. Das Landgericht Bielefeld hat einen 48-jährigen Ferler zu 4 Jahren und 10 Monaten Haft verurteilt. Er hatte gestanden, seine 3 Stiefkinder über Jahre hinweg mehrfach sexuell missbraucht zu haben. Die Taten begannen 2015 und endeten erst 2023. Das Geständnis ersparte den betroffenen Kindern zumindest die Aussage vor Gericht. Die Kammer wertete den langen Zeitraum und das ausgenutzte Vertrauensverhältnis als besonders schwerwiegend. Das Urteil ist noch nicht rechtskräftig. 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
3: Und jetzt der Blick auf das Wetter für unseren Kreis. Wenn ihr gedacht habt, heißer geht es nicht, doch. Die Sonne meint es weiter sehr ernst mit uns. Heute erwartet uns im Kreis ein sehr heißer Tag mit bis zu 36 Grad. Das ist Wetter für kalte Getränke, jede Menge Eis und kurze Wege. Morgen legen wir noch 1 Grad drauf, landen dann bei 37 Grad. Und am Sonntag bleibt es mit 33 Grad hochsommerlich. Am Nachmittag sind allerdings Gewitter möglich.
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3: Besser ankommen mit dem Radio Gütersloh Verkehrsservice. Es läuft ohne Staus, ohne Störungen. Ihr kommt gut durch, aber es wird geblitzt. Und zwar in Reda-Wiedenbrück auf dem Ostring und der B61, in Riedberg auf der Bahnhofsstraße, in Isselhorst auf der Hallerstraße, in Greffen auf der Behlener Straße, in Mastholte auf der Riedberger Straße, in Herzebrock-Klarholz auf dem Tecklenburger Weg und in Marienfeld auf der Adenauer Straße. Wenn euch noch was auffällt, sagt kurz Bescheid. 0800 678 5000. Kommt gut an.
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3: Bis zum Wochenende sind es ja nur noch ein paar Stunden und ungefähr 8 Liter Wasser. Ich bin bei euch, Ina Artig, mein Name. Tag zusammen.

0: Ihr Lieben hier bei uns im Kreis, ich weiß ja nicht, wie ihr das Fußballspiel gestern von unserer Nationalmannschaft bewertet, aber ich fand's ehrlich gesagt nicht so dolle.
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0: Also in der zweiten Halbzeit, ne, da wurde es ja auch zwischendurch wirklich wild. Ecuador hat, wie ich finde, zu Recht gewonnen. Aber wir gucken mal nach vorne. Im 16. Finale sind sie ja trotzdem und Gruppensieger auch. Der nächste Gegner, der steht zwar noch nicht fest, wir werden es wohl erst am Sonntag erfahren, aber sicher ist, auch wenn es ein Gruppendritter ist, leicht wird es nicht. Wie viel traut ihr denn der Nationalelf im 16. Finale zu?
2: Ja, ich glaube, einen Gruppendritten schlagen wir auf jeden Fall, aber danach wird es schon eine enge Kiste. Und ich glaube, optimistisch und euphorisch geht man hier sicherlich nicht raus.
3: Für Deutschland sollte es Weckruf sein für das 16. Finale ja sogar eher. Und dann mal gucken, wo die Reise noch hingeht.
4: Ich habe ja gesehen, was die Mannschaft in der Lage ist zu leisten, aber das ruft sie nicht ab. Und von daher denke ich, wir müssten schon ein bisschen mehr bringen.
5: Also ich glaube schon, dass es ein kleiner Weckruf sein sollte, weil die eine oder andere Leistung auch ein bisschen besorgniserregend war, fand ich. Aber ja, an sich bin ich positiv gestimmt.
0: Ja, das ist doch mal das Wichtigste, positiv gestimmt zu sein. Gespielt wird dann am Montag um 22:30 Uhr.

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2: Mit Thorsten Adolfs. Guten Tag. Die Hitzewelle macht uns weiter zu schaffen. Immerhin soll es spätestens ab Montag kühler werden. Bis dahin heißt es aber Temperaturen von bis zu 40 Grad aushalten. Die Hitze ist mittlerweile auch zu einem politischen Thema geworden. Unter anderem der Städtetag stellt Forderungen. Infos dazu von Marc Weiß.
3: Die aktuelle Hitzewelle ist nach Ansicht der Wissenschaft nicht natürlich, sondern eine Folge des Klimawandels. Um noch schlimmere Hitzewellen möglichst zu verhindern oder sich entsprechend darauf vorzubereiten, müssten Klimaschutz und Hitzevorsorge zu einer Pflichtaufgabe für die Kommunen werden, mit entsprechender finanzieller Unterstützung des Bundes. Das fordert der Städtetag. Aktuell seien solche Maßnahmen in den Gemeinden freiwillig. Entsprechend fänden sie auch nur dann statt, wenn Geld dafür da sei. Dummerweise ist das genau das, was so gut wie allen Kommunen fehlt. Auch viele Krankenhäuser sind offenbar nicht gut gerüstet. Nur ein Drittel der Kliniken habe klimatisierte Patientenzimmer, sagte die Vorsitzende des Marburger Bundes, Jona, im ZDF. In den meisten Kliniken seien nur die Intensivstationen und OP-Räume klimatisiert. Bleibt uns bis Sonntag wohl nur übrig, darauf zu hoffen, nicht ins Krankenhaus zu müssen, außerdem viel zu trinken, nicht in die Sonne zu gehen und große Anstrengungen zu vermeiden. Der Wetterbericht für Montag sieht ganz gut aus.
2: Und jetzt weitere Nachrichten in der Zusammenfassung. Bei VW droht nach Angaben des Manager-Magazins ein Jobkahlschlag. Demnach will der Konzern in den nächsten Jahren bis zu 100.000 Jobs streichen, um die Kosten zu senken und die Wettbewerbsfähigkeit zu erhöhen. In diesem Zusammenhang sollen auch 4 Werke in Deutschland geschlossen werden, meldet der Spiegel. Der Mann, der mit seinem Wagen über den Magdeburger Weihnachtsmarkt gerast war, muss lebenslang ins Gefängnis. Außerdem stellte das Landgericht die besondere Schwere der Schuld fest. Der Mann hatte vor 1,5 Jahren auf dem Weihnachtsmarkt viele Besucher erfasst. Ein 9-Jähriger und 5 Frauen starben. Mehr als 300 Menschen wurden damals verletzt. Reue, Bedauern oder Einsicht habe der aus Saudi-Arabien stammende Arzt im Prozess nicht gezeigt, heißt es von der Generalstaatsanwaltschaft. Die EU will wehrfähigen Ukrainern keinen vorübergehenden Schutz mehr bieten. Das hat Innenkommissar Brunner mitgeteilt. Dabei handele es sich nicht um eine Form der Diskriminierung, heißt es aus Brüssel. In der Ukraine gilt für Männer zwischen 23 und 60 Jahren ein Ausreiseverbot. Es ist eine gute Meldung aus dem Erdbebengebiet in Venezuela. Elon Musk hilft den Menschen dort mit seinem Satelliten-Internetsystem Starlink. Das sorgt dafür, dass die Kommunikation in den betroffenen Gebieten wieder besser läuft und Angehörige einander erreichen können. Auf dem Boden ist die Kommunikation durch die beiden starken Beben nämlich fast komplett zusammengebrochen. Damit die Menschen in den zerstörten Gebieten das Signal empfangen können, bringt die Firma zurzeit so schnell es geht spezielle Empfangsgeräte in die betroffenen Orte. Auch die Rettungskräfte sollen die Terminals nutzen, um sich besser abstimmen zu können. Die Situation vor Ort bleibt dramatisch. Ganze Wohnblöcke liegen in Schutt und Asche. Es wird befürchtet, dass noch tausende Menschen unter den Trümmern begraben sind. Das waren die Nachrichten mit Thorsten Adolfs.
4: Und dann schauen wir auf das Wetter für unseren Kreis. Heute gibt's wieder Hochsommer pur. Viel Sonne, flirrende Luft und Temperaturen bis zu 36 Grad. Da sucht ihr euch später, wenn ihr Feierabend habt, am liebsten einen Platz unter Bäumen oder unter einem Sonnenschirm. Morgen erreichen wir sogar heiße 37 Grad und am Sonntag bleibt's mit 33 Grad zwar sommerlich, allerdings können am Nachmittag Gewitter die große Hitze etwas aufmischen. Besser ankommen mit dem Radio Gütersloh Verkehrsservice. Ihr kommt gut durch, es ist alles soweit stau- und störungsfrei, aber es wird geblitzt. Und zwar in Riedberg auf der Bahnhofstraße, in Greffen auf der Behlener Straße, in Mastholte auf der Riedberger Straße, in Versmold auf dem Bockhorster Landweg, in Reda-Wiedenbrück auf der B61, in Herzebrock-Klarholz auf dem Tecklenburger Weg und in Marienfeld auf der Adenauer Straße. Wenn euch noch was auffällt, sagt kurz Bescheid 0800 678 5000. Kommt gut an.
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4: Es bleibt heiß. Und die bessere Nachricht ist aber, es ist fast Wochenende. Mit 3 Hits am Stück geht's durch diesen Freitagvormittag. Allen voran Ray, ich bin Ina Artig. Haltet durch. Hey!

0: Freitagvormittag. Schön, dass ihr Radio Gütersloh eingeschaltet habt. Seid ihr eigentlich manchmal auch so verwirrt wie ich und fragt euch, wo ist bei meinem Auto nochmal der Tankdeckel? Rechte oder linke Seite? Also wie gut, dass es neben der Tankanzeige im Auto so einen kleinen Pfeil gibt, der die Seite anzeigt. Es gibt ja so Sachen, die uns das Leben echt erleichtern. Wir müssen sie halt nur mal wissen. Und darum kümmern wir uns ja in dieser Woche um Dinge, die wir immer falsch machen im Alltag und um coole Lifehacks, um uns genau diesen Alltag ein bisschen einfacher zu machen. Laura Potting hat da was zu Bananen gefunden.
1: In diesem Internet habe ich gelesen, dass man die Banane am besten umgekehrt schält. Also nicht von oben am Stiel, sondern von unten. Denn dann hast du dieses Problem mit diesen fiesen Bananenfäden nämlich nicht. Ich habe das ausprobiert.
2: Man drückt hinten das Teil zusammen und dann soll es aufgehen. Und jetzt habe ich am Mikrofon Bananenmatsch, aber egal. Ein paar von den Fäden sind dran, aber kaum welche. Also es hat tatsächlich funktioniert. Ich bin völlig begeistert.
1: Kommen wir zum nächsten leidigen Thema. Gekochte Eierpellen. Gibt's auch ein Hack zu.
2: Also man nimmt das gekochte Ei, streckt das mit kaltem Wasser ab. Und jetzt lasst ihr ein bisschen Wasser im Topf drin und dann tut ihr den Deckel auf den Topf drauf und schüttelt das Ganze für, weiß ich nicht, 15 bis 30 Sekunden. Okay, und angeblich soll das Ei jetzt leichter zu pellen sein. Nee, meins komplett kaputt. Das hat auf jeden Fall schon mal nicht funktioniert. Wobei, man muss sagen, also es ist ein bisschen kaputt, wahrscheinlich habe ich zu doll geschüttelt. Man muss aber sagen, der Rest von der Schale geht tatsächlich super einfach ab. Viel einfacher als normalerweise. Also ich glaube, wenn man es einfach mit ein bisschen weniger Wumms macht, dann müsste das hervorragend funktionieren.
1: Okay, dann kommen wir zum Thema Frischhaltefolie. Frischhaltefolie, ne? Das ist auch einfach nur erfunden worden, um mich in den Wahnsinn zu treiben. Klebt zusammen, geht kaputt. Und wenn du ein Stück abtrennen willst, dann hast du immer die komplette Rolle in der Hand. Könnte ich durchdrehen. Ich habe jetzt gelernt, an der Seite der Verpackung gibt es jeweils ein kleines Stück zum Eindrücken. Das drückt ihr also nach innen auf beiden Seiten ein und dann soll das die Folie in der Verpackung halten, also die Folienrolle.
2: Geht. Ich raste aus. Das erfahre ich jetzt erst.
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1: Mit Mike Matthes. Guten Tag. Die Stadt Gütersloh will die Schulwege für Grundschüler sicherer machen und weiter gegen Elterntaxis vorgehen. Der Mobilitätsausschuss spricht nächste Woche Donnerstag über mehr als 50 Maßnahmen. Es geht um neue Elternhaltestellen, Zebrastreifen, geänderte Ampelschaltungen und bessere Beleuchtung. Hintergrund ist eine Untersuchung, nach der fast jedes zweite Grundschulkind mit dem Auto zur Schule gebracht wird. Bis 2029 will die Stadt rund 700.000 Euro investieren. Bei uns im Kreis Gütersloh sorgen nicht abgesagte Arzttermine für immer mehr Ärger. Die Gütersloher Frauenärztin Dr. Katharina Reismann sagte uns, dass in ihrer Gemeinschaftspraxis täglich durchschnittlich 10 Patientinnen nicht zu ihren Terminen erscheinen. Alleine am Dienstag seien es 7 gewesen. Dr. Katharina Reismann, Sie möchten einen kleinen Appell loswerden.
2: Ja, ich würde auch wirklich alle bitten, wir sind alle gewillt, möglichst viele Patientinnen gut zu betreuen und ein immer offenes Ohr für die Patienten zu haben. Und das ist natürlich am besten möglich, wenn jeder seinen Termin einhält. Und wenn er es eben nicht kann, dann bitte ich nochmal alle gerne abzusagen, damit wir eben unsere Patientinnen von den Wartelisten dann anrufen können und dass die zeitnah einen Termin bekommen.
1: Die Wartelisten seien voll mit Neupatienten und Menschen, die teilweise sogar akute Beschwerden hätten, so Reismann. Die Sanierung der Weberei wird deutlich teurer als erwartet, so steht's in der Vorlage für den Bau- und Planungsausschuss Anfang Juli. Statt der ursprünglich geplanten 2,25 Millionen Euro rechnet die Stadt jetzt mit Gesamtkosten von über 3,8 Millionen. Grund sind zusätzliche Arbeiten beim Brandschutz und weitere Umbauten in der oberen Etage des Gebäudes. Bei der Sanierung haben Fachleute außerdem weitere Probleme festgestellt. Trotzdem geht die Stadt nach wie vor davon aus, dass die Weberei im ersten Quartal 2027 wieder genutzt werden kann. 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
3: Und hier ist das Wetter für unseren Kreis. Heute ist wieder so ein Tag, an dem ihr euch jetzt beim Schritt nach draußen sagt, boah, ist das heiß. Aber es wird nicht gejammert, es wird strategisch geplant. Jetzt ist Zeit zu entschleunigen, das Wochenende steht an und den Abend, den können wir dann wieder genießen. Bei bis zu 36 Grad heute tagsüber ist alles angesagt, was Abkühlung bringt. Morgen steigt das Thermometer sogar auf 37 Grad und am Sonntag bleibt es mit 33 Grad hochsommerlich mit der Chance auf Gewitter am Nachmittag.
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3: Besser ankommen mit dem Radio Gütersloh Verkehrsservice. Ihr kommt gut durch, es ist alles soweit stau- und störungsfrei. Aber es wird geblitzt, und zwar in Riedberg auf der Bahnhofstraße, in Greffen auf der Behlener Straße, in Mastholte auf der Riedberger Straße, in Versmold auf dem Bockhorster Landweg, in Reda-Wiedenbrück auf der B61, in Herzebrock-Klarholz auf dem Tecklenburger Weg und in Marienfeld auf der Adenauer Straße. Wenn euch noch was auffällt, sagt kurz Bescheid, 0800 678 5000. Kommt gut an!
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3: Heute nochmal Sommer im Endgegner-Modus und dann ist Wochenende. Und die meisten von euch können sich entspannt in den Schatten legen. Freuen wir uns jetzt schon drauf. Ich bin Ina Artig, begleite euch heute Vormittag. Hi zusammen.

0: Mit großen Schritten geht es Richtung Wochenende. Schön, dass ihr Radio Gütersloh eingeschaltet habt. Zwei Themen haben wir ja gerade bei uns im Kreis. Die Fußball-WM und das Wetter. Und im Gegensatz zum Fußball quält uns das Wetter gerade mal so richtig.
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2: Ja, nee, ist klar.
3: Oh nee, diese Hitze wollen wir auch nicht. Das ist nicht mehr menschlich. Das ist eine Geißelung.
2: Tja, Freunde, wie man's macht, es passt doch nie so ganz genau. Für keinen. Oder wenn man in Hessen sagt, das geht den Menschen wie den Leut. Ich liebe die Hessen. Irgendwie habe ich schon seit 2 Wochen Rudi Carrells Lied. Wann wird's mal endlich wieder Sommer? Ein Sommer, wie er früher einmal war. Schon nicht mehr im Radio gehört seit 2 Wochen. So, den wünsche ich mir jetzt einfach mal an dieser Stelle. Aber komm, ihr habt ja recht. Verdammt, ist das eine Gluthitze in Deutschland, ey. Jesus Christ, da hat der allmächtige Thermostat auch mal auf 10 gestellt, wa? Auf Malle ist es kühler als hier. Und ich bin ja schon heute aus dem Urlaub, aus der Sommerfrische in Südtirol zurück. Ja, heute Abend bei 39 Grad, schön oben her in Bodenheim bei Frankfurt. Schön warm. Das Gute ist, dass Frankfurt und Mainz viele schöne Hotels mit vielen schönen, vollklimatisierten Zimmern haben. Und genau deshalb bin ich jetzt auch schon im Hessischen. Ja, draußen wird's heute bis 39 Grad hier im Zimmer. Lass mal gucken, ja, 21 Grad. Also hier drin, ne? Wichtig ist, Fenster geschlossen lassen und ab und zu mal duschen. Ich wünsche euch auf jeden Fall jetzt immer eine schöne Klimaanlage in der Nähe oder irgendwo einen Pool, einen See, Baggersee. Nächste Woche wird's kühler. Bis dahin, euer Atze.
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1: Mit Thorsten Adolfs. Guten Tag. Aus der deutschen Autoindustrie kommt eine Schocknachricht, die man nicht schönreden kann. VW will weltweit angeblich bis zu 100.000 Stellen abbauen und möglicherweise 4 Werke in Deutschland komplett schließen. Das berichtet das Manager-Magazin. Es beruft sich auf Insider-Informationen. Frage an Marc Weiß aus dem News-Team. Wie sicher sind diese Informationen?
2: Also den Plan gibt es offensichtlich und das ist schon eine heftige Nummer. VW ist ja schon in der Umstrukturierung, baut schon Stellen ab. Bisher waren 50.000 bis 2030 geplant. Das wäre jetzt also eine Verdoppelung. Die Geschäfte laufen schlecht bei VW, also will man jetzt offenbar zu noch radikaleren Mitteln greifen. Dramatisch natürlich auch die Schließung von Werken in Deutschland. Das ist genau das Signal, das die Wirtschaft und auch die Bundesregierung jetzt nicht brauchen. Laut Manager-Magazin sind die VW-Werke Hannover, Zwickau und Emden und das Audi-Werk in Neckarsulm betroffen. VW-Chef Blume will den gesamten Laden offenbar umbauen. Die Kernmarke Volkswagen soll angeblich aus dem Konzernverbund rausgelöst werden und als eigene Gesellschaft laufen. Finanzexperten sagen, man kann einzelne abgespaltene Marken am Kapitalmarkt besser platzieren. Also auch das offenbar ein Versuch, die schlechten Zahlen irgendwie wieder nach oben zu bekommen. Das gleiche versucht übrigens auch Mercedes. Die Mercedes-Mitarbeiter werden in diesem Jahr kein Weihnachts- und Urlaubsgeld bekommen. Das hat man ihnen vorhin schriftlich mitgeteilt. Das ist natürlich eine ganz andere Hausnummer als bei VW. Der Grund ist aber derselbe, die Zahlen sind schlecht.
1: Danke Marc und jetzt weitere Nachrichten in der Zusammenfassung. Der Bundestag hat das Infrastruktur-Zukunftsgesetz verabschiedet. Wichtige Verkehrsprojekte sollen in Zukunft schneller gebaut werden. Verfahren würden sich um Jahre verkürzen, sagte Verkehrsminister Schnieder. Kritik kommt unter anderem von Umweltschutzorganisationen. Sie befürchten eine Aushöhlung des Naturschutzes. Im Prozess um den Anschlag auf den Magdeburger Weihnachtsmarkt ist der Angeklagte unter anderem wegen Mordes und vielfachen versuchten Mordes zu einer lebenslangen Freiheitsstrafe verurteilt worden. Außerdem stellte das Landgericht die besondere Schwere der Schuld fest. Taleb A. war damals mit einem Mietwagen über den belebten Weihnachtsmarkt gefahren. 6 Menschen kamen ums Leben, mehr als 300 wurden verletzt. Das Bahnprojekt Stuttgart 21 wird sich nicht nur verzögern, es wird auch massiv teurer. Die Bahn rechnet mit Mehrkosten von 3 Milliarden Euro. Teilweise müssen Kabel neu verlegt werden. Auch ein Technikgebäude sei mittlerweile nicht mehr passend, heißt es. Außerdem seien Nachbesserungen bei der Steuerungstechnik und der Energieversorgung nötig. Deutschland schwitzt und das belastet den Körper extrem. Bei Symptomen wie Schwindel, Übelkeit, Kopfschmerzen oder sogar einem steifen Nacken heißt es auf jeden Fall sofort raus aus der Sonne, den Kopf unbedingt hochlagern und kühlen. Bei einem Hitzekollaps, also einer kurzen Ohnmacht, sollten Betroffene flach hingelegt werden. Außerdem ist es dann wichtig, die Beine anzuheben. Und wenn jemand Krampfanfälle bekommt oder extrem schläfrig wirkt, zählt jede Sekunde, dann sollte der Körper sofort mit kaltem Wasser oder Kühlpacks an Nacken und Achseln heruntergekühlt werden. Wichtig ist bei den hohen Temperaturen immer genug zu trinken, am besten Wasser mit einer Prise Salz. So kann der Kreislauf stabilisiert werden. Besonders gefährdet sind ältere Menschen, Kinder und Menschen mit Vorerkrankungen. Soweit die Meldungen mit Thorsten Adolfs.
3: Und hier ist das Wetter für unseren Kreis. Jetzt heißt es, langsam machen und jede schattige Minute mitnehmen. Denn uns erwartet wieder ein strahlender und extrem heißer Sommertag mit bis zu 36 Grad. Morgen wird sogar noch heißer mit bis zu 37 Grad. Am Sonntag geht die Temperatur ein bisschen zurück auf 33 Grad. Am Nachmittag können dann erste Gewitter für Bewegung sorgen. Besser ankommen mit dem Radio Gütersloh Verkehrsservice. Es läuft ohne Staus, ohne Störungen, aber es gibt immer noch viele Blitzer. In Riedberg auf der Bahnhofstraße, in Isselhorst auf der Hallerstraße, in Greffen auf der Behlener Straße, in Mastholte auf der Riedberger Straße, in Reda-Wiedenbrück auf der B61, in Herzebrock-Klarholz auf dem Tecklenburger Weg und in Marienfeld auf der Adenauer Straße. Allen unterwegs, gute Fahrt, kommt gut an.
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3: Die Spanier, die machen es ja richtig. Mit der Siesta in der Mittagszeit machen wir jetzt auch. Dazu habe ich nur Sommerhits für euch. Die lila Wolken von Yasha, Materia und Miss Platinum nehmen wir mit, gehen mit Chris Rea zum Strand und als erstes träumen wir uns in unser persönliches Paradies mit Paul Kalkbrenner. Ich bin Ina Artig. Lasst es entspannt angehen.

0: heiße Freitagmittag hier bei uns im Kreis. Und ich weiß ja nicht, was heute noch bei euch anliegt. Bei vielen dürfte das hier angesagt sein.
1: Boah, ist das heiß heute. Zeit für ein Schwimmerchen und ein dickes Eis.

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1: Mit Mike Matthes, guten Tag. Wenn in Reda-Wiedenbrück nächste Woche Freitag die Sirenen heulen, dann besteht keine Gefahr für euch. Der Stadtverband der Feuerwehr führt dann eine Großübung durch. Alex Jakob hat die Infos.
2: Wann konkret die Übung beginnt, lässt die Feuerwehr in Reda-Wiedenbrück noch offen. Sie betont aber, zwischen 18 und 21 Uhr werden viele Einsatzfahrzeuge in allen 5 Stadtteilen unterwegs sein. Eingebunden sind alle Einsatzkräfte und alle Fahrzeuge im Stadtgebiet. Außerdem sind auch die Werkfeuerwehr der Westag AG und der DRK Ortsverband Teil der größten Feuerwehrübung des Jahres in Reda-Wiedenbrück.
1: Die Stadt Gütersloh will die Schulwege für Grundschülerinnen und Grundschüler sicherer machen und weiter gegen Elterntaxis vorgehen. Der Mobilitätsausschuss spricht nächste Woche Donnerstag über mehr als 50 Maßnahmen dazu. Es geht um neue Elternhaltestellen, Zebrastreifen, geänderte Ampelschaltungen und bessere Beleuchtung. Hintergrund ist eine Untersuchung, nach der fast jedes zweite Grundschulkind mit dem Auto zur Schule gebracht wird. Bis 2029 will die Stadt rund 700.000 Euro investieren. Das Landgericht Bielefeld hat einen 48-jährigen Ferler zu 4 Jahren und 10 Monaten Haft verurteilt. Er hatte gestanden, seine 3 Stiefkinder über Jahre hinweg mehrfach sexuell missbraucht zu haben. Die Taten begannen 2015 und endeten erst 2023. Das Geständnis ersparte den betroffenen Kindern zumindest die Aussage vor Gericht. Die Kammer wertete den langen Zeitraum und das ausgenutzte Vertrauensverhältnis als besonders schwerwiegend. Das Urteil ist noch nicht rechtskräftig. 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
3: Und jetzt der Blick auf das Wetter für unseren Kreis. Wenn ihr gedacht habt, heißer geht es nicht, doch. Die Sonne meint es weiter sehr ernst mit uns. Heute erwartet uns im Kreis ein sehr heißer Tag mit bis zu 36 Grad. Das ist Wetter für kalte Getränke, jede Menge Eis und kurze Wege. Morgen legen wir noch 1 Grad drauf, landen dann bei 37 Grad. Und am Sonntag bleibt es mit 33 Grad hochsommerlich. Am Nachmittag sind allerdings Gewitter möglich.
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3: Besser ankommen mit dem Radio Gütersloh Verkehrsservice. Es läuft ohne Staus, ohne Störungen, aber es gibt immer noch viele Blitzer. In Riedberg auf der Bahnhofstraße, in Isselhorst auf der Hallerstraße, in Greffen auf der Behlener Straße, in Mastholte auf der Riedberger Straße, in Reda-Wiedenbrück auf der B61, in Herzebrock-Klarholz auf dem Tecklenburger Weg und in Marienfeld auf der Adenauer Straße. Allen unterwegs, gute Fahrt, kommt gut an.
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3: Entspannte Sommerklänge habe ich für euch an diesem Freitagmittag. Jetzt 3 Hits am Stück. Ich bin Ina Artig. Schön, dass ihr dabei seid.

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0: Viertel vor eins haben wir es jetzt gleich und viele von euch starten jetzt durch ins Wochenende. Ich gönne es euch von Herzen. Allen anderen, haltet bitte durch. Was ist ein Keks unterm Baum? Ein schattiges Plätzchen. Ja, ohne Schatten geht's heute wirklich nicht. Bei bis zu 36 Grad. Schön, wie die Klamotten am Körper kleben. Oh, da ist alles, was Abkühlung bringt, angesagt. Ob das Planschbecken oder der Pool zu Hause oder auch das Freibad. Und die Bäder bei uns im Kreis, die werden heute garantiert wieder richtig schön voll. Da kann man es wenigstens aushalten.
1: Das Wasser ist ja noch einigermaßen kühl. Von daher ab und zu mal rein.
2: Eincremen und ins Wasser springen.
3: Also man hält es vielleicht 20 Minuten draußen aus, aber dann muss man sich sofort abkühlen.
4: Zwischendurch gehen wir dann mal ins Wasser, dann erfrischen wir uns weiter und dann legen wir uns wieder hier hin und das immer so im Wechsel halt. Dann hält man das ganz gut aus.
5: Ich freue mich auf den 3-Meter-Turm.
6: Mir gefällt es ganz gut, nur es ist ein bisschen zu warm.
7: Ich glaube, der einzige Ort, den man zurzeit ertragen kann. 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
1: Mit Christian Böder, guten Tag. Der Amokfahrer vom Magdeburger Weihnachtsmarkt hat die Höchststrafe bekommen. Das Landgericht Magdeburg verurteilte den Angeklagten unter anderem wegen Mordes zu lebenslanger Haft. Die Richter stellten dazu die besondere Schwere der Schuld fest. Der 51-Jährige kann damit nicht auf eine vorzeitige Freilassung hoffen. Eine Sicherungsverwahrung, wie von der Staatsanwaltschaft gefordert, verhängte das Gericht allerdings nicht. Das ist aber nachträglich noch möglich. Zum Urteil und zum Prozess berichtet Malte Albrecht aus dem News-Team.
2: Der Anschlag war im Dezember 2024. Mit einem 340 PS starken Mietwagen raste der Mann aus Saudi-Arabien quer über den belebten Weihnachtsmarkt. Dabei kamen 6 Menschen ums Leben, darunter ein 9-jähriger Junge. Hunderte wurden verletzt, viele davon schwer. Der Attentäter wurde noch aus dem Auto heraus festgenommen. Laut Anklage hatte Taleb A. die Tat lange geplant. Er habe keine ideologischen Ziele verfolgt, sondern vor allem aus persönlichen Motiven gehandelt. Ein Sachverständiger hatte dem Angeklagten eine narzisstische Persönlichkeitsstörung und ein enormes Bedürfnis nach Aufmerksamkeit bescheinigt. Im Verfahren räumte der Angeklagte die Tat zwar ein, eine gezielte Tötungsabsicht bestritt er aber. Er zeigte deswegen auch keine Reue. Sein Auftritt war im Prozess immer wieder wirr und von Verschwörungstheorien durchzogen. Mehr als 200 Betroffene waren als Nebenkläger an dem Verfahren beteiligt. Das durch den Anschlag ausgelöste Leid ganzer Familien dauere bis heute an und sei schier unbeschreiblich, sagte der Oberstaatsanwalt.
1: Und das sind weitere Nachrichten in der Zusammenfassung. Der deutsche Autobauer VW will weltweit angeblich bis zu 100.000 weitere Stellen abbauen und 4 Werke in Deutschland dicht machen. Das berichtet das Manager-Magazin und beruft sich auf Insider-Informationen. VW hat sich vorerst nicht im Detail zu den Berichten zu den verschärften Sparplänen geäußert. Die Gewerkschaft IG Metall und der VW-Betriebsrat haben aber bereits scharfe Kritik daran geübt. Die Bundesanwaltschaft hat in Thüringen 2 Männer festgenommen, die mutmaßlich die rechtsextremistische Terrorgruppe Letzte Verteidigungswelle unterstützt haben sollen. Sie werden verdächtigt, mit anderen Tätern eine Asylbewerberunterkunft in Brand gesetzt zu haben. Es blieb allerdings beim Versuch. Die beiden Deutschen waren bereits vorgestern festgenommen worden. In Frankreich sind seit Beginn der Hitzewelle schon 55 Menschen bei Badeunfällen ums Leben gekommen. Die meisten starben an Stellen an Flüssen, Kanälen und Seen, die nicht überwacht wurden oder wo Baden gar nicht erlaubt ist, heißt es von den französischen Behörden. Die Menschen wollten sich abkühlen. Nach der 1:2-Niederlage gegen Ecuador geht es jetzt um die Frage, wer ist der Gegner im 16. Finale für die deutsche Elf? Nach den Spielen gestern ist klar, dass nur noch 3 Mannschaften in Frage kommen. Das sind Paraguay, Schottland und Schweden. Die höchstwahrscheinlichste Variante ist Paraguay. Von den verbleibenden Szenarien, die der komplizierte FIFA-Modus noch zulässt, führt der Weg in fast allen Fällen gegen die Südamerikaner. Die Partie wird am Montagabend um 10:30 in der Nähe von Boston angestoßen. Deutschland hatte das letzte WM-Duell gegen Paraguay gewonnen und war damals bis ins Finale gekommen. Das ist allerdings schon über 20 Jahre her. Soweit die Meldungen mit Christian Böder.
3: Und dann schauen wir auf das Wetter für unseren Kreis. Heute gibt's wieder Hochsommer pur. Viel Sonne, flirrende Luft und Temperaturen bis zu 36 Grad. Da sucht ihr euch später, wenn ihr Feierabend habt, am liebsten einen Platz unter Bäumen oder unter einem Sonnenschirm. Morgen erreichen wir sogar heiße 37 Grad und am Sonntag bleibt's mit 33 Grad zwar sommerlich, allerdings können am Nachmittag Gewitter die große Hitze etwas aufmischen.
4: Besser ankommen mit dem Radio Gütersloh Verkehrsservice und da habe ich eine Meldung von der A33 für euch. Osnabrück Richtung Brilon zwischen Künsebeck und Bielefeld Zentrum, da gibt's 3 Kilometer Stau nach einem Unfall, plant also mehr Zeit ein. Ansonsten läuft's, aber es wird geblitzt und zwar in Mastholte auf der Riedberger Straße, in Greffen auf der Behlener Straße, in Eselhorst auf der Haller Straße, in Riedberg auf der Bahnhofsstraße, in Marienfeld auf der Adenauer Straße, in Herzebrock-Klarholz auf dem Tecklenburger Weg und in Reda-Wiedenbrück auf der B61. Allen unterwegs gute Fahrt, kommt gut an.
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3: Freitag ab 1 macht jeder seins. Wenn ihr jetzt schon Wochenende habt, lasst es ruhig angehen. Alle anderen, die noch schaffen, zusammenhalten wir durch. Und für uns alle habe ich jetzt 3 Hits am Stück. Allen voran Miles Smith. Ich bin Ina Artig. Schönes Schwitzen.

Ihr Lieben, so kurz bevor die meisten von euch ins Wochenende starten, erreicht uns eine nicht so schöne Meldung. Der VW-Konzern will einem Medienbericht zufolge ja seinen Sparkurs deutlich verschärfen. Also bis zu 100.000 Stellen könnten weltweit wegfallen, nämlich doppelt so viele wie bisher geplant. Das berichtet zumindest das Manager-Magazin unter Berufung auf Insider. Drei VW-Werke in Hannover, Zwickau, Emden und auch noch der Audi-Standort in Neckarsulm droht die Schließung. Dabei gibt es sowas wie eine Beschäftigungssicherung. Also da ist ordentlich Dampf unter dem Kessel und wir halten euch natürlich auf dem Laufenden.

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1: Ich bin Helmut Delka. Guten Tag. Die Feuerwehr in Reda-Wiedenbrück führt nächsten Freitag ihre größte Übung des Jahres durch. Zwischen 18 und 21 Uhr sind alle Einsatzkräfte und Fahrzeuge in allen 5 Stadtteilen unterwegs. Auch die Werkfeuerwehr, der Westag und der DRK-Ortsverband sind eingebunden. Wer dabei Sirenen hört, muss sich keine Sorgen machen. Es besteht keine Gefahr. Im Kreis Gütersloh sorgen nicht abgesagte Arzttermine zunehmend für Ärger. Die Gütersloher Frauenärztin Dr. Katharina Reismann berichtet, dass in ihrer Gemeinschaftspraxis täglich durchschnittlich 10 Patientinnen nicht zu ihren Terminen erscheinen. Allein am Dienstag seien es 7 gewesen. Dr. Katharina Reismann, Sie möchten einen kleinen Appell loswerden.
2: Ja, ich würde auch wirklich alle bitten, wir sind alle gewillt, möglichst viele Patientinnen gut zu betreuen und ein immer offenes Ohr für die Patienten zu haben. Und das ist natürlich am besten möglich, wenn jeder seinen Termin einhält. Und wenn er es eben nicht kann, dann bitte ich nochmal alle gerne abzusagen, damit wir eben unsere Patientinnen von den Wartelisten dann anrufen können und dass die zeitnah einen Termin bekommen.
1: Die Wartelisten seien voll mit Neupatienten und Menschen, die teilweise sogar akute Beschwerden hätten, so Reismann. Der Künstler Siegfried Lehmann stellt der Stadt Reda-Wiedenbrück ein Kunstwerk als Dauerleihgabe zur Verfügung. Es handelt sich um das Bild Diversity in Harmonie. Das Werk hängt ab sofort im Foyer des Reda-Wiedenbrücker Rathauses. Es besteht aus 9 Einzelbildern und enthält aufwendig gestaltete Details sowie 3D-Elemente. 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
3: Und hier ist das Wetter für unseren Kreis. Heute ist wieder so ein Tag, an dem ihr euch jetzt beim Schritt nach draußen sagt, boah, ist das heiß. Aber es wird nicht gejammert, es wird strategisch geplant. Jetzt ist Zeit zu entschleunigen, das Wochenende steht an und den Abend, den können wir dann wieder genießen. Bei bis zu 36 Grad heute tagsüber ist alles angesagt, was Abkühlung bringt. Morgen steigt das Thermometer sogar auf 37 Grad und am Sonntag bleibt es mit 33 Grad hochsommerlich mit der Chance auf Gewitter am Nachmittag.
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3: Kurz nach 2:30 besser ankommen mit dem Radio Gütersloh Verkehrsservice. Es läuft soweit ohne Staus, ohne Störungen, aber es wird noch geblitzt. Und zwar in Greffen auf der Behlener Straße, in Riedberg auf der Bahnhofstraße, in Reda-Wiedenbrück auf der B61, in Marienfeld auf der Adenauer Straße und in Herzebrock-Klarholz auf dem Tecklenburger Weg. Wenn euch noch was auffällt, sagt kurz Bescheid. 0800 678 5000. Kommt gut an.
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3: Heute bitte einfach keinen unnötigen Stress mehr. Es ist Freitag genug. Ich bin Ina Artig. Hallo zusammen.

0: Mann, was bin ich froh, dass die Klimaanlage hier im Studio funktioniert. Das ist aber auch mal heiß bei uns im Kreis. Und viele von euch feiern das auch total.
1: Mich stört die Hitze tatsächlich eher weniger. Meistens, ich freue mich, wenn es warm wird.
2: Wir haben einen Pool zu Hause, also gegen Abkühlung habe ich was.
3: Weil Sommer ist.
4: Das ist schön.
5: Zur Eisdiele meines Vertrauens und gönn mir einen richtig großen Eisbecher.
6: Würde sofort mir Urlaub nehmen, am allerliebsten und für ein paar Tage genießen.
0: So, ich hoffe, ihr könnt dann das Wochenende genießen, wenn ihr frei habt. Leslie Runde übernimmt jetzt ab 14 Uhr und ich darf mich schon jetzt ins Wochenende verabschieden. Ich bin Ina Artig, macht es euch nett mit einem kühlen Drink in der Hand. Schönes Wochenende!

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1: Mit Christian Böder, guten Tag. Es soll künftig deutlich schneller vorangehen mit wichtigen Verkehrsprojekten in Deutschland. Das sieht ein Gesetz vor, das der Bundestag am Vormittag beschlossen hat. Damit sollen die Planungs- und Genehmigungsverfahren vereinfacht und digitalisiert werden. Verkehrsminister Schnieder sagte, wichtige Projekte dürften nicht erst nach Jahren oder Jahrzehnten umgesetzt werden. Malte Albrecht aus dem News-Team, was ist denn genau geplant?
2: Also ein Kernpunkt ist, wenn der Bund zum Beispiel Autobahnen, Brücken oder Bahnstrecken bauen will oder sanieren, dann sollen diese Projekte als von überragendem öffentlichen Interesse eingestuft werden. Damit können sie dann schneller von den Behörden bearbeitet werden. Geplant ist außerdem, die Vorgaben zum Natur- und Umweltschutz für solche Projekte zu vereinfachen. In der Debatte sprachen Vertreter von Union und SPD von einem wichtigen Gesetz für die Zukunft der Infrastruktur in Deutschland. Die Bauträger könnten sich künftig auf ihre eigentliche Aufgabe konzentrieren. Kritik kam von der Opposition. Die Grünen bemängelten, dass der Naturschutz unter dem Deckmantel der Beschleunigung geschreddert werde. Die Linke verwies auf den Personalmangel in den Planungsbehörden und die AfD warnte vor Enteignungen. Bevor das Infrastruktur-Zukunftsgesetz, wie es genannt worden ist, in Kraft treten kann, muss noch der Bundesrat zustimmen.
1: Malte, vielen Dank. Und das sind weitere Nachrichten in der Zusammenfassung. Im Prozess um den tödlichen Anschlag auf den Magdeburger Weihnachtsmarkt vor 2 Jahren ist der Angeklagte zu einer lebenslangen Freiheitsstrafe verurteilt worden. Außerdem stellte das Landgericht die besondere Schwere der Schuld fest. Damit ist eine frühzeitige Entlassung so gut wie unmöglich. Der 51-jährige Verurteilte war damals mit einem Mietwagen über den belebten Weihnachtsmarkt gefahren. 6 Menschen starben, über 300 wurden verletzt. Nach dem Erdbeben in Venezuela ist ein erstes Bundeswehrflugzeug mit Helfern und Hilfsgütern aus Deutschland ins Katastrophengebiet gestartet. Die Maschine hob laut deutscher Presseagentur vom Fliegerhorst im niedersächsischen Wunsdorf ab. An Bord sind unter anderem 48 Einsatzkräfte des Technischen Hilfswerks sowie Suchhunde. Europol hat rund 730 kriminelle Netzwerke identifiziert, die derzeit in Europa aktiv sind. Die Europäische Polizeibehörde geht davon aus, dass die Netzwerke insgesamt über 400.000 Mitglieder haben. Fast 9 von 10 der Banden nutzen für ihre Verbrechen legale Geschäftsstrukturen, heißt es. Das Großprojekt Stuttgart 21 wird sich wohl noch Jahre in die Länge ziehen. Der neue Hauptbahnhof der baden-württembergischen Hauptstadt soll erst in 5 Jahren, also 2031, in Betrieb gehen. Den Aufschub hat Bahnchefin Paller in Stuttgart angekündigt. Das heißt aber nicht, dass dann auch alles fertig sein wird. Bis wirklich alle Elemente des Neubaus fertiggestellt sind, wird es wohl Ende 2033 werden. Darüber hinaus wird das Megaprojekt auch nochmal teurer. Weitere rund 3 Milliarden Euro wird es laut Paller kosten. An dem Tiefenbahnhof Stuttgart 21 wird schon seit über 15 Jahren gearbeitet. Mehrmals war seine Eröffnung verschoben worden. Zuletzt sollte er Ende des Jahres in Betrieb gehen. Zu Beginn rechnete man außerdem noch mit Kosten von 3 Milliarden Euro. Mittlerweile sind es über 15. Das waren die Nachrichten mit Christian Böder.
3: Wir schauen aufs Wetter und da gibt der Sommer auch heute wieder alles. Sonne satt und ordentlich wärm heute Nachmittag bei uns im Kreis. Wir starten mit 36 Grad ins Wochenende. Morgen müssen wir auch nochmal schwitzen, 14 Stunden Sonne und 37 Grad. Sonntag geht's dann etwas runter mit den Temperaturen, 31 Grad und ab dem Nachmittag kann's dann auch gewittern. Jetzt noch besser ankommen mit dem Radio Gütersloh Verkehrsservice. Ihr meldet uns Blitzer zwischen Riedberg und Neunkirchen auf der Bahnhofstraße. Zwischen Niehorst und Brockhagen wird auf der Brockhagener Straße geblitzt. Immer noch in Reda-Wiedenbrück auf der B61 unter der Brücke. In Marienfeld auf der Adenauer Straße, in Herzebrock-Klarholz auf dem Tecklenburger Weg und in Greffen auf der Behlener Straße. Blitzerstaus und Störungen meldet ihr uns kostenlos über die 0800 678 5000.
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3: Was macht man eigentlich mit so einem richtig heißen, sonnigen Sommerwochenende? Wir haben für euch die besten Tipps gesammelt für die nächsten Tage bei uns im Kreis. Hört ihr gleich nach 3 Songs. Ich bin Leslie Rundo und bringe euch jetzt langsam rein ins Wochenende.

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1: Wegen den heißen Temperaturen bei uns im Kreis wird ja gerade die ein oder andere Veranstaltung abgesagt. Aber das könnt ihr Stand jetzt immer noch machen. In Rheda könnt ihr ab heute anstoßen. 3 Tage lang ist Weinmarkt auf dem Doktorplatz. Los geht's heute Abend um 18 Uhr. Dazu gibt's jeden Abend Live-Musik und leckeres Essen. Und wenn euch draußen einfach zu warm wird, gibt's den wohl angenehmsten Ort im Kreis, den klimatisierten Kinosaal. Gestern ist der Film Supergirl gestartet und unser Kinoexperte Ronny Thorau hat sich den Film schon angeschaut.
2: Ich habe Sorge, dass du keine Leute triffst.
3: Tja, das ist das Ding, Clark. Ich habe keine Leute.
4: Supergirl ist der 2. Film der neuen DC-Ära.
5: Wie ist Superman so?
3: Er sieht in jedem das Gute. Ich sehe die Wahrheit.
4: Auch Supergirl hat in den ersten Kritiken ein gemischtes Echo bekommen. Viel Lob gibt's allerdings für Supergirl-Hauptdarstellerin Millie Alcock und ihre lässig-rotzige Verkörperung einer Heldin mit Ecken und Kanten.
3: Sieht nicht so aus, als würde das hier gut ausgehen. Also für euch.
1: Wer doch lieber draußen unterwegs ist, der Biergarten an der Weberei in Gütersloh macht auch dieses Wochenende wieder auf. Morgen und Sonntag jeweils ab 14 Uhr. Morgen gibt's ab 15 Uhr sogar Live-Musik. Und am Sonntag wird in Spexhardt gefeiert. Beim Feuerwehrfest rund ums Bauernhaus gibt's von 14 bis 19 Uhr jede Menge Programm für die ganze Familie mit Spielen, Aktionen und allem, was zu so einem Sommerfest dazugehört. Und noch mehr Tipps und Termine findet ihr in den Veranstaltungstipps auf radiogütersloh.de.
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1: Ich bin Helmut Delka. Guten Tag. Ein Steinewerfer hat auf der Autobahn 2 bei Gütersloh einen Autofahrer attackiert. Der Täter warf am Dienstag einen Stein von der Autobahnbrücke am Brockweg auf einen BMW. Der 64-jährige Autofahrer aus Dortmund hörte einen lauten Knall, als er kurz vor der Raststätte Gütersloh unter der Brücke hindurchfuhr. Der Stein durchschlug das Glasschiebedach des BMW. Die alarmierte Polizei konnte auf der Brücke keinen Täter mehr ausfindig machen. Wenn in Reda-Wiedenbrück nächste Woche Freitag die Sirenen heulen, besteht keine Gefahr für euch. Der Stadtverband der Feuerwehr führt dann eine Großübung durch. Alex Jakob berichtet für Radio Gütersloh.
2: Wann konkret die Übung beginnt, lässt die Feuerwehr in Reda-Wiedenbrück noch offen. Sie betont aber, zwischen 18 und 21 Uhr werden viele Einsatzfahrzeuge in allen 5 Stadtteilen unterwegs sein. Eingebunden sind alle Einsatzkräfte und alle Fahrzeuge im Stadtgebiet. Außerdem sind auch die Werkfeuerwehr der Westag AG und der DRK Ortsverband Teil der größten Feuerwehrübung des Jahres in Reda-Wiedenbrück.
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3: Wir schauen aufs Wetter. Das klingt gerade jeden Tag ziemlich ähnlich und das ist ausnahmsweise mal eine gute Nachricht. Wir starten mit viel Sonne ins Wochenende. Bis zu 36 Grad sind heute drin. Morgen legt das Wetter dann sogar nochmal nach. 37 Grad und 14 Stunden Sonnenschein. Am Sonntag können wir dann schon fast durchatmen. Nur maximal 31 Grad und ab dem Nachmittag sind Gewitter gemeldet.
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3: Besser ankommen mit dem Radio Gütersloh Verkehrsservice. Es wird geblitzt in Herzebrock-Klarholz auf dem Tecklenburger Weg, in Greffen auf der Behlener Straße, in Marienfeld auf der Adenauer Straße, in Reda-Wiedenbrück auf der B61, zwischen Niehorst und Brockhagen auf der Brockhagener Straße und zwischen Riedberg und Neunkirchen auf der Bahnhofstraße. Falls ihr noch mehr seht heute Nachmittag auf den Straßen, dann meldet euch gerne kostenlos bei uns unter der 0800 678 5000.
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3: Gestern Abend leider eine Niederlage, aber trotzdem kein Grund, den Kopf hängen zu lassen, denn für Deutschland ist das Ticket fürs 16. Finale ja schon längst sicher. Und genau da wird's jetzt erst richtig spannend. Die Frage ist nur, wie weit kann's für unsere Mannschaft jetzt noch gehen? Was ihr meint, darüber quatschen wir gleich nach 3 Songs. Ich bin Leslie Runde. Hi.

0: Tränchen von gestern Abend weggewischt. Gestern Abend hat es ja leider die erste Niederlage bei dieser WM gegeben. 1:2 gegen Ecuador. Aber ganz ehrlich, so richtig weh tut's ja nicht, weil Deutschland ist ja schon vorher als Gruppensieger ins 16-Finale eingezogen. Das Ticket ist also safe. Jetzt geht's auch erst richtig los. Wir haben deshalb heute mal bei euch nachgefragt, wie viel traut ihr eigentlich unserer Mannschaft im 16-Finale zu?
1: Ja, ich glaube, einen Gruppendritten schlagen wir auf jeden Fall, aber danach wird's schon eine enge Kiste. Und ich glaube, optimistisch und euphorisch geht man hier sicherlich nicht raus.
2: Für Deutschland sollte es Weckruf sein fürs 16. Finale ja sogar eher. Und dann mal gucken, wo die Reise noch hingeht.
3: Ich habe ja gesehen, was die Mannschaft in der Lage ist zu leisten, aber das ruft sie nicht ab. Und von daher denke ich, wir müssen schon ein bisschen mehr bringen.
4: Also ich glaube schon, dass es ein kleiner Weckruf sein sollte, weil die eine oder andere Leistung auch ein bisschen besorgniserregend war, fand ich. Aber ja, an sich bin ich positiv gestimmt.
0: Montagabend wird es dann wieder ernst. Um 22.30 Uhr steht das 16. Finale an gegen einen Gruppendritten. Wir wissen noch nicht gegen wen.

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1: Mit Nico Hartmann. Bei der Fußball-WM duellieren sich am Abend zwei mögliche Achtelfinalgegner der deutschen Mannschaft. In Boston kommt es ab 21 Uhr zum Duell der beiden verlustpunktfreien Teams aus Frankreich und Norwegen. Mbappé gegen Haaland. Der Sieger könnte im Achtelfinale auf die DFB-Elf treffen. Weitere Partien am Abend und in der Nacht sind: der Senegal trifft auf den Irak, Uruguay spielt gegen Spanien, Kap Verde gegen Saudi-Arabien, Neuseeland gegen Belgien und Ägypten trifft auf den Iran.
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2: Mit Christian Böder, guten Tag. Aus der deutschen Autoindustrie kommt eine Schocknachricht, bei der es nichts schön zu reden gibt. Der deutsche Autobauer VW will weltweit angeblich bis zu 100.000 Stellen abbauen und möglicherweise auch 4 Werke in Deutschland schließen. Das berichtet das Manager-Magazin und beruft sich auf Insider. Malte Albrecht aus dem News-Team, inzwischen hat sich auch VW selbst dazu geäußert.
3: Genau, ein Konzernsprecher wollte die Zahlen nicht bestätigen, er sprach aber von tiefgreifenden Veränderungen, die bevorstünden. Das aktuelle Geschäftsmodell funktioniere nicht mehr für alle Marken. Als Gründe nannte er unter anderem Zölle und einen härteren Wettbewerb. Also ein radikaler Konzernumbau steht tatsächlich an und das ist eine heftige Nummer. VW steckt ja schon in der Umstrukturierung und baut schon Stellen ab. Bisher waren bis 2030 50.000 geplant. Das wäre jetzt also eine Verdopplung. Die Geschäfte laufen schlecht bei VW, also greift man jetzt zu noch radikaleren Mitteln. Auch Werksschließungen in Deutschland wären ein schlechtes Signal für Wirtschaft und Bundesregierung. Laut Manager-Magazin sind die VW-Werke Hannover, Zwickau und Emden und das Audi-Werk Neckar-Sulm betroffen. Die Kernmarke Volkswagen soll angeblich aus dem Konzernverbund herausgelöst werden und als eigene Gesellschaft laufen. Zum VW-Konzern gehören ja unter anderem noch Audi, Porsche, Lamborghini, Seat, Skoda und noch mehr. Finanzexperten sagen, abgespaltene Marken ließen sich besser am Kapitalmarkt platzieren. IG Metall und der VW-Betriebsrat haben schon Widerstand angekündigt.
2: Vielen Dank, Malte. Und auch der Autobauer Mercedes-Benz verschärft seinen Sparkurs. Die Beschäftigten in Deutschland wurden vom Vorstand am Vormittag über entsprechende Pläne informiert. Und das sind weitere Nachrichten in der Zusammenfassung. Der Bundestag hat das Infrastruktur-Zukunftsgesetz verabschiedet. Wichtige Verkehrsprojekte sollen in Zukunft schneller gebaut werden. Verfahren würden sich um Jahre verkürzen, sagte Verkehrsminister Schnieder. Kritik kommt unter anderem von Umweltschutzorganisationen. Sie befürchten eine Aushöhlung des Naturschutzes. Russland hat für die Schwarzmeerhalbinsel Krim den Ausnahmezustand verhängt. Der Gouverneur der Region hatte bereits gestern Stromabschaltungen angekündigt. Grund sind die jüngsten Angriffe des ukrainischen Militärs auf die Infrastruktur und Tanklaster auf der Krim, um Energieengpässe zu verursachen. Die Hitzewelle zehrt nicht nur an den körperlichen Kräften vieler Menschen, sondern macht auch Freizeit und Kultur einen Strich durch die Rechnung. Bundesweit häufen sich derzeit die Absagen für Open-Air-Veranstaltungen wie Konzerte, Festivals oder große Familienfeste. Auch bei unseren Nachbarn sieht das ähnlich aus. In Frankreich etwa fällt die Pride Parade in der Pariser Innenstadt aus und in Belgien wurde die alljährliche Nachstellung der Schlacht von Waterloo im Jahr 1815 gestrichen. Weil auch in Deutschland Hitzewellen häufiger und heißer werden, hat der Vizepräsident des Deutschen Städtetags Konrad im rbb-Info-Radio dafür geworben, den Hitzeschutz zu einer kommunalen Pflichtaufgabe zu machen. Dafür müssten auch Gelder bereitgestellt werden, sagte er. Er verwies dabei auf die gestrige Bund-Länder-Vereinbarung zur Entlastung der Kommunen. Das waren die Nachrichten mit Christian Böder.
4: Wir schauen zusammen aufs Wetter und da bekommen wir wieder die volle Portion Sommer ab mit jeder Menge Sonne und ordentlich warmen Temperaturen. Bis zu 36 Grad sind heute Nachmittag drin bei uns im Kreis. Morgen wird's dann nochmal richtig heiß mit 37 Grad. Sonntag schaltet der Sommer einen Gang zurück, 31 Grad sind angesagt. Besser ankommen jetzt mit dem Radio Gütersloh Verkehrsservice. Es wird geblitzt bei euch in Greffen auf der Behlener Straße, immer noch in Herzebrock-Klarholz auf dem Tecklenburger Weg, in Marienfeld auf der Adenauer Straße, in Wiedenbrück auf der B61 unter der Brücke, zwischen Niehorst und Brockhagen auf der Brockhagener Straße und zwischen Riedberg und Neunkirchen auf der Bahnhofstraße. Wenn ihr noch mehr seht, dann meldet euch gerne kostenlos bei uns über die 0800 678 5000.
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4: Mit Leslie Runde im Studio. Wir arbeiten uns hier heute Nachmittag gemeinsam Richtung Wochenende. Schritt für Schritt, Song für Song jetzt mit Bibi Rexha für euch in der Playlist New Religion.

0: bei 36 Grad will man ja eigentlich nur eins, irgendwo ans Wasser. Und dafür müsst ihr gar nicht bis an die Nordsee fahren. Viele aus dem Kreis landen gerade am Tuttenbrocksee in Beckum. Da gibt's Strand, Wasserski, Wakeboard, einen Aquapark, also alles, was nach Sommer und Urlaub aussieht. Unsere Kollegin Caro Hilker war da unterwegs und sie hat Leute getroffen, die für ein paar Stunden auf dem Wasser freiwillig früher aufstehen als sonst für Schule, Uni oder den Job.
1: Es ist warm, es ist heiß und deswegen bin ich heute für euch am Tuttenbrocksee unterwegs. Und wie kommt es, dass ihr aus Reda Wiedenbrück hier hinfahrt?
2: Bei uns gibt's halt nichts. Das ist das Einzige, was so am nächsten ist, weißt du?
3: Weil das einzige See ist in der Nähe, was so sauber ist.
1: Es fällt auf jeden Fall auch auf, dass super viele junge Leute hier unterwegs sind. Wie kommt es, dass ihr so früh da seid?
4: Heute mal Uni geskippt.
5: Schmeiß das Mikrofon weg, wir nehmen dich mit uns an.
1: Auch das Beachvolleyballfeld ist gefüllt. Soll ich nicht zu heiß?
6: Gibt heißere Tage.
7: Aber wir gehen ja zwischendurch ins Wasser, dann kühlen wir uns ab.
1: Ich bin gerade mit der Marlina unterwegs, hier die Bademeisterin. Wie ist es an so einem heißen Tag wie heute?
8: Also solange die Leute sich hier an die Regeln halten, ist alles super entspannt und deswegen ist es heute ganz angenehm.
1: Auf dem Aquapark gibt es unterschiedlichste Stationen. Worauf freut ihr euch denn besonders?
9: Auf die Rutsche da vorne.
1: Der Papa muss mit
10: drauf. Ja, ich darf da auch mit drauf.
1: Aber ein bisschen Vorfreude ist da doch bestimmt auch.
10: Man wird immer zum Kind dann drauf, ja? Ja. Stimmt, ja.
1: Kommt ihr schon öfter hier hin?
11: Diesen Sommer so oft wie möglich. See ist wirklich das Beste bei diesem Wetter.
1: Mein Eindruck ist, die Leute holen sich hier so ein kleines Stückchen Urlaub in ihren Alltag rein und genießen so auch einfach den Sommer. Und ich habe mein Bikini nicht dabei. Das heißt, für mich gibt es jetzt erstmal ein Eis am Imbiss.
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1: Ich bin Helmut Delka. Guten Tag. VW will offenbar mehr Arbeitsplätze streichen als bisher bekannt. Nach Medienberichten will der Autokonzern weltweit bis zu 100.000 Stellen abbauen. Nach dem 2:1-Sieg gegen Deutschland ist in Ecuador der heutige Tag spontan zum Feiertag ausgerufen worden. Trotz der Niederlage geht die deutsche Mannschaft bei der WM als Gruppensieger ins 16. Finale. Und damit zu den Meldungen aus dem Kreis Gütersloh. Auf der Autobahn 2 ist ein Auto von einer Autobahnbrücke mit einem Stein beworfen worden. Der Stein durchschlug das Glasschiebedach des Autos. Der Vorfall passierte am Dienstag. Matthias Träger berichtet für Radio Gütersloh.
2: Der Stein traf den BMW eines 64-jährigen Mannes aus Dortmund. Kurz vor der Raststätte Gütersloh fuhr der Mann unter der Autobahnbrücke am Brockweg und hörte plötzlich einen lauten Knall. Bei nächster Gelegenheit sah er sich den Schaden an. Dabei musste er feststellen, dass der Stein das Glasschiebedach durchschlagen hatte. Als die Polizei eintraf, waren der oder die Täter schon verschwunden.
1: In Bielefeld hat die Polizei gestern Nacht einen Einbrecher aus Steinhagen erwischt. Ein Anwohner beobachtete, wie der Mann gegen 0.35 Uhr eine Scheibe an einem Kiosk einschlug. Als die alarmierten Polizisten eintrafen, steckte der Mann am Tresen gerade Zigarettenschachteln ein. Sie nahmen den 33-jährigen Steinhagener fest. Bei dem Einbrecher fanden die Polizisten 17 Stangen Zigaretten und Bargeld. Sein Fahrzeug stellte sich als gestohlen heraus. Der Einbrecher sitzt jetzt in Untersuchungshaft. Der Künstler Siegfried Lehmann stellt der Stadt Reda-Wiedenbrück ein Kunstwerk als Dauerleihgabe zur Verfügung. Es handelt sich um das Bild Diversity in Harmonie. Das Werk hängt ab sofort im Foyer des Reda-Wiedenbrücker Rathauses. Es besteht aus 9 Einzelbildern und enthält aufwendig gestaltete Details sowie 3D-Elemente. 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
3: Wir schauen aufs Wetter und da gibt der Sommer auch heute wieder alles. Sonne satt und ordentlich Wärme heute Nachmittag bei uns im Kreis. Wir starten mit 36 Grad ins Wochenende. Morgen müssen wir auch nochmal schwitzen, 14 Stunden Sonne und 37 Grad. Sonntag geht's dann etwas runter mit den Temperaturen, 31 Grad und ab dem Nachmittag kann's dann auch gewittern.
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3: Jetzt noch besser ankommen mit dem Radio Gütersloh Verkehrsservice. Ihr meldet uns Blitzer zwischen Niehorst und Brockhagen auf der Brockhagener Straße, zwischen Riedberg und Neunkirchen auf der Bahnhofstraße. In Reda-Wiedenbrück wird auf der B61 geblitzt, in Marienfeld auf der Adenauer Straße, in Herzebrock-Klarholz auf dem Tecklenburger Weg und in Greffen auf der Behlener Straße. Blitzer, Staus und Störungen meldet ihr uns kostenlos. Die Nummer ist die 0800 678 5000.
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3: Wie oft standet ihr im Supermarkt schon vor dem Melonenregal und habt euch gedacht, welche davon ist jetzt die gute? Woran erkennt man eigentlich eine richtig gute Wassermelone? Und was sind die einfachen Tricks beim Einkaufen? Quatschen wir gleich drüber nach 3 Songs. Ich bin Leslie Runde, starte mit euch zusammen ins Wochenende.

0: Ist euch das in dieser Woche im Supermarkt auch schon aufgefallen? Sobald es draußen heiß wird, mutieren alle plötzlich zu Wassermelonen-Experten. Da wird gehoben, geklopft, gedreht, als würde man nicht eine Melone kaufen, sondern ein gebrauchtes Auto. Dabei gibt es tatsächlich ein paar Tricks, mit denen ihr ziemlich schnell erkennt, ob die Melone was taugt. Kollegin Alisa Klinert.
1: Ja, der Klassiker, einmal leicht draufklopfen. Klingt sie schön tief und hohl, stehen die Chancen gut, dass sie schön reif und saftig ist. Dann lohnt sich noch ein Blick auf die Unterseite. Hat die Melone einen gelblichen Fleck, ist das auf jeden Fall auch ein gutes Zeichen. Dann hat sie nämlich lange genug in der Sonne gelegen.
0: Und ruhig mal anheben.
1: Genau, ist sie für ihre Größe richtig schwer und der Stiel sieht trocken aus, dann könnte sie meistens guten Gewissens einpacken. Falls sie schon halbiert im Regal liegt, schaut mal auf den weißen Rand zwischen Schale und Fruchtfleisch. Je schmaler der ist, desto reifer die Melone. Und das Weiße könnt ihr übrigens mitessen. Da stecken nämlich jede Menge Vitamine drin.
0: Und weil wir schon beim Obst sind, noch ein kleiner Lifehack für alle Ananas-Fans. Einfach mal am mittleren Blatt ziehen. Geht das leicht raus, ist die Ananas reif. Und wenn ihr stattdessen die ganze Ananas am Blatt hochheben könnt, dann lieber wieder zurück ins Regal. Die braucht dann noch ein bisschen Zeit.

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1: Mit Christian Böder, guten Tag. Die Hitzewelle macht uns weiter zu schaffen. Immerhin soll es spätestens ab Montag kühler werden. Bis dahin heißt es aber, Temperaturen von bis zu 40 Grad auszuhalten. Die Hitze ist mittlerweile auch zum Politthema geworden. Unter anderem der Deutsche Städtetag stellt Forderungen. Die Infos dazu hat Marc Weiß aus dem News-Team.
2: Die aktuelle Hitzewelle ist nach Ansicht der Wissenschaft nicht natürlich, sondern eine Folge des Klimawandels. Um noch schlimmere Hitzewellen möglichst zu verhindern oder sich entsprechend darauf vorzubereiten, müssten Klimaschutz und Hitzevorsorge zu einer Pflichtaufgabe für die Kommunen werden, mit entsprechender finanzieller Unterstützung des Bundes. Das fordert der Städtetag. Aktuell seien solche Maßnahmen in den Gemeinden freiwillig. Entsprechend fänden sie auch nur dann statt, wenn Geld dafür da sei. Dummerweise ist das genau das, was so gut wie allen Kommunen fehlt. Auch viele Krankenhäuser sind offenbar nicht gut gerüstet. Nur ein Drittel der Kliniken habe klimatisierte Patientenzimmer, sagte die Vorsitzende des Marburger Bundes, Jona, im ZDF. In den meisten Kliniken seien nur die Intensivstationen und OP-Räume klimatisiert. Bleibt uns bis Sonntag wohl nur übrig, darauf zu hoffen, nicht ins Krankenhaus zu müssen, außerdem viel zu trinken, nicht in die Sonne zu gehen und große Anstrengungen zu vermeiden. Der Wetterbericht für Montag sieht ganz gut aus.
1: Und das sind weitere Nachrichten, kompakt zusammengefasst. Der deutsche Autobauer VW will weltweit angeblich bis zu 100.000 Stellen abbauen und wohl 4 Werke in Deutschland schließen. Das berichtet das Manager-Magazin. VW selbst wollte die Zahlen nicht bestätigen, spricht aber von tiefgreifenden Veränderungen. Auch Mercedes-Benz verschärft seinen Sparkurs. In Istanbul ist der Prozess um eine während eines Türkei-Urlaubs vergiftete Familie aus Hamburg zu Ende gegangen. Die Richter verurteilten 4 der 6 Angeklagten zu langen Haftstrafen wegen fahrlässiger Tötung. Das Ehepaar mit 2 Kindern war im November mit Erbrechen und Übelkeit ins Krankenhaus eingeliefert worden und dort verstorben. Todesursache war eine Vergiftung durch ein Insektenbekämpfungsmittel, das im Hotel verwendet wurde. Nach dem verheerenden Erdbeben in Venezuela sind Rettungsteams aus mindestens 17 Ländern unterwegs in die Krisenregion oder schon dort eingetroffen. Das meldet das UN-Büro für humanitäre Angelegenheiten. Mittlerweile ist die Zahl der offiziell bestätigten Todesopfer auf knapp 590 gestiegen. Nach dem mehrstündigen Stillstand des bundesweiten Bahnverkehrs am Sonntag hat die Deutsche Bahn herausgefunden, was genau passiert ist. Auslöser für den Shutdown war ein Fehler im digitalen Bahnfunksystem, GSMR. Ursache war laut Bahn der planmäßige Tausch einer Netzwerkverteilkomponente. Während des Austausches sei dann ein Softwarefehler aufgetreten. Die automatische Fehlermeldung blieb aus. Das System sprang deshalb nicht auf ein Parallelsystem um. Stattdessen musste das per Hand gemacht werden. Die Bahn hat nach eigenen Angaben alles in die Wege geleitet, dass so etwas nicht nochmal passiert. Das waren die Nachrichten mit Christian Böder.
3: Wir schauen aufs Wetter. Das klingt gerade jeden Tag ziemlich ähnlich und das ist ausnahmsweise mal eine gute Nachricht. Wir starten mit viel Sonne ins Wochenende. Bis zu 36 Grad sind heute drin. Morgen legt das Wetter dann sogar nochmal nach. 37 Grad und 14 Stunden Sonnenschein. Am Sonntag können wir dann schon fast durchatmen, nur maximal 31 Grad und ab dem Nachmittag sind Gewitter gemeldet. Besser ankommen mit dem Radi-Gütersloh-Verkehrsservice. Es staut sich auf der A2 Dortmund Richtung Hannover zwischen Bielefeld Süd und Ostwestfalen-Lippe 5 Kilometer Stau. Hier müsste gerade mindestens 30 Minuten mehr einplanen, da hat es einen Unfall gegeben. Geblitzt wird in Greffen auf der Behlener Straße, in Herzebruck-Klarholz auf dem Tecklenburger Weg, in Marienfeld auf der Adenauer Straße, in Reda-Wiedenbrück auf der B61, zwischen Niehorst und Brockhagen auf der Brockhagener Straße und zwischen Riedberg und Neunkirchen auf der Bahnhofstraße. Blitzerstaus und Störungen meldet ihr uns kostenlos über die 0800 678 5000.
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3: Mit Leslie Runde im Studio. Ich bringe euch jetzt offiziell in den Wochenendmodus. Kommt gut durch diesen sommerlichen und heißen Freitagnachmittag.

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0: Bei den heißen Temperaturen bei uns im Kreis in dieser Woche hat doch jeder von euch schon mal gedacht, ich bleib heute einfach liegen, sag alles ab und mach gar nichts. Genau das passiert gerade auch in Arztpraxen, nur wird's da zum echten Problem. Dr. Katharina Reismann aus Gütersloh hat uns geschrieben, ich sitze hier seit einer Stunde und warte auf Patienten, die einfach nicht gekommen sind.
1: Am Dienstag waren es 7 Patientinnen, die nicht erschienen sind.
0: Und das ist gerade kein Einzelfall. Viele sagen bei der Hitze ihre Termine nicht ab und kommen nicht. Das Problem, die Wartelisten sind voll mit Leuten, die dringend einen Termin brauchen. Also die Bitte, wenn ihr es nicht schafft, einfach kurz absagen. Das hilft schon mega viel, weil dann können andere nachrücken. Lohnt es sich denn vielleicht sogar einfach mal spontan anzurufen, ob jetzt doch noch ein Termin frei geworden ist?
1: Versuchen kann man es auf jeden Fall. Ist natürlich immer schwer absehbar, wann jetzt vereinzelt Patientinnen nicht kommen. Aber wenn man flexibel ist und sagt, ich kann meinetwegen in 5 bis 10 Minuten in der Praxis sein, sind das durchaus Optionen, ja.
0: Ja, vielleicht ist bei über 30 Grad gerade eher Freistuhl im Wartezimmer als volle Praxis.

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1: Ich bin Helmut Delka. Guten Tag. Die Sparpläne bei Volkswagen haben Kritik hervorgerufen. Die Gewerkschaft IG Metall und der VW-Betriebsrat kündigten Widerstand dagegen an. VW will weltweit 100.000 Stellen abbauen. Union und SPD haben im Bundestag ein Gesetz zur Beschleunigung von Verkehrsprojekten durchgesetzt. Genehmigungen sollen vereinfacht und digitalisiert werden. Und damit zu den Meldungen aus dem Kreis Gütersloh. In Gütersloh hat ein Täter von der Autobahnbrücke am Brockweg einen Stein auf ein fahrendes Auto geworfen. Der Stein traf den BMW eines 64-jährigen Autofahrers aus Dortmund. Der Autofahrer hörte einen lauten Knall, als er kurz vor der Raststätte Gütersloh unter der Brücke hindurchfuhr. Der Stein durchschlug das Glasschiebedach des BMW. Ein Einbrecher aus Steinhagen ist bei einem Kioskeinbruch in Bielefeld geschnappt worden. Ein Haftrichter hat Untersuchungshaft für den 33-Jährigen angeordnet. Matthias Träger berichtet für Radio Gütersloh.
2: Der polizeibekannte Steinhagener stieg in einen Kiosk an der kurzen Straße ein. Ein Anwohner alarmierte die Polizei. Als die Polizisten am Tatort eintrafen, entdeckten sie am Tresen den Einbrecher, der sich gerade Zigarettenschachteln einsteckte. Der Steinhagener versuchte zu flüchten, verletzte sich aber an einer Fensterscheibe. Bei ihm fanden die Polizisten 17 Zigarettenschachteln und Bargeld.
1: Nach der Besetzung des Hermannsdenkmals in Detmold am Sonntag hat der Bielefelder Staatsschutz die Ermittlungen aufgenommen. Als Hauptverdächtige gelten ein 21-Jähriger ohne festen Wohnsitz und ein 24-Jähriger Mann aus Sachsen-Anhalt. Den beiden Männern werden Hausfriedensbruch und Verstöße gegen das Versammlungsgesetz und das Sprengstoffgesetz vorgeworfen. Bei dem 21-Jährigen wird ebenfalls ein Verstoß gegen das Waffengesetz geprüft. Derzeit wird untersucht, ob durch das Abbrennen von Pyrotechnik Schaden am Hermannsdenkmal entstanden ist. 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
3: Wir schauen zusammen aufs Wetter und da bekommen wir wieder die volle Portion Sommer ab mit jeder Menge Sonne und ordentlich warmen Temperaturen. Bis zu 36 Grad sind heute Nachmittag drin bei uns im Kreis. Morgen wird's dann nochmal richtig heiß mit 37 Grad. Sonntag schaltet der Sommer einen Gang zurück. 31 Grad sind angesagt. Jetzt noch besser ankommen mit dem Radio Gütersloh Verkehrsservice. Es staut sich auf der A2 Dortmund Richtung Hannover. Zwischen Bielefeld Süd und Bielefeld Ost mehr als 30 Minuten plus 6 Kilometer Stau. Wegen Bergungsarbeiten ist da nur ein Fahrstreifen frei. Geblitzt wird in Greffen auf der Behlener Straße, in Herzebrock-Klarholz auf dem Tecklenburger Weg, in Marienfeld auf der Adenauer Straße, in Reda-Wiedenbrück auf der B61 und zwischen Niehorst und Brockhagen auf der Brockhagener Straße. Blitzerstaus und Störungen meldet ihr uns kostenlos über die 0800 678 5000.
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3: Sommer, Sonne, Hitze im Kreis und wir liefern euch heute Nachmittag den passenden musikalischen Feierabend dazu. Jetzt mit Dua Lipa, Jason Derulo und Peter Schilling für euch in der Playlist in dieser halben Stunde. Ich bin Leslie Runde und starte mit euch zusammen ins Wochenende.

0: Was machen wir eigentlich morgen bei 38 Grad im Kreis? Egal, mit wem ich gerade spreche, alle sagen dasselbe. Für draußen ist es zu heiß, aber drin hält man es halt auch nicht aus. Am Ende pendelt man zwischen Ventilator, Kühlschrank und kalter Dusche hin und her. Mario Unger und Noah Wohner aus der Radio Gütersloh Morning Show haben auch noch ein paar Ideen für euch. Beziehungsweise die beiden sagen euch jetzt, was am Wochenende bei uns im Kreis so geht.
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2: Heute, morgen und übermorgen ist Weinmarkt auf dem Doktorplatz in Rheda. Heute macht 18 Uhr geht's los und Musik ist auch jeden Tag mit dabei.
3: Viele Veranstaltungen wurden heute schon wegen der Hitze abgesagt. Die neueste in der Liste ist Freitag 18 auf dem Dreiecksplatz.
2: Wenn es euch wirklich zu heiß wird heute, wie wäre es mit einem kühlen Kinosaal? Supergirl ist gestern angelaufen und Ronny Thorau hat ihn schon gesehen.
4: Ich habe Sorge, dass du keine Leute triffst.
5: Tja, das ist das Ding, Clark. Ich habe keine Leute.
6: Supergirl ist der zweite Film der neuen DC-Ära.
7: Wie ist Superman so?
8: Er sieht in jedem das Gute. Ich sehe die Wahrheit.
6: Auch Supergirl hat in den ersten Kritiken ein gemischtes Echo bekommen. Viel Lob gibt's allerdings für Supergirl-Hauptdarstellerin Millie Alcock und ihre lässig-rotzige Verkörperung einer Heldin mit Ecken und Kanten.
9: Sieht nicht so aus, als würde das hier gut ausgehen. Also für euch.
3: Wir haben ja gestern mit dem Weberei-Förderverein gesprochen. Die machen auch an diesem Wochenende den Biergarten wieder auf, morgen und übermorgen ab 14 Uhr. Morgen um 15 Uhr gibt's dann auch Live-Musik von Mosette aus Gütersloh.
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1: Mit Christian Böder, guten Tag. Noch genau 3 Wochen, dann beginnt auch bei uns in NRW die Sommerferienzeit. Und für viele geht es dann mit dem Flugzeug in den Urlaub. Damit es an den Flughäfen demnächst schneller vorangeht, soll die Abfertigung künftig auch digital möglich sein. Der Bundestag hat dafür am Mittag ein Gesetz beschlossen. Malte Albrecht aus den Nachrichten, wie soll dann das Ganze genau funktionieren?
2: Also bisher ist das ja immer sehr zeitaufwendig. Beim Check-in, an der Gepäckaufgabe, bei der Sicherheitskontrolle und später beim Boarding müssen immer wieder Papiere gezeigt werden. Künftig soll das einfacher gehen. Airlines dürfen bestimmte Daten aus Reisepässen oder Personalausweisen durch deren Chip auslesen, entweder über eine App oder an Selbstbedienungsautomaten. Zusätzlich wird ein Foto erstellt und dann kann man alle Stationen per Gesichtserkennung durchlaufen, ohne ständig Ausweis und Bordkarte vorzuzeigen. Spätestens 3 Stunden nach Abflug müssen die Daten wieder gelöscht werden. Das Ganze ist freiwillig, man kann auch weiterhin die klassische manuelle Abfertigung nutzen. Einzelne Pilotprojekte dazu gibt es schon, ein Starttermin für alle Flughäfen steht noch nicht fest.
1: Vielen Dank, Malte. Und hier haben wir weitere Nachrichten kompakt zusammengefasst. Der Haushaltsausschuss des Bundestags hat sein Okay für den Einstieg des Bundes beim Rüstungskonzern KNDS gegeben, der unter anderem den Kampfpanzer Leopard 2 herstellt. Die Kosten werden auf maximal 7,2 Milliarden Euro geschätzt. Deutschland und Frankreich wollen in Zukunft jeweils 40% der Anteile an KNDS halten. Die Bundesanwaltschaft hat in Thüringen 2 Männer festgenommen, die mutmaßlich die rechtsextremistische Terrorgruppe Letzte Verteidigungswelle unterstützt haben. Sie werden verdächtigt, mit anderen eine Asylbewerberunterkunft in Brand gesetzt zu haben. Es blieb allerdings beim Versuch. Die beiden Deutschen waren bereits vorgestern festgenommen worden. Russland und die Ukraine haben hunderte Kriegsgefangene ausgetauscht. Nach Angaben des ukrainischen Präsidenten Selenskyj wurden 160 Soldaten nach Hause geholt, die seit 4 Jahren in russischer Gefangenschaft saßen. Und die russische Nachrichtenagentur TASS berichtet, dass ebenso viele russische Kriegsgefangene nach Hause kommen. Bei der Fußball-WM kommt es am Abend zum Duell zweier Topstars. In der Gruppe I duellieren sich ab 21 Uhr Norwegen und Frankreich. Damit treffen unter anderem die Topstars Mbappé und Haaland aufeinander. Nico Hartmann im WM-Studio hat die Einzelheiten.
3: Auf der einen Seite der manchmal streitbare Franzose, der sich bei Real Madrid, aber auch in der französischen Nationalelf auch mal Kunstpausen im Spiel nimmt. Aber mit seinem wahnsinnig schnellen Antritt und seiner Schusstechnik bei der WM bisher schon 4-mal getroffen hat. Demgegenüber Erling Haaland, eine Urgewalt bei Manchester City und bei den Skandinaviern. Alleine mit seiner physischen Präsenz verbreitet er Angst und Schrecken in den Abwehrreihen weltweit. Haaland und Co. müssen aber die Franzosen besiegen, wenn sie Gruppenerster werden wollen. Und wären dann auch ein möglicher Gegner der deutschen Mannschaft beim Erreichen des Achtelfinals.
1: Und noch ein rascher Blick auf die anderen Partien am Abend und in der Nacht. Es spielen Senegal gegen den Irak, Uruguay gegen Spanien, Kap Verde gegen Saudi-Arabien, Neuseeland gegen Belgien und Ägypten gegen den Iran. Das waren die Nachrichten mit Christian Böder.
4: Wir schauen aufs Wetter. Wer gleich aus dem Büro kommt, wird auf jeden Fall von jeder Menge Sonnenschein empfangen. Wir starten mit viel Sonne und heißen Temperaturen in den Feierabend. Aktuell messen wir noch 36 Grad im Kreis. Heute Nacht kühlt es sich nur leicht ab. Die Temperaturen gehen runter auf 21 Grad. Morgen bekommen wir dann den bisher heißesten Tag des Jahres bis zu 37 Grad. Sonntag 31 Grad, da kann es ab dem Nachmittag auch gewittern. Besser ankommen mit dem Radio Gütersloh Verkehrsservice. Es staut sich immer noch auf der A2 Dortmund Richtung Hannover. Zwischen Bielefeld Süd und Bielefeld Ost mehr als 30 Minuten plus 6 Kilometer Stau. Wegen Bergungsarbeiten ist da gerade nur ein Fahrstreifen frei. Blitzer meldet ihr uns noch. Die stehen in Greffen auf der Behlener Straße. In Reda-Wiedenbrück wird immer noch auf der B61 geblitzt. In Herzebrock-Klarholz auf dem Tecklenburger Weg. In Marienfeld auf der Adenauer Straße. Und zwischen Niehorst und Brockhagen auf der Brockhagener Straße. Wenn ihr noch mehr seht, dann meldet euch gerne kostenlos bei uns über die 0800 678 5000.
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4: Jeder Sommer hat ja seinen eigenen Soundtrack. Die Frage ist nur, welcher Song übernimmt diesmal? Wir quatschen gleich nach 3 Songs über die Kandidaten für den offiziellen Sommerhit 2026. Ich bin Leslie Runde und starte mit euch in den Feierabend.

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Jeder Sommer braucht ihn. Diesen einen Song, der sich einmal festsetzt und dann einfach überall läuft. Im Freibad, im Auto, auf TikTok. Und wenn wir mal kurz zurückschauen, letzten Sommer war genauso ein Song ganz vorne mit dabei. Golden von Huntrix, der offizielle Sommerhit aus 2025. Der lief ja wirklich rauf und runter und jetzt geht das Spiel wieder los. Die ersten Kandidaten für den Sommerhit 2026 stehen in den Startlöchern. Zum Beispiel hätten wir da Jamaican Bam Bam von Ugel, so ein typischer Track, der sofort Sommerbilder im Kopf auslöst. Strand, Sonne, gute Laune. Oder Swim von BTS, der gerade international richtig Fahrt aufnimmt und genau dieses leichte, entspannte Sommergefühl mitbringt. 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

Und das war längst noch nicht alles. Da kommen noch ein paar weitere spannende Kandidaten hinterher. Die hören wir uns gleich an hier in der Sendung in der nächsten halben Stunde.

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1: Ich bin Helmut Delka. Guten Tag. Nach dem Erdbeben in Venezuela bringt die Bundeswehr Unterstützung aus Deutschland in das Katastrophengebiet. An Bord sind nach Angaben der Bundeswehr Soldaten, rund 50 Einsatzkräfte des Technischen Hilfswerks sowie Material und Technik. Die Sparpläne bei Volkswagen haben Kritik hervorgerufen. Die Gewerkschaft IG Metall und der VW-Betriebsrat kündigten Widerstand dagegen an. VW will weltweit 100.000 Stellen abbauen. Und damit zu den Meldungen aus dem Kreis Gütersloh. Auf der Autobahn 2 ist ein Auto von einer Autobahnbrücke mit einem Stein beworfen worden. Der Stein durchschlug das Glasschiebedach des Autos. Der Vorfall passierte am Dienstag. Matthias Träger berichtet für Radio Gütersloh.
2: Der Stein traf den BMW eines 64-jährigen Mannes aus Dortmund. Kurz vor der Raststätte Gütersloh fuhr der Mann unter der Autobahnbrücke am Brockweg und hörte plötzlich einen lauten Knall. Bei nächster Gelegenheit sah er sich den Schaden an. Dabei musste er feststellen, dass der Stein das Glasschiebedach durchschlagen hatte. Als die Polizei eintraf, waren der oder die Täter schon verschwunden.
1: In Reda-Wiedenbrück laufen auf der Hauptstraße umfangreiche Tiefbauarbeiten. Dort werden Schmutzwasserkanal, Trinkwasserleitung und die Unterführung des Merschgrabens erneuert. Wegen der Bauarbeiten wird der Verkehr aus Richtung Reda über den Parkplatz am Küchencenter zum Feldhüser Weg umgeleitet. Der Kreisverkehr Hauptstraße Mittelhegge soll Ende Juli für den Durchgangsverkehr freigegeben werden. Die Arbeiten im Abschnitt nördlich des Kreisels gehen bis zum Herbst weiter. Nach der Besetzung des Hermannsdenkmals in Detmold ermittelt jetzt der Bielefelder Staatsschutz. Zwei Männer gelten als Hauptverdächtige. Ein 21-Jähriger ohne festen Wohnsitz und ein 24-Jähriger aus Sachsen-Anhalt. Beiden wird Hausfriedensbruch sowie Verstöße gegen das Versammlungs- und das Sprengstoffgesetz vorgeworfen. Gegen den 21-Jährigen prüfen die Ermittler zusätzlich einen möglichen Verstoß gegen das Waffengesetz. Außerdem untersuchen die Behörden, ob durch abgebrannte Pyrotechnik Schäden am Denkmal entstanden sind. Auf der A2 bei Bielefeld in Richtung Hannover brauchten Autofahrer am Nachmittag Geduld. Zwischen Bielefeld Süd und Lipperland Süd hat es gegen 15 Uhr kurz hintereinander zwei Unfälle gegeben. Einmal mit drei Fahrzeugen, einmal mit zwei Autos. Weil zunächst der Verdacht auf schwere Verletzungen bestand, war auch ein Rettungshubschrauber im Einsatz, der aber letztlich nicht gebraucht wurde. Die Bergungsarbeiten sind seit kurz vor 17 Uhr abgeschlossen. Der Stau sollte sich jetzt nach und nach auflösen. 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
3: Wir schauen zusammen auf das Wetter. Der Sommer zeigt heute auf jeden Fall wieder, was er kann. Wir gehen mit viel Sonne und aktuell 36 Grad in den Feierabend. Heute Nacht bleibt es mild mit 21 Grad. Morgen steht dann der Höhepunkt der Hitzewelle an. Bis zu 37 Grad sind möglich. Und Sonntag gibt es zwar weiterhin Sommerwetter mit 31 Grad, aber auch die Chance auf Gewitter ab dem Nachmittag. Jetzt noch besser ankommen mit dem Radio Gütersloh Verkehrsservice. Es wird geblitzt immer noch in Greffen auf der Behlener Straße, in Herzebrock-Klarholz auf dem Tecklenburger Weg, in Marienfeld auf der Adenauer Straße und in Reda-Wiedenbrück auf der B61. Und ihr habt noch einen Ampelausfall gesehen.
4: Hallo liebe Gemeinschaft, ich wollte mal wieder einen Ampelausfall melden in Gütersloh. Und zwar an der Feuerbornstraße Ecke unter den Ulmen, die Ampel ist ausgefallen. Schönen Tag noch trotz der Hitze. Liebste Grüße, euer Titus.
3: Dankeschön fürs Melden. Wenn ihr noch mehr seht, dann meldet euch auch gerne kostenlos bei uns unter der 0800 678 5000.
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3: Welche Songs laufen uns diesen Sommer wieder überall hinterher? Im Freibad, im Auto, auf TikTok. Die ersten Kandidaten für den offiziellen Sommerhit 2026 stehen tatsächlich schon bereit. Welche das sind, darüber sprechen wir gleich nach drei Songs. Ich bin Leslie Runde. Hi.

Ihr kennt das, plötzlich läuft ein Song und auf einmal ist er der Soundtrack für den ganzen Sommer. Im Auto, im Freibad, beim Grillen, überall läuft dieser eine Song. Und genau diese Phase startet gerade wieder. Die ersten Kandidaten für den offiziellen Sommerhit 2026 sind da. Da hätten wir zum Beispiel Mon Amour von Marc Eggers. Der läuft gerade ziemlich viel auf Social Media und am Ballermann.

Dann hätten wir dann noch Bangaranga von Dara. Die hat mit dem Song für Bulgarien in diesem Jahr den ESC gewonnen. In dem Song steckt auf jeden Fall ordentlich Energy.

Heißt für diesen Sommer, das Rennen ist offen. Vielleicht ist ja einer der Songs euer Soundtrack für dieses heiße Sommerwochenende bei uns im Kreis. Probiert's gerne mal aus. Ich verabschiede mich jetzt auf jeden Fall in den Feierabend. Macht's euch schön, egal ob am Badesee, im Freibad oder einfach mit kalten Getränken auf dem Balkon. Ich bin Leslie Runde, wünsche euch einen schönen Feierabend.

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1: Mit Nico Hartmann. Nach dem 1:2 gegen Ecuador hat Rekordnationalspieler Lothar Matthäus für eine Versetzung des Kapitäns Joshua Kimmich ins Mittelfeld plädiert. Kimmich spielt bei Bundestrainer Julian Nagelsmann seit Jahren auf der Position des Rechtsverteidigers. Wenn ich seine Leistung bei Bayern München sehe und jetzt in der Nationalmannschaft, das ist ein riesengroßer Unterschied. Leider in die falsche Richtung, so Matthäus. Im Fußball könne man nichts ausschließen, aber ein Wechsel sei akut nicht geplant. So reagierte Nagelsmann auf eine mögliche Kimmich-Kehrtwende.
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2: Mit Christian Böder. Guten Tag. Im Prozess um den Amokfahrer vom Magdeburger Weihnachtsmarkt ist das Urteil gefallen. Das Landgericht Magdeburg verurteilte den Angeklagten unter anderem wegen Mordes zu lebenslanger Haft. Die Richter stellten dazu die besondere Schwere der Schuld fest. Der 51-Jährige kann damit nicht auf eine vorzeitige Freilassung hoffen. Eine Sicherungsverwahrung, wie von der Staatsanwaltschaft gefordert, verhängte das Gericht nicht. Das ist aber noch nachträglich möglich. Zum Urteil und zum Prozess berichtet Malte Albrecht aus dem News-Team.
3: Der Anschlag war im Dezember 2024. Mit einem 340 PS starken Mietwagen raste der Mann aus Saudi-Arabien quer über den belebten Weihnachtsmarkt. Dabei kamen 6 Menschen ums Leben, darunter ein 9-jähriger Junge. Hunderte wurden verletzt, viele davon schwer. Der Attentäter wurde noch aus dem Auto heraus festgenommen. Laut Anklage hatte Taleb A. die Tat lange geplant. Er habe keine ideologischen Ziele verfolgt, sondern vor allem aus persönlichen Motiven gehandelt. Ein Sachverständiger hatte dem Angeklagten eine narzisstische Persönlichkeitsstörung und ein enormes Bedürfnis nach Aufmerksamkeit bescheinigt. Im Verfahren räumte der Angeklagte die Tat zwar ein, eine gezielte Tötungsabsicht bestritt er aber. Er zeigte deswegen auch keine Reue. Sein Auftritt war im Prozess immer wieder wirr und von Verschwörungstheorien durchzogen. Mehr als 200 Betroffene waren als Nebenkläger an dem Verfahren beteiligt. Das durch den Anschlag ausgelöste Leid ganzer Familien dauere bis heute an und sei schier unbeschreiblich, sagte der Oberstaatsanwalt.
2: Und hier haben wir weitere Nachrichten in der Zusammenfassung. Zum ersten Mal seit Beginn der Wetteraufzeichnungen sind für einen Juni in Deutschland Tageshöchstwerte von über 40 Grad gemessen worden. Nach Angaben des Deutschen Wetterdienstes wurden an einer Wetterstation in Saarbrücken knapp unter 41 Grad gemessen. Der bisherige Rekord lag rund 1,5 Grad niedriger. Volkswagen plant einen drastischen Konzernumbau, durch den unter anderem bis zu 100.000 Stellen weltweit und 4 Werke in Deutschland gestrichen werden sollen. Das berichtet das Manager-Magazin. Der VW-Konzern bestätigte die Zahlen nicht, sprach jedoch von tiefgreifenden Veränderungen. In Venezuela geht am zweiten Tag nach den schweren Erdbeben die Suche nach Opfern und Überlebenden weiter. Mittlerweile ist die Zahl der geborgenen Toten auf 589 gestiegen. Das sagte die geschäftsführende Präsidentin Rodriguez im Fernsehen. Das Großprojekt Stuttgart 21 wird sich wohl noch Jahre hinstrecken. Der neue Hauptbahnhof der baden-württembergischen Hauptstadt soll erst in 5 Jahren, also 2031, in Betrieb gehen. Den Aufschub hat Bahnchefin Paller in Stuttgart angekündigt. Das heißt aber nicht, dass auch dann alles fertig ist. Bis wirklich alle Elemente des Neubaus fertiggestellt sind, wird es wohl Ende 2033 werden. Darüber hinaus wird das Megaprojekt auch nochmal teurer. Weitere rund 3 Milliarden Euro wird es laut Paller kosten. Sie stellte mit dem baden-württembergischen Landeschef Özdemir und dem Stuttgarter Oberbürgermeister Noppe einen Konzernbericht zur Entwicklung von Stuttgart 21 vor. Der zeige einschneidende Defizite in Planung, Steuerung und Risikomanagement, so Paller. An dem Tiefenbahnhof wird schon seit über 15 Jahren gearbeitet. Mehrmals wurde seine Eröffnung verschoben. Das waren die Nachrichten mit Christian Böder.
4: Das Wetter bleibt auch am Wochenende im Hochsommermodus. Morgen am Samstag auch wieder bis 37 Grad. Am Sonntag immer noch 33 in der Spitze um den Dreh. Dann gibt es im Laufe des Nachmittags hier und da wohl aber auch einzelne Schauer oder auch schon Gewitter. Die neue Woche startet auch warm, aber dann wieder mit Temperaturen unter 30 Grad. Besser ankommen mit dem Radio Gütersloh Verkehrsservice. Heute Abend stehen Blitzer zwischen Niehorst und Brockhagen, Brockhagener Straße, bei euch in Greffen, Behlener Straße, an der B61 in Reda-Wiedenbrück, in Herzebrock-Klarholz, Tecklenburger Weg und an der Adenauer Straße in Marienfeld. Gute Fahrt durch diesen Freitagabend euch.
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4: Und mit einer unfassbar aufgeladenen Playlist heute Abend für euch. Perfekt für diesen sommerlichen Freitagabend. Geht los mit Oliver Heldens Lady Hear Me Tonight. Lady.

0: Wunderschönen Freitagabend, ihr Lieben. Ich bringe euch mit dem richtigen Sound in dieses unfassbar sommerliche Wochenende. Gerade eben schon dabei gehabt, Nina Schuber mit Wildberry Lele, was eine Nummer. Und das hier gerade Lady Gaga und Doechii mit Runway.
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0: So, sind wir mal ganz ehrlich, wenn ihr gerade die Tracks so gefühlt habt wie ich auch, dann sind wir jetzt sowieso schon am Schwitzen, ne? Dann läuft der Schweiß doch eh schon. Dann können wir jetzt ja auch Sport machen, ja? Ein kleines Workout. Ja, Sport ist gesund. Auch bei diesem Wetter. Nur genug trinken, ein bisschen auf den Kreislauf achten. Dann braucht man natürlich noch den passenden Workout-Sound, ne? Hab ich dabei. Na klar. Erik Pritz spiele ich uns mit Call on Me. Macht euch einen unfassbar guten, wenn auch vielleicht ein bisschen verschwitzten Freitagabend. Schön, dass ihr mit dabei seid. Willkommen hier zur Spätschicht, eure Show am Abend.

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2: Ich bin Helmut Delka, guten Tag. Ein Steinewerfer hat auf der Autobahn 2 bei Gütersloh einen Autofahrer attackiert. Der Täter warf am Dienstag einen Stein von der Autobahnbrücke am Brockweg auf einen BMW. Der 64-jährige Autofahrer aus Dortmund hörte einen lauten Knall, als er kurz vor der Raststätte Gütersloh unter der Brücke hindurchfuhr. Der Stein durchschlug das Glasschiebedach des BMW. Die alarmierte Polizei konnte auf der Brücke keinen Täter mehr ausfindig machen. Nach der Besetzung des Hermannsdenkmals in Detmold am Sonntag hat der Bielefelder Staatsschutz die Ermittlungen aufgenommen. Als Hauptverdächtige gelten ein 21-Jähriger ohne festen Wohnsitz und ein 24-Jähriger Mann aus Sachsen-Anhalt. Den beiden Männern werden Hausfriedensbruch und Verstöße gegen das Versammlungsgesetz und das Sprengstoffgesetz vorgeworfen. Bei dem 21-Jährigen wird ebenfalls ein Verstoß gegen das Waffengesetz geprüft. Derzeit wird untersucht, ob durch das Abbrennen von Pyrotechnik Schaden am Hermannsdenkmal entstanden ist. In Bielefeld hat die Polizei gestern Nacht einen Einbrecher aus Steinhagen erwischt. Ein Anwohner beobachtete, wie der Mann gegen 0.35 Uhr eine Scheibe an einem Kiosk einschlug. Als die alarmierten Polizisten eintrafen, steckte der Täter am Tresen gerade Zigarettenschachteln ein. Sie nahmen den 33-jährigen Steinhagener fest. Bei dem Einbrecher fanden die Polizisten 17 Stangen Zigaretten und Bargeld. Sein Fahrzeug stellte sich als gestohlen heraus. Der Einbrecher sitzt jetzt in Untersuchungshaft.
3: So heiß, wie wir heute ins Wochenende gestartet sind, geht's auch morgen am Wochenende selbst weiter. Samstag nochmal bis 37 Grad, Sonntag dann ein paar Grad weniger, dann so um die 33 in der Spitze. Später am Nachmittag am Sonntag könnte aber auch mal ein Schauer oder ein kleines Gewitter für eine Abkühlung sorgen. Besser ankommen mit dem Radio Gütersloh Verkehrsservice. Heute Abend stehen Blitzer zwischen Niehorst und Brockhagen, Brockhagener Straße. Bei euch in Greffen, Behlener Straße. An der B61 in Reda-Wiedenbrück, in Herzebrock-Klarholz, Tecklenburger Weg und an der Adenauer Straße in Marienfeld. Gute Fahrt durch diesen Freitagabend euch.
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3: Und ich habe genau den richtigen Sound für diesen sommerlichen Freitagabend für euch am Start. Das sind Felix Jehn und Cascada hier im besten Mix für euch. Boy, you turn me. Schön, dass ihr da seid.

0: Guten Abend zusammen. Ich habe ganz ehrlich schon ein paar Mal mich beim Gedanken erwischt. Wenn ich hier abends im Studio sitze und im Sender sind nicht mehr so viele Leute unterwegs, dann kann ich doch auch blank ziehen, oder? Fällt doch eh keinem auf und ist bestimmt angenehmer.
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0: Ja, das geht ja vielleicht noch, aber es gibt auch Situationen, in denen man besser ein bisschen mehr anhat. Wie zum Beispiel auf dem Motorrad, ja? Als ich heute reingekommen bin mit dicken Sachen, alle mich angeguckt wie ein Auto. Boah, ist dir nicht heiß? Ja, doch, mir ist heiß. Der Fahrtwind regelt zwischendurch schon was, aber wenn man dann so steht auf dem Motorrad oder jetzt hier so reinkommt, dann ist natürlich schon warm. Ich muss ehrlich sagen, früher habe ich mich im Auto auch immer über Motorradfahrende aufgeregt und gesagt, warum überholen die jetzt, ne? Warum müssen die jetzt sich das Recht rausnehmen, hier vorbeizufahren? Inzwischen verstehe ich es aber ehrlich gesagt, wirklich. Ich mache das ungern, aber inzwischen habe ich es auch echt schon ein, zwei Mal gemacht, dass ich echt an einer Autoschlange vorbeigezogen bin, weil glaub mir, wenn man nicht in einem klimatisierten Auto sitzt, sondern mit langen Sachen, die ja wichtig sind auf dem Motorrad, in der prallen Sonne, dann sollten wir vielleicht alle einfach ein Auge zudrücken und uns nicht aufregen, nicht hupen, nur weil da irgendwie ein Moped an uns vorbeifährt. Ja? Zumindest bei diesen Temperaturen, also sonst nicht, sonst muss das nicht sein.
1: Baby.

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1: Mit Christian Böder. Guten Abend. Aus der deutschen Autoindustrie kommt eine Schocknachricht. VW will weltweit angeblich bis zu 100.000 Stellen abbauen und dazu auch noch möglicherweise 4 Werke in Deutschland schließen. Das berichtet das Manager-Magazin und beruft sich auf Insider-Informationen. Malte Albrecht aus dem News-Team, inzwischen hat sich auch VW selbst dazu geäußert.
2: Genau, ein Konzernsprecher wollte die Zahlen nicht bestätigen, er sprach aber von tiefgreifenden Veränderungen, die bevorstünden. Das aktuelle Geschäftsmodell funktioniere nicht mehr für alle Marken. Als Gründe nannte er unter anderem Zölle und einen härteren Wettbewerb. Also ein radikaler Konzernumbau steht tatsächlich an und das ist eine heftige Nummer. VW steckt ja schon in der Umstrukturierung und baut schon Stellen ab. Bisher waren bis 2030 50.000 geplant. Das wäre jetzt also eine Verdoppelung. Die Geschäfte laufen schlecht bei VW, also greift man jetzt zu noch radikaleren Mitteln. Auch Werksschließungen in Deutschland wären ein schlechtes Signal für Wirtschaft und Bundesregierung. Laut Manager-Magazin sind die VW-Werke Hannover, Zwickau und Emden und das Audi-Werk Neckar-Sulm betroffen. Die Kernmarke Volkswagen soll angeblich aus dem Konzernverbund herausgelöst werden und als eigene Gesellschaft laufen. Zum VW-Konzern gehören ja unter anderem noch Audi, Porsche, Lamborghini, Seat, Skoda und noch mehr. Finanzexperten sagen, abgespaltene Marken ließen sich besser am Kapitalmarkt platzieren. IG Metall und der VW-Betriebsrat haben schon Widerstand angekündigt.
1: Vielen Dank, Malte. Und auch der Autobauer Mercedes-Benz verschärft seinen Sparkurs. Eine für Juli geplante tarifliche Sonderzahlung soll um ein Jahr verschoben werden. Und das hier sind weitere Nachrichten in der Zusammenfassung. Die Hitzewelle hat uns einen weiteren Rekord beschert. Der Deutsche Wetterdienst hat in Saarbrücken-Burbach 41,3 Grad gemessen. Das ist der höchste Wert seit Beginn der Wetteraufzeichnungen. Bereits vorher hatte der DWD bekannt gegeben, dass es in einem Juni noch nie so heiß war wie in diesem. Der Bundestag hat das Infrastruktur-Zukunftsgesetz verabschiedet. Wichtige Verkehrsprojekte sollen in Zukunft schneller gebaut werden. Verfahren würden sich um Jahre verkürzen, das sagte Verkehrsminister Schnieder. Kritik kommt unter anderem von Umweltschutzorganisationen. Sie befürchten eine Aushöhlung des Naturschutzes. US-Präsident Trump wirft dem Iran vor, gegen die Waffenruhevereinbarung verstoßen zu haben. In sozialen Medien schrieb Trump, der Iran habe mindestens 4 Drohnenangriffe gegen Schiffe in der Straße von Hormuz gestartet. Eine der Drohnen habe ein Frachtschiff getroffen. Im vergangenen November war eine 4-köpfige Familie aus Hamburg auf tragische Weise bei einem Türkei-Urlaub ums Leben gekommen. Heute hat ein Gericht in Istanbul hohe Haftstrafen in dem Fall verhängt. Verurteilt wurden unter anderem der Betreiber des Hotels, der Inhaber einer Schädlingsbekämpfungsfirma und einer seiner Mitarbeiter. Die Haftstrafen liegen zwischen 12 und 18 Jahren. Der Richter wertete die Tat als bewusste, fahrlässige Tötung. Die Familie mit 2 kleinen Kindern war damals mit Beschwerden wie Erbrechen und Übelkeit ins Krankenhaus eingeliefert worden. Anschließend waren sie gestorben. Ein Gutachter fand heraus, die Familie wurde durch ein Insektengift vergiftet, das im Hotel eingesetzt worden war. Das waren die Nachrichten mit Christian Böder.
3: An den Temperaturen ändert sich am Wochenende nicht viel. Sonne en masse, morgen auch wieder bis 37 Grad. Sonntag dann noch so bis 33 maximal.

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1: Ich bin Helmut Delka. Guten Abend. In Gütersloh hat ein Täter von der Autobahnbrücke am Brockweg einen Stein auf ein fahrendes Auto geworfen. Der Stein traf den BMW eines 64-jährigen Autofahrers aus Dortmund auf der Autobahn 2. Der Autofahrer hörte einen lauten Knall, als er kurz vor der Raststätte Gütersloh unter der Brücke hindurchfuhr. Der Stein durchschlug das Glasschiebedach des BMW. In Reda-Wiedenbrück laufen auf der Hauptstraße umfangreiche Tiefbauarbeiten. Dort werden Schmutzwasserkanal, Trinkwasserleitung und die Unterführung des Märschgrabens erneuert. Wegen der Bauarbeiten wird der Verkehr aus Richtung Reda über den Parkplatz am Küchencenter zum Feldhüser Weg umgeleitet. Der Kreisverkehr Hauptstraße Mittelhegge soll Ende Juli für den Durchgangsverkehr freigegeben werden. Die Arbeiten im Abschnitt nördlich des Kreisels gehen bis zum Herbst weiter. Nach der Besetzung des Hermannsdenkmals in Detmold ermittelt jetzt der Bielefelder Staatsschutz. Zwei Männer gelten als Hauptverdächtige. Ein 21-Jähriger ohne festen Wohnsitz und ein 24-Jähriger aus Sachsen-Anhalt. Beiden wird Hausfriedensbruch sowie Verstöße gegen das Versammlungs- und das Sprengstoffgesetz vorgeworfen. Gegen den 21-Jährigen prüfen die Ermittler zusätzlich einen möglichen Verstoß gegen das Waffengesetz. Außerdem untersuchen die Behörden, ob durch abgebrannte Pyrotechnik Schäden am Denkmal entstanden sind.
2: Das Wetter bleibt auch am Wochenende im Hochsommermodus. Morgen am Samstag auch wieder bis 37 Grad. Am Sonntag immer noch 33 in der Spitze um den Dreh. Dann geht es im Laufe des Nachmittags hier und da wohl aber auch einzelne Schauer oder auch schon Gewitter. Die neue Woche startet auch warm, aber dann wieder mit Temperaturen unter 30 Grad. Besser ankommen mit dem Radio Gütersloh Verkehrsservice. Heute Abend stehen Blitzer zwischen Niehorst und Brockhagen, Brockhagener Straße, bei euch in Greffen, Behlener Straße, an der B61 in Reda-Wiedenbrück, in Herzebrock-Klarholz, Tecklenburger Weg und an der Adenauer Straße in Marienfeld. Gute Fahrt durch diesen Freitagabend euch.
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2: Als Harry Styles sein neues Album rausgebracht hat, habe ich mich ja von dieser ganzen Kritik selbst ein bisschen verunsichern lassen. Ne? Waren viele nicht so beeindruckt, fanden es langweilig, was er da rausgebracht hat. Ich dachte auch so, ja stimmt, irgendwie ist da was dran. Nee, da sollte man sich echt auf seine eigene Meinung verlassen. Ich finde es ziemlich gut. American Girls, eine neue Nummer von seinem aktuellen Album, habe ich euch gleich mitgebracht, direkt nach Genesis, I Can't Dance für euch. Schönen Freitagabend.

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0: Are you with me? Lost Frequencies für euch gespielt hier am Freitagabend. Are you with me?
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0: Bei diesem Wetter, wenn es so heiß ist und die warme Luft im Schlafzimmer steht, haben viele Probleme beim Einschlafen. Normalerweise geht mir das auch so. Dieses Mal, bei dieser Hitzewelle, komme ich irgendwie ganz gut damit klar. Habe schon von einigen gehört, mit Schlafen ist gerade nicht so gut. Deswegen habe ich mich mal schlau gemacht, was da helfen könnte beim Einschlafen. Unter anderem, haben wir schon häufiger gehört, lauwarm vorher duschen, nicht eiskalt. Eiskalt heizt den Körper eher auf. So, und dann ein paar Tipps, von denen ich vorher noch nie was gehört habe. Nasse Wäsche aufhängen, also ganz klassisch trocknen. Das wirkt wie eine Klimaanlage, wenn da irgendwie so ein Wäscheständer mit feuchter Wäsche im Schlafzimmer steht. Dann nasse Baumwollsocken anziehen beim Einschlafen. Das hört sich verdammt eklig an, ehrlich gesagt. Aber sorgt wohl dafür, dass der ganze Körper abkühlt. Oder, und das finde ich auch irgendwie verrückt, Schlafklamotten im Tiefkühlfach vorkühlen. Ja, also falls ihr die letzten Tage nicht so gut gepennt habt, dann versucht das gerne mal. Und wer weiß, vielleicht haut das ja ganz gut hin. Sagt mir dann gerne Bescheid.
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1: Ich bin Thomas Brockt. Deutschland hat einen neuen Hitzerekord. Der Deutsche Wetterdienst registrierte nach vorläufigen Angaben am Nachmittag 41,3 Grad. Gemessen wurde der Wert in Saarbrücken-Burbach im Saarland.
2: Der bisherige Rekord hierzulande lag bei 41,2 Grad, gemessen 2019 an zwei Messstationen in Nordrhein-Westfalen. Allerdings Ende Juli, nicht wie jetzt schon im Juni. Experten sagen, extreme Wetterlagen wie die aktuelle Hitzewelle sind wegen der Klimakrise bei uns häufiger geworden. Die Statistik des Deutschen Wetterdienstes zeigt, dass die durchschnittliche Anzahl der Tage mit Temperaturen über 30 Grad in den vergangenen Jahren in Deutschland zugenommen hat. Thomas Bleskin, Nachrichtenredaktion.
1: Die Zahl der Toten nach den schweren Erdbeben in Venezuela ist nach Angaben der Regierung auf 589 gestiegen. Außerdem seien 2980 Menschen verletzt worden, sagte die geschäftsführende Präsidentin Rodriguez. Inzwischen haben sich die ersten Rettungskräfte aus Deutschland auf den Weg ins Katastrophengebiet gemacht. Vom Flieger Horst Wunsdorf in Niedersachsen hob eine erste Militärmaschine ab. Weitere sollen folgen. Das Landgericht Magdeburg hat gegen den Todesfahrer vom Weihnachtsmarkt wegen des Anschlags von 2024 die Höchststrafe verhängt. Es verurteilte den Angeklagten unter anderem wegen Mordes zu lebenslanger Haft und stellte die besondere Schwere der Schuld fest. Eine Anordnung der Sicherungsverwahrung bleibt vorbehalten.
3: Der Angeklagte verfolgt das Urteil gegen ihn regungslos. Hören kann er es in der Glaskabine, in der er sitzt, erst als der Richter das Urteil ein zweites Mal verliest. Es gab technische Probleme. Das Gericht bescheinigt dem 51-Jährigen eine große Gefährlichkeit. Und es ist sehr wahrscheinlich, dass er den Rest seines Lebens im Gefängnis bzw. Maßregelvollzug verbringen wird. Beim Anschlag kurz vor Weihnachten 2024 waren ein 9-Jähriger und 5 Frauen ums Leben gekommen. Hunderte Menschen wurden verletzt. Lea Matschulat, Nachrichtenredaktion.
1: US-Präsident Trump droht europäischen Ländern mit neuen Zöllen in Höhe von 100%, sollten sie Digitalsteuern beschließen. Die Zölle würden an die Stelle vereinbarter Zollabkommen treten, schrieb Trump auf der Plattform Truth Social. Die neuen Zölle würden auf sämtliche Waren erhoben, die in die USA exportiert werden. Trump begründete das damit, dass einige Länder kurz davor seien, Digitalabgaben zu beschließen, die amerikanische Konzerne treffen würden. Und das waren die Nachrichten mit Thomas Brockt.
4: So heiß, wie wir heute ins Wochenende gestartet sind, geht's auch morgen am Wochenende selbst weiter. Samstag nochmal bis 37 Grad, Sonntag dann ein paar Grad weniger, dann so um die 33 in der Spitze. Später am Nachmittag am Sonntag könnte aber auch mal ein Schauer oder ein kleines Gewitter für eine Abkühlung sorgen.
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4: Besser ankommen mit dem Radio Gütersloh Verkehrsservice. Heute Abend stehen Blitzer zwischen Niehorst und Brockhagen, Brockhagener Straße. Bei euch in Greffen, Behlener Straße. An der B61 in Reda-Wiedenbrück, in Herzebrock-Klarholz, Tecklenburger Weg und an der Adenauer Straße in Marienfeld. Gute Fahrt durch diesen Freitagabend euch.
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4: Und das ist K2 mit Turn the Lights Off. Schönen Freitagabend, ihr Lieben.
6: Was?

0: Cyndi Lauper, Girls Just Wanna Have Fun für euch um gleich Viertel nach 8.
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0: Ihr glaubt das nicht, ich habe gestern 2 Spiele bei der WM vergessen zu tippen. Ich dachte irgendwie, wären nur 4 Spiele, den Rest kann ich mir dann heute überlegen. Nee, Türkei, USA habe ich vergessen und Paraguay, Australien. Deswegen, für alle von euch, die auch genauso wie ich Just in Time tippen, gibt's hier jetzt die kleine Übersicht, was bis morgen früh auf jeden Fall getippt sein muss. Es sind nämlich wieder 6 Spiele. Gruppe I, Norwegen gegen Frankreich und Senegal gegen Irak, gleich um 21 Uhr. Dann um 2 Uhr Kap Verde gegen Saudi-Arabien und Uruguay gegen Spanien. Und dann tatsächlich morgen früh, für alle, die gerne aufstehen, gönnt euch Neuseeland gegen Belgien in Gruppe G und Ägypten gegen Iran. Boah, 6 Spiele raten. Ich habe keine Ahnung von Fußball, ne? Ja, ich überlege mir was. Und in der Zeit mache ich uns was richtig Gutes hier an. Flo Rida, I don't like it, I love it für euch. Hier in der Spätschicht, eure Show am Abend. Happy Friday, happy Weekend.

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1: Ich bin Helmut Delker. Guten Tag. Ein Steinewerfer hat auf der Autobahn 2 bei Gütersloh einen Autofahrer attackiert. Der Täter warf am Dienstag einen Stein von der Autobahnbrücke am Brockweg auf einen BMW. Der 64-jährige Autofahrer aus Dortmund hörte einen lauten Knall, als er kurz vor der Raststätte Gütersloh unter der Brücke hindurchfuhr.

0: Der Stein durchschlug das Glasschiebedach des BMW. Die alarmierte Polizei konnte auf der Brücke keinen Täter mehr ausfindig machen. Nach der Besetzung des Hermannsdenkmals in Detmold am Sonntag hat der Bielefelder Staatsschutz die Ermittlungen aufgenommen. Als Hauptverdächtige gelten ein 21-Jähriger ohne festen Wohnsitz und ein 24-Jähriger Mann aus Sachsen-Anhalt. Den beiden Männern werden Hausfriedensbruch und Verstöße gegen das Versammlungsgesetz und das Sprengstoffgesetz vorgeworfen. Bei dem 21-Jährigen wird ebenfalls ein Verstoß gegen das Waffengesetz geprüft. Derzeit wird untersucht, ob durch das Abbrennen von Pyrotechnik Schaden am Hermannsdenkmal entstanden ist. In Bielefeld hat die Polizei gestern Nacht einen Einbrecher aus Steinhagen erwischt. Ein Anwohner beobachtete, wie der Mann gegen 0.35 Uhr eine Scheibe an einem Kiosk einschlug. Als die alarmierten Polizisten eintrafen, steckte der Täter am Tresen gerade Zigarettenschachteln ein. Sie nahmen den 33-jährigen Steinhagener fest. Bei dem Einbrecher fanden die Polizisten 17 Stangen Zigaretten und Bargeld. Sein Fahrzeug stellte sich als gestohlen heraus. Der Einbrecher sitzt jetzt in Untersuchungshaft.
1: An den Temperaturen ändert sich am Wochenende nicht viel. Sonne en masse, morgen auch wieder bis 37 Grad. Sonntag dann noch so bis 33 maximal. Zwischendurch ziehen am Wochenende wohl auch mal ein paar Wolken durch. Ab Sonntagnachmittag oder Sonntagabend kann da auch mal ein Schauer bei sein. Zum Wochenstart wird es dann ein bisschen entspannter. Dann bleiben wir wieder unter den 30 Grad. Besser ankommen mit dem Radio Gütersloh Verkehrsservice. Heute Abend stehen Blitzer zwischen Niehorst und Brockhagen, Brockhagener Straße. Bei euch in Greffen, Behlener Straße. An der B61 in Reda-Wiedenbrück, in Herzebrock-Klarholz, Tecklenburger Weg und an der Adenauer Straße in Marienfeld. Gute Fahrt durch diesen Freitagabend euch.
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1: Und das jetzt noch ein halbes Stündchen, die wir zusammen an diesem Freitagabend Zeit verbringen. Ich hoffe, euch geht's gut, trotz der Wärme. Shaggy für euch. Oh, Carolina.
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Iman Beg mit Belly Dancer hier für euch gespielt in der Spätschicht eurer Show am Abend. Und weiter geht's mit Nelly Furtado. Vorher sage ich aber noch schnell Tschüss. Ich mache Platz für Andreas Grunwald. Der übernimmt hier gleich ab 9. Ich bin Jonas Rieck. Macht euch ein unfassbar schönes Wochenende. Wir hören uns die Tage. Tschüss.

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1: Ich bin Thomas Brockt. Der Deutsche Wetterdienst hat nach vorläufigen Angaben mit 41,3 Grad die höchste Temperatur registriert, die jemals in Deutschland gemessen wurde. Der Wert wurde um 17 Uhr in Saarbrücken gemessen. Der Hitzerekord für Deutschland hatte bisher bei 41,2 Grad gelegen, gemessen im Juli 2019 in Nordrhein-Westfalen. Und auch der neue Rekord könnte schnell überholt sein, denn am Wochenende soll es noch etwas heißer werden. US-Präsident Trump droht europäischen Ländern mit neuen Strafzöllen. Betroffen wären Staaten, die eine Digitalsteuer für große Internetkonzerne einführen. Die angekündigten Zölle würden 100% betragen.
2: Trump ist wieder in seinem Element. Zolldrohungen sind ein beliebtes Mittel des Republikaners, um Druck aufzubauen, auch wenn er sie oftmals gar nicht in die Tat umsetzt. Genaue Länder nannte er nicht, aber Pläne, große amerikanische Konzerne mit Digitalabgaben zu belegen, gab es auch schon in Deutschland. Trump will die Tech-Konzerne in den USA schützen, eine wichtige Stütze der amerikanischen Wirtschaft. Aus Washington, Anna Ringle.
1: Der VW-Konzern will einem Medienbericht zufolge seinen Sparkurs deutlich verschärfen. Bis zu 100.000 Stellen könnten weltweit wegfallen, doppelt so viele wie bislang geplant, berichtet das Manager-Magazin unter Berufung auf Insider. 4 Werken in Deutschland drohe die Schließung.
3: Betroffen sind dem Bericht zufolge die VW-Werke in Hannover, Zwickau und Emden sowie der Audi-Standort in Neckarsulm. Wann das genau passieren soll, geht aus dem Bericht nicht hervor. Die Rede ist von mittelfristig. Dabei gilt bis mindestens 2030 an den deutschen Konzernstandorten eine Beschäftigungssicherung. Volkswagen hatte bereits angekündigt, 50.000 Stellen zu streichen. Nun könnten es doppelt so viele werden. Fiona Reinhardt, Nachrichtenredaktion.
1: Nach den Erdbeben in Venezuela steigt die Zahl der Opfer weiter an. Am zweiten Tag nach der Katastrophe liegt die offizielle Zahl der Toten bei 920. Außerdem seien 3.300 Menschen verletzt worden, teilte der Präsident der Nationalversammlung Rodriguez mit. Viele Menschen werden noch unter den Trümmern vermutet. Inzwischen läuft die internationale Hilfe an, die in dem verarmten südamerikanischen Land dringend benötigt wird. Vom Fliegerhorst Wunsdorf in Niedersachsen machten sich auch erste deutsche Rettungskräfte auf den Weg. Und das waren die Nachrichten mit Thomas Brockt.
4: Das Wetter.
5: Ja, und da geht's meist sonnig und heiß durch den Abend. Lokal sind aber auch schon erste Gewitter möglich. Die Nacht geht dann trocken über die Bühne. Mit 26 bis 20 Grad kündigt sich die nächste tropische Nacht an. Morgen zum Start in den Samstag noch sonnig und heiß. Am Nachmittag erste Gewitter, wieder nur stellenweise. Am Sonntag dann fast überall. Und dann gehen die Werte auch langsam mal zurück.
4: NRW Verkehr.
5: Und so sieht das auf den Autobahnen aus, jetzt um kurz nach neun. Erstmal Vorsicht bitte auf der A46 Düsseldorf nach Wuppertal. Zwischen Hahn West und Hahn Ost behindert ein brennendes Fahrzeug den Verkehr. Die Staus A1 Köln nach Münster zwischen Schwerte und Kreuz Dortmund-Unna 2 Kilometer Stau plus 6 Minuten. Die 1 Osnabrück jetzt nach Münster zwischen Greven und Münster Nord 4 Kilometer Stau plus 24 Minuten. A43 Münster-Wuppertal zwischen Recklinghausen-Herten und Recklinghausen-Hochlamark 1 Kilometer Stau plus 7 und die A59 Köln-Bonn zwischen Spich und Dreieck St. Augustin West 2 Kilometer Stau und plus 7 Minuten.
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Einen schönen guten Abend. Da sind wir wieder am Freitagabend mit einer neuen Ausgabe der heutigen Club Business Radio Show. Für euch hier auf den Wellen von Radio Bielefeld und parallel Radio Gütersloh. Heute Abend zur musikalischen Auswahl. Wir beginnen mal mit ein bisschen Afro House heute Abend. Die Melodie werden mit Sicherheit schon einige oder viele von euch erkennen. Im Original von Janet Jackson. That's the way love goes. Heute Abend mein erster Track für euch an diesem fantastischen Freitag. Heute Abend kein Gast an meiner Seite. Und musikalisch, wie gesagt, wird das so Richtung, ich sag mal, Afro-House, House, ein bisschen Deep House vielleicht. Auf jeden Fall wird es sehr interessant, sehr groovig, tanzbar und auch teilweise zum Mitsingen. Also, bleibt dabei hier bis 22 Uhr auf diesen Wellen. Mein Name ist Mike Palzmeier. Viel Spaß mit meinem Sound für euch.

Club Business Radio Show, Radio Bielefeld, Radio Gütersloh für ganz OWL und auch weit über die Grenzen davon hinaus. Heute Abend schöne, feine, sommerliche Beats, sommerliche Grooves. Und wir hatten ja schon ein und andere richtig gute, heiße Tage in diesem Sommer. Und ich habe hier noch ein paar richtig gute Veranstaltungen für euch auf dem Zettel stehen, welche zum größten Teil oder eigentlich fast nur Open Air stattfinden werden. Und der Sommer wird richtig, richtig heiß. Fangen wir mal an am 4.7. Olga Park Oberhausen, Ruhr in Love. Ein Open Air Event, ein tagsüber Event, ein Daily Event mit 25 verschiedenen Floors, 250 Acts. Und das Ganze findet statt unter dem Motto One Beat, One Family. 4.7. Olga Park, Oberhausen, Ruhe in Love. Unter anderem mit Nilix, Leschuk, Claudia Gavlas, Felix Kröcher und so weiter und so weiter. Und einige Freunde der Club Business Radio Show haben dort eigene Floors. Wie zum Beispiel die Jungs vom Club Campery Circus. Rund um Michael Steinberg und Bruno ist auch wieder vertreten. Jung und wild. Ruhe in Love, 4.7. Olga Park, Oberhausen. Dann eine Geschichte, die ein bisschen mein Highlight bis jetzt so hervorhebt. 12.7. Kiesgrube Neuss. Ich muss nicht viel dazu sagen. Mit Dixon, Jimmy Jules und dem Baba Sven Fate. Karten sind gekauft. Das wird eine richtig geile Nummer. Kiesgrube. Ich war vor vielen, vielen Jahren zum letzten Mal bei Sven Fate in der Kiesgrube. Ich glaube, es war 2013, 2014, sowas müsste das gewesen sein. Ein legendäres Set mit dem Svenny, mit dem Baba in der Kiesgrube. Wie gesagt, 12.7. Kiesgrube Neues. Dann 30. Juli bis zum 2. August. Die Nature One ruft uns wieder alle auf die Pöttner nach Kastelaun. Und in diesem Jahr ein Line-Up, welches wirklich tatsächlich weltweit, würde ich mal behaupten, seinesgleichen sucht. Dort am Start auf der Nature One, auf der Pütner, Paul Kalkbrenner. Schon eine große Nummer, sehr, sehr große Nummer. Außerdem dabei Fatboy Slim. Unfassbar geil. Ich werde ihn mir auf jeden Fall zum ersten Mal in meinem Leben live antun, Fatboy Slim auf der Nature One in diesem Jahr. Außerdem Lilly Palmer, Sven Feth und so weiter und so weiter. Nature One, ein Muss in diesem Jahr, definitiv. So, hier geht's jetzt weiter mit schönen sommerlichen Sounds. Ich bin Mike Palzmeier, das hier ist für euch die Club Business Radio Show. Und wir machen noch gleich bis kurz vor 10.

Ja, verehrte Hausfreunde, das war's auch schon wieder für diese Woche, für diesen Freitag mit der Ausgabe der Club Business Radio Show für euch hier auf den Wellen von Radio Gütersloh und Radio Bielefeld parallel jeden Freitagabend. Nochmal ganz kurz zu den wichtigsten Daten in den nächsten Wochen. 4.7. Ruhe in Love, Olga Park, Oberhausen. 25 Floors, 250 DJs. One Beat, One Family. Mit Nelix, Leschuk, Claudia Gafflers, Felix Kröcher und vielen, vielen, vielen, vielen weiteren. Unter anderem auch gibt es dort einen Floor vom Club Campery Circus und unsere Freunde von Jung und Wild. Alle rund um Bruno reißen auch wieder richtig den Hahn auf. Wie gesagt, 4.7. Ruhe in Love, Olga Park, Oberhausen. 12.7. Kiesgrube, Neuss mit dem Baba, mit Sven Feth. Außerdem 30. Juli bis 2. August, Nature One. Ruft wieder auf die Püttner mit Paul Kalkbrenner, Fatboy Slim, Lilly Palmer, Sven Feth und vielen, vielen, vielen, vielen weiteren. Das wird legendär. So, ich bin raus. Danke fürs Zuhören. Mein Name ist Mike Palzmeier. Im Social Media findet ihr uns natürlich hier bei der Club Business Radio Show bei Instagram und bei Facebook. Club Business Radio Show. Und für euch ganz, ganz wichtig, Soundcloud. Soundcloud.com/Club Business. Und wenn ihr Fragen habt, Wünsche, Kritik oder sonst irgendwas loswerden wollt, ganz einfach email@clubbusinessradioshow.de. So, ich bin raus. Ich bin Mike Palzmeier. Bis denne, Antenne.

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1: Ich bin Thomas Brockt. Der Deutsche Wetterdienst hat nach vorläufigen Angaben mit 41,3 Grad die höchste Temperatur registriert, die jemals in Deutschland gemessen wurde. Der Wert wurde um 17 Uhr in Saarbrücken gemessen. Der Hitzerekord für Deutschland hatte bisher bei 41,2 Grad gelegen, gemessen im Juli 2019 in Nordrhein-Westfalen. Und auch der neue Rekord könnte schnell überholt sein, denn am Wochenende soll es noch etwas heißer werden. US-Präsident Trump droht europäischen Ländern mit neuen Strafzöllen. Betroffen wären Staaten, die eine Digitalsteuer für große Internetkonzerne einführen. Die angekündigten Zölle würden 100% betragen.
2: Trump ist wieder in seinem Element. Zolldrohungen sind ein beliebtes Mittel des Republikaners, um Druck aufzubauen, auch wenn er sie oftmals gar nicht in die Tat umsetzt. Genaue Länder nannte er nicht, aber Pläne, große amerikanische Konzerne mit Digitalabgaben zu belegen, gab es auch schon in Deutschland. Trump will die Tech-Konzerne in den USA schützen, eine wichtige Stütze der amerikanischen Wirtschaft. Aus Washington, Anna Ringle.
1: Der VW-Konzern will einem Medienbericht zufolge seinen Sparkurs deutlich verschärfen. Bis zu 100.000 Stellen könnten weltweit wegfallen, doppelt so viele wie bislang geplant, berichtet das Manager-Magazin unter Berufung auf Insider. 4 Werken in Deutschland drohe die Schließung.
3: Betroffen sind dem Bericht zufolge die VW-Werke in Hannover, Zwickau und Emden sowie der Audi-Standort in Neckarsulm. Wann das genau passieren soll, geht aus dem Bericht nicht hervor. Die Rede ist von mittelfristig. Dabei gilt bis mindestens 2030 an den deutschen Konzernstandorten eine Beschäftigungssicherung. Volkswagen hatte bereits angekündigt, 50.000 Stellen zu streichen. Nun könnten es doppelt so viele werden. Fiona Reinhardt, Nachrichtenredaktion.
1: Nach den Erdbeben in Venezuela steigt die Zahl der Opfer weiter an. Am zweiten Tag nach der Katastrophe liegt die offizielle Zahl der Toten bei 920. Außerdem seien 3.300 Menschen verletzt worden, teilte der Präsident der Nationalversammlung Rodriguez mit. Viele Menschen werden noch unter den Trümmern vermutet. Inzwischen läuft die internationale Hilfe an, die in dem verarmten südamerikanischen Land dringend benötigt wird. Vom Fliegerhorst Wunsdorf in Niedersachsen machten sich auch erste deutsche Rettungskräfte auf den Weg. Und das waren die Nachrichten mit Thomas Brockt.
0: Das Wetter.
4: Jetzt in der Nacht nur gering bewölkt oder sogar klar. Das wird nochmal eine sehr warme Nacht mit 26 bis 20 Grad. Der Samstag dann nicht nur warm, sondern wieder richtig heiß mit einem Maximalwert. Der liegt wieder so bei 40 Grad. Am Nachmittag und Abend ziehen örtlich schwere Gewitter mit erhöhter Unwettergefahr durch. Wie gesagt, das ist nicht überall der Fall. Morgen sind dann nochmal 36 bis 40 Grad möglich.
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4: Gucken wir eben noch auf die Straßen. Geht los mit der 1 Köln nach Münster zwischen Schwerte und Kreuz Dortmund-Unna. 2 Kilometer Stau plus eine Viertelstunde. Die 1 jetzt Osnabrück nach Münster zwischen Greven und Münster-Nord. 3 Kilometer Stau plus 24 Minuten. A31 Gronau-Oberhausen zwischen Schermbeck und Dorsten. 1 Kilometer Stau plus 2. Und die A42 noch Kamp-Lintfort nach Dortmund zwischen Herne-Wanne und Kreuz-Herne. 1 Kilometer Stau und plus 8 Minuten.
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4: Ja, und da haben wir jetzt ein ganz großes Gerät aus den 90ern dabei. Hier, bitteschön, überzeugt euch selbst.

0: Inner Circle sind das und Bad Boys. 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

Tja, und da haben wir jetzt mal Musik mit dabei, und zwar aus den 90ern. Und ja, ich habe versucht, darauf zu tanzen in den 90ern. Und ich kann sagen, das hat, glaube ich, bei niemandem auf der Welt schlimmer ausgesehen als bei mir. Ich habe danach nie wieder drauf getanzt. Jetzt Los del Rio bei uns mit...

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0: Ich will. Culture Candela und Monster. Ja, zwei Themen haben wir hier gerade bei uns in Deutschland. Ne? Fußball und richtig Wetter. Und im Gegensatz zum Fußball, da quält uns das Wetter gerade mal so richtig.
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3: Ja, nee, ist klar.
4: Oh nee, diese Hitze wollen wir auch nicht. Das ist nicht mehr menschlich. Das ist eine Geiselung.
3: Tja, Freunde, wie man's macht, es passt doch nie so ganz genau. Für keinen. Oder wenn man in Hessen sagt, das geht den Menschen wie den Leuten. Ich liebe die Hessen. Irgendwie hab ich schon seit zwei Wochen Rudi Carrells Lied. Wann wird's mal endlich wieder Sommer? Ein Sommer, wie er früher einmal war. Schon nicht mehr im Radio gehört seit zwei Wochen. So, den wünsche ich mir jetzt einfach mal an dieser Stelle. Aber komm, ihr habt ja recht. Verdammt, ist das eine Gluthitze in Deutschland, ey. Jesus Christ, da hat der allmächtige Thermostat auch mal auf 10 gestellt, wa? Auf Malle ist es kühler als hier. Und ich bin ja schon heute aus dem Urlaub, aus der Sommerfrische in Südtirol zurück. Ja, heute Abend bei 39 Grad, schön oben her in Bodenheim bei Frankfurt. Ah, schön warm. Das Gute ist, dass Frankfurt und Mainz viele schöne Hotels mit vielen schönen, vollklimatisierten Zimmern haben. Und genau deshalb bin ich jetzt auch schon im Hessischen. Ja, draußen wird's heute bis 39 Grad hier im Zimmer. Lass mal gucken, ja, 21 Grad. Also hier drin, ne? Wichtig ist, Fenster geschlossen lassen und ab und zu mal duschen. Ich wünsche euch auf jeden Fall jetzt immer eine schöne Klimaanlage in der Nähe oder irgendwo ein Pool, ein See, Baggersee. Nächste Woche wird's kühler. Bis dahin, euer Atze.
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1: Ich bin Dirk Zeitler. Deutschland hatte einen neuen Hitzerekord. Der Deutsche Wetterdienst registrierte nach vorläufigen Angaben am Nachmittag 41,3 Grad. Gemessen wurde der Wert in Saarbrücken-Burbach im Saarland.
2: Der bisherige Rekord hierzulande lag bei 41,2 Grad, gemessen 2019 an zwei Messstationen in Nordrhein-Westfalen. Allerdings Ende Juli, nicht wie jetzt schon im Juni. Experten sagen, extreme Wetterlagen wie die aktuelle Hitzewelle sind wegen der Klimakrise bei uns häufiger geworden. Die Statistik des Deutschen Wetterdienstes zeigt, dass die durchschnittliche Anzahl der Tage mit Temperaturen über 30 Grad in den vergangenen Jahren in Deutschland zugenommen hat. Thomas Bleskin, Nachrichtenredaktion.
1: Nach dem Erdbeben in Venezuela steigt die Zahl der Opfer, während die Angehörigen von Vermissten fieberhaft nach ihnen unter den Trümmern und übers Internet suchen. Am zweiten Tag nach der Katastrophe liegt die offizielle Zahl der Toten bei 920. Inzwischen läuft internationale Hilfe an, die in dem verarmten südamerikanischen Land dringend benötigt wird. Auch erste deutsche Rettungskräfte machten sich auf den Weg. Im Prozess um den Tod einer Hamburger Familie nach einer Insektizidvergiftung in einem Hotel in Istanbul sind vier Angeklagte verurteilt worden. Das Gericht verhängte mehrjährige Haftstrafen.
3: Der Betreiber des Hotels erhielt 13 Jahre und 4 Monate Haft. Der Inhaber der Schädlingsbekämpfungsfirma und sein Sohn wurden zu jeweils 18 Jahren verurteilt, ein Mitarbeiter zu gut 12 Jahren. Das Gericht wertete den Fall als bewusste fahrlässige Tötung. Die vierköpfige Familie aus Hamburg war im November 2025 während eines Istanbul-Urlaubs gestorben. Ein Gutachten führte die Todesfälle später auf ein im Hotel eingesetztes Insektizid zurück. Das Urteil ist noch nicht rechtskräftig. Svenja Huck, Nachrichtenredaktion. Svenja Huck, Antenne Thüringen, Nachrichtenredaktion.
1: US-Präsident Trump droht europäischen Ländern mit neuen Zöllen in Höhe von 100%, sollten sie Digitalsteuern beschließen. Die Zölle würden an die Stelle vereinbarter Zollabkommen treten, schrieb Trump. Sie würden auf sämtliche Waren erhoben, die in die USA exportiert werden.
4: Und das waren die Nachrichten mit Thomas Brockt.
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5: Ja, schmeißen wir uns mal rein in die hitzige Nacht jetzt mit Musik von Shakira. Ich bin Andreas Grunwald. Hallo zusammen.

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0: Wir haben uns die Temperaturen nochmal angeguckt, also bis zu 40 Grad sind angesagt für morgen. 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Übrigens, einen Outfit-Tipp gibt es jetzt von der Dame hier noch, von Olivia Jones.
3: Also meine Tipps sind irgendwie bunt, schrill, irgendwas, was man schnell ausziehen kann, weil man weiß ja nie.
0: 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Und jetzt Musik von einem Mann, der ist morgen auch mit dabei. Hier ist jetzt Felix Jähn.
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0: der Freitagabend mit Musik von Franz Ferdinand und Take Me Out. Ja, Mirja Regensburgs, ganz großer Amerika-Fan, macht ganz gerne Urlaub dort. Nur mit manchen Dingen wird sie nicht so ganz warm. 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
1: Ich bin Dirk Zeitler. Deutschland hatte einen neuen Hitzerekord. Der Deutsche Wetterdienst registrierte nach vorläufigen Angaben am Nachmittag 41,3 Grad. Gemessen wurde der Wert in Saarbrücken-Burbach im Saarland.
2: Der bisherige Rekord hierzulande lag bei 41,2 Grad, gemessen 2019 an zwei Messstationen in Nordrhein-Westfalen. Allerdings Ende Juli, nicht wie jetzt schon im Juni. Experten sagen, extreme Wetterlagen wie die aktuelle Hitzewelle sind wegen der Klimakrise bei uns häufiger geworden. Die Statistik des Deutschen Wetterdienstes zeigt, dass die durchschnittliche Anzahl der Tage mit Temperaturen über 30 Grad in den vergangenen Jahren in Deutschland zugenommen hat. Thomas Bleskin, Nachrichtenredaktion.
1: Nach dem Erdbeben in Venezuela steigt die Zahl der Opfer, während die Angehörigen von Vermissten fieberhaft nach ihnen unter den Trümmern und übers Internet suchen. Am zweiten Tag nach der Katastrophe liegt die offizielle Zahl der Toten bei 920. Inzwischen läuft internationale Hilfe an, die in dem verarmten südamerikanischen Land dringend benötigt wird. Auch erste deutsche Rettungskräfte machten sich auf den Weg. US-Präsident Trump droht europäischen Ländern mit neuen Strafzöllen. Betroffen wären Staaten, die eine Digitalsteuer für große Internetkonzerne einführen. Die angekündigten Zölle würden 100% betragen.
3: Trump ist wieder in seinem Element. Zolldrohungen sind ein beliebtes Mittel des Republikaners, um Druck aufzubauen, auch wenn er sie oftmals gar nicht in die Tat umsetzt. Genaue Länder nannte er nicht, aber Pläne, große amerikanische Konzerne mit Digitalabgaben zu belegen, gab es auch schon in Deutschland. Trump will die Tech-Konzerne in den USA schützen, eine wichtige Stütze der amerikanischen Wirtschaft. Anna Ringle, Washington. Aus Washington, Anna Ringle.
1: Zum Sport. Weltfußballer Ousmane Dembélé hat Frankreich mit einer 3-Tore-Gala zum Gruppensieg geschossen und den Weg für ein mögliches Achtelfinalduell mit Deutschland freigemacht. Dembélé war der überragende Akteur beim 4:1 gegen Norwegen. Senegal darf nach einem 5:0-Sieg gegen den Irak auf das Weiterkommen hoffen.
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4: Da jubiliert mein 16-jähriges Ich gleich noch bei uns. Nirvana, Come As You Are aus den 90ern. Was war ich damals der größte Fan? Vorher noch Kenya Grace mit Strangers. Schöne Nacht euch. Always.

0: Wie sieht's bei euch heute aus? Habt ihr Zeit, irgendwie an Baggersee oder an See oder ins Freibad zu fahren?
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0: See ist ja auch wirklich cool, ne? So ein bisschen da rumchillen, ein bisschen schwimmen gehen, was Nettes trinken oder so, ja? Was für uns so ein bisschen wie Urlaub ist und so ein bisschen Abkühlung von der Hitze, ist für die DLRG-Rettungsschwimmerinnen und Schwimmer echt harter Tag, harter Einsatz, ja? Reporterin Rieke Schütt war für uns an einem See und hat der DLRG mal beim Üben über die Schulter geschaut.
3: Der Probealarm ist losgegangen, aber zum Glück nur der Probealarm. Und ich rede hier mit Bastian Zabel. Wie viele sind denn hier von euch immer so vor Ort?
4: Das variiert natürlich immer nach Stärke, auch nach Wetter. Jetzt war es ja zum Glück etwas wärmer, an die 30 Grad. Dementsprechend sind auch ein paar mehr Leute hier. Unser Jugendeinsatzteam ist heute auch hier. Kann so ein bisschen spielerisch mitlernen.
3: Hallo, hallo. Und wer bist du denn?
5: Ich bin Olo.
3: Was machst du heute hier?
5: Wir passen auf, dass niemand im See irgendwie ertrinkt. Und wenn irgendwas passiert, verarzten wir die.
3: Aber wie alt bist du?
5: Ich bin 12.
3: Wir machen uns jetzt ready. Was machen wir jetzt?
4: Wir machen eine kleine Revierkundefahrt.
3: Ich habe jetzt hier eine Rettungsweste. Zu das Dingen. Okay, top. Ich stehe.
6: Ole sicher drin?
5: Ja.
3: Hände sind am Seil bzw. an den Griffen dran. Basti zieht am Motor.
4: Wir fahren ganz gemütlich.
3: Hält sich gut fest?
5: Jo.
3: Ole, siehst du schon irgendwas, worauf wir achten müssen?
5: Also da hinten sind noch 4 Menschen, da müsste man drauf aufpassen.
3: Haben wir im Blick. Jetzt geht's nochmal Full Speed wieder zum Ufer. Was steht danach für dich an?
5: Danach gibt's Mittagessen und dann mal gucken. Morgen auch nochmal.
3: Danke für deinen Einsatz.
0: Ach, Ole, super. Wir lieben dich. Danke, dass es euch gibt, DLRG, Rettungsschwimmerinnen und Rettungsschwimmer. Wir küssen eure Augen, dass ihr immer genau seht, was los ist. Danke, dass es euch gibt. Habe ich jetzt oft genug gesagt, glaube ich, oder? Aber ich freue mich so darüber, dass wir dann heute schön schwimmen können.

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Ich warte ja immer noch darauf, dass Taylor Swift mich mal in der Sendung besucht, aber bisher habe ich noch nichts gehört. Aber vielleicht hat sie auch zu viel zu tun mit ihrer Hochzeitsplanung. Bin ich froh, wenn sie endlich geheiratet hat. Dann müssen wir uns das alles nicht mehr anhören. Opa Light! Hier ist Taylor Swift.

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1: Ich bin Dirk Zeitler. Das US-Militär hat nach eigenen Angaben trotz vereinbarter Waffenruhe Angriffe gegen den Iran durchgeführt. Dies sei eine Reaktion auf die Attacke auf ein Frachtschiff am Donnerstag, die die USA dem Iran zuschrieben, teilte das zuständige Regionalkommando CENTCOM mit. Die USA haben demnach aus der Luft iranische Raketen- und Drohnenlagerstätten sowie küstennahe Radaranlagen angegriffen. Es handelt sich um die ersten Angriffe der USA auf iranische Ziele seit Unterzeichnung des Rahmenabkommens mit Teheran in der vergangenen Woche. Deutschland hat einen neuen Hitzerekord. Der Deutsche Wetterdienst registrierte nach vorläufigen Angaben am Nachmittag 41,3 Grad. Gemessen wurde der Wert in Saarbrücken-Burbach im Saarland.
2: Der bisherige Rekord hierzulande lag bei 41,2 Grad, gemessen 2019 an zwei Messstationen in Nordrhein-Westfalen. Allerdings Ende Juli, nicht wie jetzt schon im Juni. Experten sagen, extreme Wetterlagen wie die aktuelle Hitzewelle sind wegen der Klimakrise bei uns häufiger geworden. Die Statistik des Deutschen Wetterdienstes zeigt, dass die durchschnittliche Anzahl der Tage mit Temperaturen über 30 Grad in den vergangenen Jahren in Deutschland zugenommen hat. Thomas Bleskin, Nachrichtenredaktion.
1: US-Präsident Trump droht europäischen Ländern mit neuen Strafzöllen. Betroffen wären Staaten, die eine Digitalsteuer für große Internetkonzerne einführen. Die angekündigten Zölle würden 100% betragen.
3: Trump ist wieder in seinem Element. Zolldrohungen sind ein beliebtes Mittel des Republikaners, um Druck aufzubauen, auch wenn er sie oftmals gar nicht in die Tat umsetzt. Genaue Länder nannte er nicht, aber Pläne, große amerikanische Konzerne mit Digitalabgaben zu belegen, gab es auch schon in Deutschland. Trump will die Tech-Konzerne in den USA schützen, eine wichtige Stütze der amerikanischen Wirtschaft. Aus Washington, Anna Ringle.
1: Zum Sport. Weltfußballer Ousmane Dembélé hat Frankreich mit einer 3-Tore-Gala zum Gruppensieg geschossen und den Weg für ein mögliches Achtelfinalduell mit Deutschland freigemacht. Dembélé war der überragende Akteur beim 4:1 gegen Norwegen. Senegal darf nach einem 5:0-Sieg gegen den Irak auf das Weiterkommen hoffen.
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4: Gleich bei uns Nico Santos, der drückt ja zumindest so einen kleinen Finger, weil beide Daumen sind natürlich bei dieser WM für ihn, für Deutschland besetzt, aber so einen kleinen Finger auch für Spanien, hat ja lange Zeit auf Mallorca gelebt, ist da auch immer noch oft, logischerweise, bei seinem Papa da. Ne? Nico Santos hören wir gleich, vor noch Lenny Kravitz mit Fly Away. Euch eine schöne Nacht.

0: Für mich nach wie vor die schönste Nummer von Silbermond, Symphonie. Schöne Nacht, schönen frühen Samstag.
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0: Die norwegischen Fans sind total beliebt bei dieser Fußball-WM. Wir erinnern uns an diese Ruderbewegungen, die sie da gemacht haben, saßen alle auf dem Boden. Ich meine, das kennen wir von jedem guten Schützenfest auf dem Dorf. Aber ihre Ruderei war natürlich ein bisschen größer. Das ganze Stadion hat mitgerudert und deswegen ging es internetmäßig viral. Sie sind nicht nur viral da unterwegs, nein, sie haben auch ein ausgefuchstes Kochteam dabei. Kollege Leo Arigi weiß Bescheid.
2: Ja, und das wird angeführt von einem norwegischen Spitzenkoch, Aron Espeland, mehrfach ausgezeichnet worden für seine außergewöhnlichen Kochkünste. Und man braucht durchaus auch Kochtalent, denn neben den 26 Spielern muss zusätzlich noch das ganze Betreuerteam versorgt werden. Insgesamt sind das mehr als 60 Leute und die bekommen viermal am Tag etwas zu essen. Und damit in den USA bloß niemand auf die Idee kommt, einfach irgendwas auf den Tisch zu stellen, bringen die Norweger ziemlich viel von zu Hause mit. Rund 300 Kilo Fisch, 116 Kilo Brunost, also diesen norwegischen Braunkäse, 50 Kilo Butter und ungefähr 6000 Orangen. Dazu sogar Waffeleisen. Ja, weil warum nicht? Vielleicht bricht ja während dieser Weltmeisterschaft noch ein Waffelnotstand aus. Ganz so platt wie wir essen per se nichts Amerikanisches, ist es dann aber doch nicht. Spitzenkoch Aron Espeland sagt, es geht vor allem um Qualität und um die persönliche Verbindung zu den Zutaten. Also in den USA stehen und sagen können, ich kenne die Person, die diese Tomaten pflückt. Oder die Person, die diesen Heilbutt fängt. Und für die Spieler ist es am Ende auch mehr als nur Essen. So ein Turnier dauert Wochen, du bist weit weg von zu Hause, alles ist durchgetaktet. Und dann kann vertrautes Essen eben auch ein Stück Heimat sein. Oder im Fall von Norwegen ein Stück Heimat mit Fisch, Butter, Braunkäse und frisch gepresstem Orangensaft. Aber ganz ehrlich, das klingt schon ziemlich lecker.
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So, Michael Schulte ist ein bisschen zu früh unterwegs. Er singt ja 5 a.m. Jetzt haben wir gerade mal kurz nach 2:30. Er müsste eigentlich noch warten mit dem Singen. Wir brauchen noch ein bisschen bis 5 Uhr morgens. Obwohl, komm, wir lassen

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0: schöne Nacht. Eine sehr, sehr heiße Nacht. Eine tropische Nacht. 26 Grad in dieser Nacht. Das ist also richtig heftig. Wie sieht's aus? Diese Hitze. Macht ihr euch aggressiv? Wir haben mal den Kollegen auf eine Umfrage geschickt.
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0: Nachrichten.
1: Ich bin Dirk Zeitler. Das US-Militär hat nach eigenen Angaben trotz vereinbarter Waffenruhe Angriffe gegen den Iran durchgeführt. Dies sei eine Reaktion auf die Attacke auf ein Frachtschiff am Donnerstag, die die USA dem Iran zuschrieben, teilte das zuständige Regionalkommando CENTCOM mit. Die USA haben demnach aus der Luft iranische Raketen- und Drohnenlagerstätten sowie küstennahe Radaranlagen angegriffen. Es handelt sich um die ersten Angriffe der USA auf iranische Ziele seit Unterzeichnung des Rahmenabkommens mit Teheran in der vergangenen Woche. Deutschland hat einen neuen Hitzerekord. Der Deutsche Wetterdienst registrierte nach vorläufigen Angaben am Nachmittag 41,3 Grad. Gemessen wurde der Wert in Saarbrücken-Burbach im Saarland.
2: Der bisherige Rekord hierzulande lag bei 41,2 Grad, gemessen 2019 an zwei Messstationen in Nordrhein-Westfalen. Allerdings Ende Juli, nicht wie jetzt schon im Juni. Experten sagen, extreme Wetterlagen wie die aktuelle Hitzewelle sind wegen der Klimakrise bei uns häufiger geworden. Die Statistik des Deutschen Wetterdienstes zeigt, dass die durchschnittliche Anzahl der Tage mit Temperaturen über 30 Grad in den vergangenen Jahren in Deutschland zugenommen hat. Thomas Bleskin, Nachrichtenredaktion.
1: US-Präsident Trump droht europäischen Ländern mit neuen Strafzöllen. Betroffen wären Staaten, die eine Digitalsteuer für große Internetkonzerne einführen. Die angekündigten Zölle würden 100% betragen.
3: Trump ist wieder in seinem Element. Zolldrohungen sind ein beliebtes Mittel des Republikaners, um Druck aufzubauen, auch wenn er sie oftmals gar nicht in die Tat umsetzt. Genaue Länder nannte er nicht, aber Pläne, große amerikanische Konzerne mit Digitalabgaben zu belegen, gab es auch schon in Deutschland. Trump will die Tech-Konzerne in den USA schützen, eine wichtige Stütze der amerikanischen Wirtschaft. Aus Washington, Anna Ringle.
1: Zum Sport. Weltfußballer Ousmane Dembélé hat Frankreich mit einer 3-Tore-Gala zum Gruppensieg geschossen und den Weg für ein mögliches Achtelfinalduell mit Deutschland freigemacht. Dembélé war der überragende Akteur beim 4:1 gegen Norwegen. Senegal